Und SN Injection sind ja Tilo 303 zusammen mit dem Nyquist, aka DJ Slide. Die Live-Session damals im TBA. Viel Spaß. Kommt gut durch die Nacht.

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1: 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Schöne Grüße an Thilo, Anexy und Co.
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Auch eine der ersten Sendungsreihen hier bei Colo Radio. Und ja, Morning Glory sozusagen. Good Morning Vietnam. Sonntag. Gib jedem Tag die Chance, der Beste zu werden. Genau. Und Wetter und Verkehr entfallen. Dafür gibt es dann ab halb den Axun im Mix.

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0: Tag, oder wie ich sonst immer sage, guten Tag. Sehr verehrtes Publikum draußen von den Hörgeräten. Hier ist Frühstück mit Spaß, die Sendung, die ich kenne auf Coloradio, der Sender, der sich eingeschaltet hat. Wir moderieren für den Frieden. Ja, mein Name ist Preibisch und ich begrüße Sie zu 2 Stunden Frühstücksräumen Spaß, die Sendung, die ich kenne, heute mit den wichtigen Themen. Aber bevor wir dazu kommen, möchte ich hier unseren Radioexperten für Aquarionaustik, Bert Gebung, aus der Nähe vorstellen.
1: Sehr geehrtes Radiopublikum an den Radiobildschirmen und im Internet-Livestrom. Auch ich begrüße Sie für 2 Stunden Spaß hier im Radio, auf diesem Sender, auf dieser Welle, in dieser Frequenz, auf dieser Höhe und wünsche einen schönen Tag.
0: Na. Wir wollen ja nicht übertreiben, 2 Stunden Spaß. Es ist ein Spaß versteckt in 2 Stunden.
1: Ach so, dann habe ich das verwechselt.
0: Ja, nee, also wir müssen nicht...
1: Ein Spaß in 2 Stunden.
0: Ja, also es heißt Frühstücksradio mit Spaß, denn es ist ein Spaß versteckt in den 2 Stunden, aber es ist jetzt nicht die ganze Zeit Spaß.
1: Ach so, ist bloß eine Zutat.
0: Genau, denn...
1: Zutat Spaß.
0: Wenn es zu lustig wird, geht auf Kosten der Seriosität.
1: Die geht flöten dann, ne?
0: Ja, oder man kann es vielleicht nicht mehr ganz so ernst nehmen, wenn auch Spaß gemacht wird. Deshalb haben wir das sehr reduziert, meine Damen und Herren. Also, wenn Sie mehr als einmal lachen, können wir nichts dafür. Ja, wir haben heute Themen für Sie vorbereitet. Einen bunten Blumenstrauß. Man findet ja überall Blumensträuße heute. Man muss sie sich eigentlich nur vom Wegesrand pflücken. Aber was wollte ich sagen? Ach so, Blumenstrauß.
1: Themen.
0: Die Themen. Der Blumenstrauß voller Themen. Und heute ist natürlich, ich verrate ja nicht das Datum, wenn ich sage Pfingsten, der Heilige Geist, ist ausgeschüttet worden über großen Teilen von Eurasien, wahrscheinlich. Und wir wollen heute unseren Experten Bert Gebung, nachdem er uns das Wetter erklärt hat, fragen, ja, was ist das eigentlich Pfingsten? Wo kommt das her? Ich habe jetzt gehört, Pfingsten kommt von dem Wort, dem hebräischen Wort von 50. Das muss ich mir gleich mal...
1: Was hat die 50 dann drin? Ja, das müssen wir nachher.
0: Ja. Das frage ich dich nachher. Also bereite dich gut vor.
1: Ja.
0: Hebräisch 50 oder Lateinisch 50? Und warum? Was hat das damit zu tun? Also das hier in der Sendung, also ihr werdet unglaublich gut informiert sein in der Sendung. Dann machen wir einen kleinen Rückblick auf die Ausstellung Jeder Mensch ist ein Künstler von der Galerie John. Da war ich ja mit einem Bild vertreten und ich bin selber auch da gewesen. Und da kann ich vielleicht ein bisschen von erzählen, um hier Zeit zu schinden, weil 2 Stunden sind ja ganz schön lang. Ja, dann gibt es vielleicht Neues vom Institut für gute Laune. Das Kunstwerk Menschgesang entwickelt sich in die 5. Dimension, also erstmal in die 2., aber dazu später mehr. Der Beziehungsbild-Workshop greift an und dann gibt es noch, heute ist Weltspieltag und Tag der Frauengesundheit. Wir wollen hier erörtern in unserem Gesundheitsmagazin Schnupfenau, warum gibt es eigentlich Frauengesundheit? Ist das eine andere Gesundheit als die Menschgesundheit oder die Männergesundheit? Welche Unterschiede gibt es dann? Das wird uns alles Bert Gebung anhand von anschaulichen Modellen hier erklären. Ansonsten singen wir um 2:30 ein Lied, ein Volkslied. Ihr singt natürlich mit und wir machen aber auch mit, damit es nicht so peinlich wird wie letzte Woche für euch und so weiter und so fort. Und das ist dann Spaß versteckt, habe ich ja schon gesagt. Und wir haben jetzt auch die Melodie.

0: Ja, das hat ja nicht gut geklappt bei mit dem Runterzählen von den Sekunden. Wir haben nämlich einen neuen CD-Player, wo ich das nicht mehr sehe, wie das ist. Und deshalb ist ein Riesen drunter und drüber hier. Die ganzen 40 Leute sind völlig außer sich und haben verschiedenfarbige Kopfbedeckungen auf. Wir kommen jetzt zu unserem ernsten Thema. Und zwar gerade zu Pfingsten ist es, machen viele einen Ausflug, und da ist natürlich ein Top-Thema natürlich das Wetter. Und wir erfahren jetzt von unserem Wetterexperten Bert Giebung, hat es denn dieses Mal geklappt mit dem Pfingstwetter? Und ich frage, wie sieht's aus, das Wetter, Bert?
1: Ja, die letzte Woche hat es ja schon angekündigt, wertes Radiopublikum, indem das Wetter sich in Richtung schönes Wetter, was man so definiert in unserem menschlichen Ermessen, als schönes Wetter definiert, hin entwickelt hat. Nämlich die Sonne scheint heute, so wie gestern, an einem fast wolkenlosen blauen Himmel. Und die Temperaturen sind so,
0: Das ist
1: dass
0: total bewölkt hier, sehe ich.
1: bewölkt.
0: Ja, das, oder die Scheibe ist dreieckig. Eins von beiden.
1: Ein bisschen so diesig, ne?
0: Ja.
1: Aber die Sonne kommt immer noch durch. Ist
0: Ja.
1: bloß eine ganz dünne
0: Ja.
1: Wolkenschicht, wenn. Und die wirft Schatten. Das erkennt man daran, dass hier Schatten sind. Und wir haben hier im Radiostudio die Gardinen zugezogen, weil das hier voll
0: Jetzt ist
1: reinknallt.
0: mir kurz langweilig geworden.
1: Wir haben hier Südseite, glaube ich. Haben wir,
0: Ja.
1: oder? So ungefähr. Nee, nicht wirklich. Ich weiß es nicht. Die Sonne knallt auf jeden Fall rein und so ist es auch draußen. Was ein bisschen stört, ist der Wind. Der
0: Was?
1: Wind tut das ein bisschen schmälern.
0: Ist doch gar kein Wind.
1: Also auf dem Fahrrad habe ich es gemerkt.
0: Das ist der Fahrtwind.
1: Der Fahrtwind? Ach, weil ich so zügig so fahre.
0: Wahrscheinlich.
1: Ich weiß
0: Also als
1: nicht.
0: ich gefahren bin, war kein Wind. Ich bin ja ungefähr 20 Minuten eher angekommen und da war kein
1: Das
0: Wind.
1: haben wir ja öfters, ne? Das hatten wir schon mal, dass du gesagt hast, es ist kein Wind und ich musste voll mit Gegenwind kämpfen. Ich glaube, der Wind sucht sich dann eine Uhrzeit aus, so dass der dann so
0: Ja.
1: pünktlich kommt, der dann um die Ecke und ich erwische mich dann immer voll kalt aus der vollen. Aber war nicht so schlimm mit dem Wind, weil jetzt
0: Das
1: die.
0: Wetter.
1: Ach so, ich dachte, ich wollte jetzt erzählen, wie ich gut durchgekommen bin mit dem
0: Nee,
1: Fahrrad. Nee,
0: Bert.
1: weil die Baustelle am Neustädter Bahnhof ist weg.
0: Nee,
1: Diese Nähe.
0: es ist
1: Das gehört
0: Wetter.
1: überhaupt nicht dahin, ne? Aber die Sonne, die scheint natürlich überall
0: Die
1: hin, auch auf
0: Sonne,
1: die
0: das
1: Baustelle
0: ist genau
1: Neustädter
0: richtig.
1: Bahnhof, die ja jetzt wieder freigegeben ist. Wind ist, wie gesagt, aber der Regen, kann man sagen, die Regenwahrscheinlichkeit hält sich doch eher in unteren
0: Ja,
1: Wahrscheinlichkeitsbereich.
0: ja.
1: So, oder?
0: Ich kann immer nur wieder sagen, Dynamo ist ein Sorgenkind der Stadt.
1: Aktion Dynamo, Tim.
0: Dynamo ist wieder ein Sorgenkind
1: Neben,
0: von
1: ja,
0: Dresden.
1: immer, ne? Jetzt ist noch ein weiteres Sorgenkind hinzugekommen. Unser Oberbürgermeister, auf den kommen wir
0: Nee,
1: vielleicht
0: der
1: nachher noch.
0: Bert ist später. Das
1: Dann
0: wollen wir noch nicht
1: später,
0: verraten.
1: völlig später.
0: Wir werden heute nämlich schmutzige Wäsche waschen, meine
1: Ja,
0: Damen und
1: so
0: Herren.
1: richtig auf den Tratschen, so richtig.
0: Aber wir sagen nicht, dass es der Oberbürgermeister ist, über den wir reden, sondern wir werden ein Synonym benutzen, Bert. Aber alle wissen, dass es was so gemeint ist. Aber wir
1: Ja.
0: müssen uns natürlich juristisch absichern, dass wir nicht eingesperrt werden müssen.
1: Ach so.
0: Ja.
1: Ja, dann nehmen wir ein
0: Ja, die
1: Synonym und wissen.
0: Temperaturen, ne, Bert?
1: Ach, die sind über 20 Grad.
0: Es war
1: Über
0: früh doch
1: 20
0: 10
1: Grad.
0: Grad und jetzt sind 18 Grad
1: Ja,
0: ungefähr.
1: schon die letzten Tage. Ich war gestern wieder auf dem Trödelmarkt. Da war auch schönes Wetter gewesen. Schönes Wetter, schon am Vormittag so. Und es war noch mehr los als letztes Mal. So langsam wird das wieder. Wenn das Wetter schöner wird, dann kommen auch mehr Leute auf den Trödelmarkt. Und dann geht das. Ich habe leider nichts gefunden, was ich kaufen konnte.
0: Ja, das muss man jetzt auch nicht erwähnen beim Wetterbericht.
1: Nee, so richtig nicht, ne? Na,
0: Ja.
1: der vorletztes Mal, wo ich da war, habe ich ein Buch mir gekauft und da habe ich mich dann gleich hingesetzt auf die Wiese daneben und habe es gelesen, weil das Wetter so schön war.
0: Hä?
1: Und gestern wäre es auch so weit gewesen, aber es gab nur doofe Bücher zu
0: Ich
1: kaufen.
0: habe
1: Es gab nur doofe Bücher.
0: hab in einer Verschenkekiste jetzt gefunden das Buch Der englische Patient.
1: Ah, ich glaube, das habe ich auch gesehen.
0: Das glaube ich nicht, dass du das gesehen
1: Also
0: hast.
1: der Titel, also auf jeden Fall habe ich das Buch irgendwie, aber das ist schon eine Weile her. Na gut, dann war das ein anderes Mal bestimmt.
0: Das habe ich nämlich in Bülau in der
1: Ach
0: Geschenkekiste. Da
1: so,
0: bist du
1: nee,
0: ja nie. Du kommst
1: da
0: ja
1: bin ich
0: im
1: nie.
0: Prinzip eigentlich kaum
1: Ich weiß
0: raus.
1: gar nicht, wo Bülau liegt.
0: Ja, das ist weiter weg.
1: Ja, irgendwie weiter weg.
0: Und die haben eine ganz tolle Geschenkekiste mit so einem kleinen Schränkchen. Tauschschrank steht da drauf.
1: Ach so, aha.
0: Ja, das lese ich jetzt erstmal, der englische Patient. Aber das können wir ja
1: bei. Da habe ich mal den Film gesehen, glaube ich.
0: Was liest du? Ich weiß gar nicht, ob es überhaupt.
1: Ist das mit dem Ersten Weltkrieg?
0: Nee, Zweite.
1: Zweiter Weltkrieg? Nee, wirklich?
0: Ich weiß es nicht. Ich hoffe, das Buch ist nicht nur einfach zu dem Film geschrieben. Gibt es ja manchmal, ne? Dass es einen Film gibt und dann kommt einer und schreibt ein Buch darüber, weil es ja auch das Foto von dem Film ist auch doch, das sind ja meistens nicht so gut, aber ich glaube, das ist irgendwie so ein gutes Buch vielleicht. Mal sehen, ich habe erst die Überschrift bloß gelesen. Ich kann auch nicht viel davon erzählen.
1: Müssen wir mal recherchieren, ob das Buch schon, ob es das schon eine Weile
0: gibt. Ich lese das einfach und beim nächsten Mal kann ich es dann
1: erzählen. Ach so, wurde es dann hier rezensiert?
0: Ja.
1: Oder wollen wir es heute? Ach, hast du noch gerade
0: erst. Ich habe bloß die Überschrift.
1: Ach so.
0: Da kann ich noch nicht so viel sagen.
1: Ja.
0: Das ist Spekulation dann bloß. Wenn man nur die Überschrift kennt, kann man sagen, gut, kaum Rechtschreibfehler drin.
1: Ja, aber dann kannst du jetzt rausgehen in die Natur und kannst das dann draußen lesen, weil das Wetter ist ja so schön.
0: Das Wetter, ja.
1: Das Wetter, das ist ein schönes Wetter, schönes Wetter.
0: Ja.
1: Ich habe auch wieder keine Socken an. Bei mir hat schon die sockenlose Zeit schon
0: Sockless.
1: Ja, Sockless Time. Und mal gucken, wie lange die dieses Jahr geht. Letztes Jahr ging es ja bis November.
0: Ja, es soll ja sehr verschneiter Winter als Sommer werden.
1: Verschneit? Ach so,
0: warum? Kann aber sein, dass ich mich irre auch.
1: Was? Das behaupten Leute.
0: Ich habe selber nur geraten.
1: Ach so.
0: Es kann sein, dass es gar nicht zutrifft. Ne? Aber wenn es im Radio kommt, wird schon stimmen. Ne?
1: Heute ist schon schönes Wetter auf jeden Fall.
0: Ja.
1: So, das kann man dir schon mal sagen.
0: Heute ist schönes Wetter.
1: Heute ist schönes Wetter.
0: Und da mache ich jetzt hier so ein Lied von Johnny and Mary.

0: Robert Palmer war das mit dem Song Johnny und Mary und nicht Johnny und Mary mit dem Song Robert Palmer. Johnny und Mary mit dem Song Robert und Palmer. Hier ist Frisches von dem Spaß, die Sendung, die ich kenne, auf Colorado, der Sender, der sich eingeschaltet hat. Wir machen weiter mit dem lustigen Zitate-Raten. Ich sag das Zitat, Bert, und du sagst, wer es gesagt hat.
1: Ich rate.
0: Es war der schlimmste Tag in meinem Leben, nicht mit den Jungs feiern zu dürfen.
1: Dieter Bohlen.
0: Nee, falsch. Zwei hast du noch. Es war der schlimmste Tag, und das hat jemand gestern gesagt. Aber jetzt musst du es wissen.
1: Ja, ich hab's im Hinterkopf, aber ich komme nicht drauf.
0: Auch falsch.
1: Auch falsch.
0: Ja. Oliver Kahn.
1: Der war das? Okay, dann wollen wir. Gut, okay. Der hat das gesagt.
0: Der hat das gesagt, oder es stand jetzt hier irgendwo im Internet, dass der das gesagt hat.
1: Ach so, der durfte ja nicht, dem wurde ja verboten vom
0: der wurde vom Vorstand, also wir müssen natürlich die Geschichte gestern, ja. Das Drama um die deutsche Meisterschaft, Borussia Dortmund hätte bloß noch einen Sieg gebraucht gegen Mainz und schon wären sie Meister gewesen und Bayern München war ja 10-mal hintereinander Meister und das wäre ja eine erfrischende Geschichte gewesen für den deutschen Fußball, dass auch wenn man jetzt man hat ja nichts gegen die Bayern, aber 11-mal hintereinander ist ja wirklich langweilig. Und fast hätte es geklappt, aber Dortmund hat es verkackt gestern.
1: Aha.
0: Und die lagen nach ein paar Minuten schon 0-2 gegen Mainz zurück. Mainz hatte nichts mehr zu verlieren und gewinnen, also dem war das eigentlich egal.
1: Mhm.
0: Und Dortmund hat es dann in der letzten Sekunde geschafft, das 2-2 Ausgleich zu schaffen, aber es hat nicht mehr gereicht. Und in dem Moment, wo der abpfeift, gibt man bekannt, dass Oliver Kahn und Salihamidžić entlassen werden. Die sind also...
1: Aha. Die entlassen?
0: Na, die wurden entlassen. Also das war ja, Kahn war ja Vorstandsvorsitzender, glaube ich, oder Geschäftsführer auf jeden Fall. Nee, der war Geschäftsführer. Also sowas wie Manager. Und Salihamidžić war Sportchef.
1: Mhm.
0: Und wurden entlassen gestern.
1: Warum? Einfach so?
0: Weil man doch noch Meister geworden ist. Damit hat man nicht gerechnet und...
1: Das erschließt sich mir jetzt aber jetzt nicht so.
0: Ja, wahrscheinlich war es auch gar nicht der Grund. Aber ich kann ja hier, naja, es war nicht so eine gute Saison. Die haben ja mitten in der Saison oder kurz vor Schluss haben die ja den Trainer rausgeschmissen und einen neuen Trainer rein und das ist ja alles nicht so gut gelaufen.
1: Obwohl sie Meister geworden sind.
0: Aber eigentlich ist ja die Meisterschaft gestern nicht gewonnen worden, sondern eigentlich von Dortmund verloren worden, muss man sagen. Ja, und dann war das natürlich total schlimm für den, das war der schlimmste Tag in meinem Leben.
1: Ja.
0: Also so ein Superlativ, ne? Also
1: ja.
0: Er hat ja auch schon mal innerhalb der letzten 2 Minuten die Champions League verloren, gegen Manchester. Und ich dachte, das wäre der schlimmste Tag.
1: Hat er das damals schon gesagt, dass der schlimmste Tag?
0: Naja, das hätte er sagen können, das zählt ja. Das kann ja dann noch schlimmer sein. Aber das war auf jeden Fall ein schlimmer Tag, wo die 1-0 führen, bessere Mannschaft sind das ganze Spiel im Champions-League-Finale und dann in der 89. und 91. zwei so Beppeldinger reinkriegen.
1: Mhm.
0: Und ich dachte mal, das wäre der schlimmste Tag im Leben von Olli Kahn.
1: Vielleicht der schlimmste Tag in seinem Leben als aktiver Fußballer. Und jetzt war es der schlimmste Tag als Geschäftsführer.
0: Das war ein schlimmer Tag, jetzt nicht mit denen feiern zu können.
1: Mit den Jungs, ne?
0: Ja.
1: Damit hat er die Mannschaft gemeint, bestimmt.
0: Wahrscheinlich.
1: So. Oder andere Jungs vielleicht.
0: Ja, und Thomas Müller ist zum 12. Mal deutscher Meister geworden. Zum 12. Mal.
1: Das ist Rekord, oder?
0: Wahrscheinlich. Also Thomas Müller, der Fußballer, hat eine Liste, ich habe sie jetzt nämlich gerade hier, das muss man sich mal vorstellen. Also es gibt ungefähr eine

0: gewonnen. Na gut, das ist jetzt nicht so wichtig. Zweimal hat er die Champions League gewonnen. Also das ist auch unglaublich. Mhm. Ich glaube, besser ist nur Toni Kroos. Toni Kroos hat, glaube ich, fünfmal die Champions League gewonnen.
1: Was? So viel?
0: Ja, der ist extrem. Mhm. Und dann ist er auch noch Weltmeister geworden.
1: Richtig, das war ja dann noch, ja, die Krönung, das Sahnehäubchen.
0: Ja.
1: Obendrauf.
0: Also der hat wirklich alles gewonnen, der Thomas Müller. Dabei kann der gar nicht so gut Fußball spielen.
1: Aber der hat bestimmt andere Qualitäten auf dem Platz.
0: Ja, der ist lustig und sieht gut aus und so.
1: Das kann gut meckern.
0: Sich beschweren.
1: Oder behält die Übersicht und ist so der Stratege.
0: Nee, ist auch so ein Spaßvogel. Also alle mögen ihn.
1: Und Motivator, ja. Sozusagen.
0: Ist Motivator und hat viel Glück. Ist auch wichtig. Ist ja wahrscheinlich auch ein Sonntagskind.
1: Müller, ja.
0: Weiß ich aber jetzt nicht genau. Ja, und der ist zum 12. Mal Meister geworden. Man möge es ihm gönnen.
1: Herzlichen Glückwunsch.
0: Ja,
1: Thomas.
0: Schade, wir hätten uns ein bisschen mehr Abwechslung gewünscht als jetzt 11-mal hintereinander Bayern München. Das ist schon ein bisschen schade, aber tja, was will man machen? Ne? Man kann ja selber nicht da mitspielen. Die lassen einen ja nicht mitspielen.
1: Ja, wie gesagt, es war ja nicht ihre Schulter, ne?
0: Ich hätte ja mitgespielt auch, aber die lassen ja nicht. Das sind so Leute, die lassen einen nicht mitspielen.
1: Wenn man fragt,
0: ne? Ja, die sagen, es dürfen bloß 11 und so und.
1: Ja, wir kennen dich ja nicht, wenn du weißt und nachher,
0: genau.
1: Wo du
0: herkommst. Ja, ich frage da gar nicht mehr.
1: Ach so.
0: Ob die mich mitspielen. Früher habe ich immer so vom Rand gerufen, ob ich mitspielen kann und so. Die haben gar nicht reagiert.
1: Ja, ja. Nee, ich ignoriere das ja auch total jetzt so. Deswegen.
0: Ja.
1: Deswegen, ich habe
0: ja der schlimmste Tag im Leben war das, weil der nicht mit feiern durfte. Weil man ihm das. Er hat ja im Prinzip mitgewonnen eigentlich. Also so ein Manager gewinnt ja dann auch den Titel, ne?
1: Ja, das ist schon, wenn man dann das verbietet man ihm jetzt. Wahrscheinlich, weil er es beinahe verkackt hätte und nur durch die. Weil das andere gemacht haben und er keinen Anteil dran hatte, wahrscheinlich. Wollten sie ihm noch mal so einen reinwürgen?
0: Ja, weiß ich nicht. Die haben jetzt gerade Pressekonferenz und wollen das erklären, aber da können wir natürlich jetzt nicht zuhören, weil wir müssen ja hier Radio machen.
1: Ja, ja.
0: Aber ich kann natürlich den Zuhörern nur empfehlen, die Sendung sofort auszumachen und irgendwo kommt das.
1: Ja, und wir machen eine Live-Schaltung hier. Wir rufen da an und sagen hier, wir wollen ein Interview führen.
0: Ja, wenn du ein bisschen besser wärst im Stimme verstellen, Bert, können wir das auch so tun.
1: Wen soll ich imitieren?
0: Na, Norbert Heiner.
1: Norbert Heiner.
0: Heißt der Norbert? Am besten, pass auf, wir schalten jetzt und dann sagst du schnell, dass du Norbert Heiner bist mit verstellter Stimme und warum du Karl und Salim Hamidzic entlassen hast. Also, wir schalten jetzt zurück zu unserem Korrespondenten Herbert Heiner zum Bayern München.
2: Hallo, ich bin Norbert Heiner. Der Karl ist rausgeflogen, weil er nie Unterhosen anhat. So, jetzt ist es raus.
0: Ja, aber nicht so ins Lächerliche ziehen, Bert. Das stimmt doch gar nicht. Ich glaube, der heißt Herbert Heiner übrigens.
2: Ich heiße Norbert.
0: Also, da hatten wir jetzt uns vertan und Norbert Heiner am Telefon und der hat wahrscheinlich einen anderen Kahn gemeint, ein Boot oder so. Ja.
1: Ein Apple-Kahn.
0: Das ist natürlich ein Riesendrama. Um die neue Frisur von Oliver Kahn.
1: Nee, der, wirklich? Hat er eine neue?
0: Nee.
1: Ich wollte gerade fragen.
0: Ich habe es einfach verwechselt. Der hat gar nicht eine neue Frisur. Folgendes war, es war der schlimmste Tag in seinem Leben, weil er nicht mitfeiern durfte. Und wahrscheinlich hat er für den Abend einfach nicht Getränke gekauft und hat gedacht, na gut, da feiern wir ja. Da brauche ich nicht Getränke. Und dann sitzt er natürlich zu Hause und hat die Getränke nicht.
1: Oder er hat schon die Party.
0: Und das ist der schlimmste Tag in seinem Leben gewesen, weil der hat vorher einfach gedacht, naja, gut, brauche ich ja nicht die Getränke. Ne?
1: Na, oder der hat schon alles vorbereitet. Das Spruchband hingehangen, die Bohle hingestellt.
0: Ja. Was ziehe ich an? Das klärt man ja jetzt nicht so spontan. Ne?
1: Und dann hat er geguckt und dann kam keiner.
0: Das muss ja auch zu den Schuhen passen.
1: Und dann saß er ganz allein in seinem Wohnzimmer und keiner kam vorbei. Das war
0: der schlimmste Tag mit den Getränken.
1: Ja.
0: Gut, Bert, ich gebe das Zeichen.

0: Adam Green, der heute Geburtstag hat, Baby Dance. Dance with Me ist, wenn ich das kurz übersetzen muss, Tanz mit mir. Ja, heutzutage ist es ja, wird ja nicht mehr so getanzt wie früher, wo viele noch so zusammengetanzt haben, in Tanzstunden zum Beispiel hin und her oder im Kreis herum oder der Plumpsack geht rum, also so Tänze wie oder Tango, Rhythmus, Gitarre. Heutzutage wird ja oft wird einfach Drogen genommen und dann tanzen die Leute für sich alleine.
1: Ach so.
0: Und machen immer mit dem Finger so hoch.
1: Und haben meistens Kopfhörer nur auf, ne?
0: Nee.
1: Und hören dann ganz andere Musik. Habe ich auch schon gesehen.
0: Ja, das ist was ganz anderes.
1: Ganz
0: aber
1: anderes.
0: Wenn, wird nicht mehr so aufgefordert, ne? Früher hat man, ist man dann zu den Mädels hin und hat sich selbst in die Hose geschissen und wollte aber eigentlich sagen, darf ich bitten. Und dann gab es sogar bei den Discos, ich war noch dabei, da hat der DJ gesagt, Damenwahl.
1: Ja, ja.
0: Und dann war dann natürlich interessant, ob die Frau, die man die ganze Zeit aufgefordert hat, dann auch zu einem zurückkommt.
1: Und
0: das manchmal ist es so gewesen, manchmal nicht mehr. Es gab ja mehrere.
1: Ja,
0: aha. Situation.
1: Aha.
0: In einem Tänzerleben. Ich habe ja damals noch die Schule gemacht, die große Tanzschule mit verschiedenen Tänzen, der Jive, der Cha-Cha-Cha, Tango, Limbo und hier und Limbo noch.
1: Limbo.
0: Ja.
1: Also
0: Dirty Dancing nicht.
1: Dirty Dancing habt ihr nicht gemacht.
0: Dirty Dancing war
1: alles,
0: ja...
1: Ihr hattet saubere Sachen an.
0: Ich glaube, der Dirty Dancing-Tanz hieß noch irgendwie...
1: Mambo.
0: Nee. Marilba oder so. Aber anders. Also wie so ein anderes Wort davon. Und das konnte man tanzen. Und man konnte dann, wenn man ein guter Tänzer war, konnte man bei der Tanzschule dann umsonst mitmachen. Da, wo ich Tanzschule gemacht habe, weil immer zu wenig Herren waren.
1: Mhm, weil die Mädels das alle lernen wollten.
0: Die Mädels wollten es lernen und wenn man ein guter Tänzer war, da hat man dann auch die guten Mädels abgekriegt, weil für die ging es erstmal nur darum, dass nicht ihre Füße plattgetreten werden.
1: Ja.
0: Also erstmal Schmerzvermeidung und dann hat man gesagt, dann na gut, das ist erstmal am wichtigsten beim Tanzen und so konnte man da die eine oder andere kennenlernen, ne?
1: Mhm.
0: Bei der Tanzschule heute gilt das natürlich nicht mehr. Die Leute sitzen einsam zu Hause vorm Fernseher und weinen den ganzen Tag. Und zu Recht. Denn man kann ja auch mal zur Tanzschule gehen. Mal wieder. Ne? Gibt es bestimmt hier noch.
1: Gibt es noch Tanzschulen?
0: Tanzschulen, aber da gehen viele Frauen bloß immerhin und Omas, auch viele Omas.
1: Ja, ja.
0: Und Opa hat nicht so Lust mehr.
1: Ja.
0: Ja, die Tanzschule, das ist doch mal was. So, das ist aber nicht unser Thema hier, Bert. Ich weiß gar nicht, wie du darauf kommst.
1: Ist mir so ein Kopf gesetzt worden.
0: Ja, wir kommen heute zu unserem großen, interessanten Thema, will ich es fast nennen, um nicht zu sagen, sogar das ist das, das wäre sogar das interessante Thema.
2: Das interessante Thema.
0: Kaum 39 Minuten hat es gedauert, schon wird es interessant hier bei Frühstück mit Schweiß, die Sendung, die ich kenne. Und heute ist das interessante Thema natürlich, hä? Pfingsten? Oder um die Frage anders zu stellen, Pfingsten? Hä? Und wir wollen uns natürlich jetzt da widmen und fragen unseren Experten, Pfingstexperten, Bert Gebung, was soll das eigentlich, Bert?
1: Da wird die Herniederkommung des Heiligen Geistes
0: die
1: auf die Erde.
0: Niederkommung?
1: Die Niederkunft.
0: Ach, die Niederkunft.
1: Ja, das Runterfallen oder runtergeschmissen.
0: Ach so,
1: runtergeschmissen.
0: Das wundert mich jetzt aber schon ein bisschen, Bert.
1: Das kam
0: hier
1: von
0: erzählt.
1: Oben runter. Kam von oben runter der Heilige Geist.
0: Und der
1: hat
0: Geist
1: die Menschen,
0: ist ja,
1: ist in die Menschen rein.
0: Der Geist hat ja gar keinen Ort, Bert.
1: Der ist überall.
0: Wie kann der denn runterkommen?
1: Na, ich stelle mir das so vor, wie so, wenn so Gas ist, ja, manches Gas ist ja schwerer als Luft. Und wenn das von oben runterkommt, da kommt das dann so wie so eine Wolke. So
0: aber der Geist ist ja eine Idee und Ideen haben keinen Ort.
1: Ja.
0: Der kann also nicht von oben nach unten kommen.
1: Von wo ist er denn gekommen?
0: Na, er ist ja überall und wenn er sich irgendwo hinbewegt, kann das ja nur nach überall sein. Und dann ist es ja keine Bewegung mehr. Wie kann also der Heilige Geist nach unten kommen?
1: Er hat sich gebeamt. Vielleicht.
0: Aber er hat ja auch keine Substanz.
1: Nee, und beim Beam muss man erstmal die Substanz dematerialisieren. Du musst eine Substanz
0: haben und einen Ort.
1: Wenn man was? Wenn man beamen will?
0: Nee, wenn man unterkommen will, dann muss man ja einen Ort haben und eine Substanz. Und der Heilige Geist hat ja weder Substanz noch Ort und er hat ja sogar nicht mal Zeit.
1: Achso, ich dachte, wenn man niederkommen will, dann muss man eine Frau sein und schwanger.
0: Na, das ist was anderes. Ah. Da kommen wir dann später noch bei unserem...
1: Ja, da ist das erste Problem, was nicht richtig erklärt werden kann.
0: Ja, wie kann der niederkommen? Vielleicht ist es so, dass verschiedene höhere und tiefere Dimensionen des Bewusstseins existieren und dann kann man, obwohl man immer überall ist, trotzdem herabsteigen in eine tiefere Dimension. So ist es, glaube ich, gemeint. Mhm. Also das ist die Niederkunft. Mhm. Ne? Zum Beispiel die Engelsphäre ist ja eine höhere, ist ja ein Himmel, aber das ist ja eine höhere Dimension. Und wenn die Engel, die ja immer überall sind, ne, wie der Heilige Geist, wenn die dann zu sehen sind in unserer Dimension, dann ist das eine Niederkunft, Herunterkunft. Mhm. Also der Heilige Geist hat sich den Menschen gezeigt, die eigentlich den Menschen, die Menschen können eigentlich den Geist gar nicht sehen mit ihren Sinnesorganen, aber er ist ja dann, er hat sich ihnen offenbart.
1: Er hat sich in eine niedrigere Dimension begeben.
0: Genau, und das ist nämlich die, ist das Rätsels Lösung. Ist das
1: nicht die Verschlechterung für ihn, wenn er sich so...
0: Na, er wohnt einfach in einer höheren Dimension, weil er ja das kann.
1: Ach, der kommt ja bloß gucken.
0: Und der kann aber sich auch offenbaren in einer niederen. Ne?
1: Ja, wie er will. Ah.
0: Aber so ist es gewesen eigentlich. So ist es gewesen.
1: Was ich lustig finde, bis zum 4. Jahrhundert hat man Himmelfahrtstag und Pfingsten zusammen gefeiert, also an einem Tag. Und das heißt ja dann, dass Himmelfahrt heißt ja, dass Jesus in den Himmel gefahren ist. Und früher war das gleichzeitig. Er ist in den Himmel gefahren und gleichzeitig kam der Heilige Geist runter. Und jetzt frage ich mich normalerweise, also das Wort Pfingsten kommt ja vom griechischen Pentekoste, was der 50. heißt, also das Fest, was 50 Tage am Ende des Osterfests gefeiert. Und wenn früher die Himmelfahrt Jesu mit Pfingsten genauso war, dann ist ja dann Jesus entweder früher, später gefahren, als jetzt gefeiert wird.
0: Na, wann ist Himmelfahrt, Bert?
1: Na, wann war denn? Letzte Woche, Donnerstag.
0: Also ungefähr 10 Tage, also 30 Tage dann nach Ostern.
1: 40.
0: 40, genau, also 10 weniger.
1: Naja, aber wieso ist es dann so auseinandergebracht worden? Oder wir feiern Christi Himmelfahrt jetzt zu früh?
0: Nö, der hat ja, ist ja, Jesus ist ja in den Himmel gefahren, also der ist ja ans Kreuz genagelt worden. Dann ist der gestorben, dann ist er verschwunden.
1: Ja, jetzt muss er auferstanden.
0: Ja, genau, ist auferstanden und verschwunden, aber er ist noch nicht in den Himmel gefahren.
1: Nee, ist rumgeeiert. Bis Männertag.
0: Bis Männertag und dann wurde es ihm zu bunt, hier wegen den ganzen Idioten, die dann unterwegs sind, ist klar.
1: Ja.
0: Und dann ist er in den Himmel gefahren und musste natürlich willkommen geheißen werden vom Heiligen Geist. Und deshalb hat er gesagt, okay, ich heiße dich willkommen und das machen wir jetzt 10 Tage und dann mache ich runter. Dann mache ich Niederkunft. Ja, der Heilige Geist hatte ja erstmal zu tun.
1: Ja, aber wieso war das früher an einem Tag?
0: Das, weil die sich vertan hat.
1: Die haben sich vertan. Ja. Da war ja auch noch der Julian, der Gregor, ich verwechsel das immer. Was für ein Kalender haben wir jetzt?
0: Abreißkalender.
1: Abreißkalender. Und es gab früher, es gibt ein jüdisches Fest, das heißt Shavuot oder so. Und
0: das kenne ich ja noch
1: gar nicht. Das ist das Fest der ersten Ernte und da soll es zum ersten Mal ein heiliger Wind über die Gläubigen geweht haben. Und daher soll das wohl kommen.
0: Was haben die denn jetzt um die Zeit geerntet? Also vielleicht Radieschen gibt es schon.
1: Keine Ahnung. Es in vielen Gebieten wird, also mit Berggebieten wird um die Zeit das Vieh auf die Alm getrieben. Also Almauftrieb ist es. Oder Viehaustrieb heißt das auch.
0: Ja, aber das ist ja nicht die erste Ernte.
1: Nee.
0: Der muss ja was, also es waren...
1: Na, vielleicht für die Kühe. Die
0: höchstwahrscheinlich kann man, also Schnittlauch kann man ernten jetzt und Radieschen.
1: Hm. Ja, weiß ich nicht, aber das war ja auch in Jerusalem, die ernten da bestimmt anders.
0: Ja, das wird ganz anders.
1: Da ist
0: ja
1: ganz anders, Klimazone.
0: Ist ja alles nur aus Sand, auch da die gibt's Früchte ja nur,
1: die Rose Sand. Von Jerusalem gibt's ja da bloß.
0: Da diese. Will ich nicht wohnen, mit alles aus Sand.
1: Ja.
0: Und die Leute sind aus Sand und alles und das Essen, Sandkuchen.
1: Überall Sand, ne? So kannst du dein Haus gar nicht abdichten, ne? Dass ja. da nicht irgendwo Sand durchkommt. Alles der Sand, kommt überall ja. hin.
0: Nee, lass.
1: Überall Sand.
0: Ja, und dann ist der, wie geht's weiter?
1: Nee, das ist jetzt hier, der ist jetzt hier, der Heilige Geist.
0: Und, muss man, und der ist immer noch da, oder was?
1: Ich denke
0: mal
1: schon.
0: Ach, der ist da nicht wieder hoch?
1: Nö, ich glaube nicht.
0: Ach, der ist immer noch da.
1: Ich weiß jetzt nicht, ob der bloß bei den Christen ist oder ob der in allen Menschen ist. Oder ob aber der nur ein Heim ist, wenn man dran glaubt.
0: Ach, und bei dem Dornbusch ist er kurz runter zum Jesus, zu Moses und dann wieder aber hoch. Und jetzt ist er dann bei Pfingsten, ist er runter. Na, das und war hat doch, One-Way-Ticket.
1: Das war doch Gott gewesen, der aus dem Rosenbusch gesprochen hat, oder?
0: Der kann doch gar nicht sprechen. Das kann immer nur der Heilige Geist oder Engel.
1: Der Heilige Geist kann sprechen, obwohl der gar nicht Materie
0: also,
1: ist.
0: Er kann besser sprechen als, also in Gedanken spricht er dann.
1: Ja.
0: Besser als Gott.
1: Ja, es ist ja auch, also Geister können sich ja zum Beispiel Menschen bedienen, um mit den Leuten zu kommunizieren, aber wie bringt man denn einen Rosenbusch zum Sprechen?
0: Ein Rosenbusch?
1: War das ein Dornbusch? Der brennende Dornbusch? Brennender Busch, ein brennender Busch. Wie kann ein brennender Busch sprechen? Vor allen Dingen, tut das Ding nicht weh?
0: Dann aus dem raus, hinter dem saß einer. Und hat daran, gesprochen.
1: Da saß dann einer.
0: Ja.
1: Und dem tat das nicht weh, dass der dahinter.
0: So 50 Tage nach Ostern, Bert, ist es schon wieder. Und alle Ostereier und so, Tafelschokolade, schon alles aufgegessen.
1: Alles weg schon, ganz lange alles.
0: Und dann kommt der Heilige Geist und sagt, so geht's nicht. So, jetzt schon alles aufgegessen.
1: Wieso? Ich dachte, weil jetzt schönes Wetter ist, wenn man alles aufgegessen ist.
0: Ach so.
1: Dass der das schönes Wetter, kann der das schöne Wetter machen?
0: Pfingsten, ne? Das war.
1: Ich glaube schon.
0: Es war lange ein Mysterium, bis unsere Sendung kam und aufgeklärt hat über Pfingsten. Jetzt wissen alle Bescheid. Und ich mache das Signal.

0: Du trägst ja keine Lieder in dir, echt. Ich habe heute Pfingstmüdigkeit irgendwie.
1: Sagt man ja irgendwie, ne?
0: Nö, eigentlich nicht. Nee,
1: eigentlich nicht. Frühjahrsmüdigkeit sagt
0: ja,
1: man.
0: Ja, aber ich habe Pfingstmüdigkeit heute. Ich bin heute irgendwie...
1: Du hast keine Lust, was zu feiern, oder?
0: Nö, ich habe irgendwie... Nee, ich bin einfach müde. Und weil es heute Pfingsten ist, ist es die Pfingstmüdigkeit.
1: Ja, jetzt kann man sich dann zum Nachmittags mal ein bisschen hinlegen in den Schatten und... in den Himmel gucken und Schläfchen machen.
0: Nee, ich musste noch einkaufen und dann fahre ich noch hoch im Garten und so. Leider nicht. Erst heute in nachts kann ich wieder dann mich hinlegen.
1: Morgen ist ja auch noch die Geschäfte, sind die ja alle zu, ne?
0: Ja, sind zu, die Geschäfte. Aber morgen ich muss dann trotzdem weitergehen und wird trotzdem gearbeitet. Im Institut für gute Laune wird trotzdem gearbeitet.
1: Hat der Heilige Geist 2 Tage gebraucht, um hier rumzueiern?
0: Ich weiß es nicht, aber ja, es ist ja eigentlich 50. und 51. Tag. Aber vielleicht ist morgen auch erst nur Pfingsten. Ja, Dynamo hat es leider nicht geschafft in die 2. Bundesliga.
1: Ach, das Sorgenkind, ne?
0: Ja, so knapp, ne, gegen Meppen, die rote Karte und dann hat es nicht geklappt.
1: Was, ne? Hat eine rote Karte gekriegt?
0: Einer hat die rote Karte gekriegt und dann hat jetzt der Sieg im letzten Spieltag auch nicht viel genutzt, ne?
1: Aha, was hat er denn gemacht?
0: Weiß ich nicht.
1: Gehauen?
0: Zunge ausgestreckt oder so, eins von dreien. Ja, schade, Dynamo nicht, aber Union hat es in die Champions League geschafft.
1: Mhm.
0: Union und Leipzig, die beiden Ostclubs, haben es in die Champions League.
1: Ein RBB, so ein Ostclub, so ein typischer.
0: Ja, Leipzig ist ja im Osten.
1: Eigentlich ist doch Lok Leipzig der Ostclub, ne?
0: Ja, aber ist ja östlich.
1: Mhm. Okay.
0: Ja. Ja, und die in der und Union hat ja auch in die Champions League geschafft. Das ist natürlich ein Ding, ne? Das ist ein Ding.
1: Dann geht's jetzt richtig los, ja. Eisern Union.
0: Ja, und dann mit der Meisterschaft, das war der schlimmste Tag von Oliver Kahn in seinem Leben, dass er nicht mitfeiern durfte, obwohl er sich so eine Mühe gegeben
1: hat. Aber vielleicht kann er sich ja trösten, damit das Eisern Union in die Champions League geschafft hat.
0: Das interessiert Oliver Kahn doch nicht.
1: Nee, nee, der ist doch mal ein bisschen
0: für die Bayern.
1: Ja, der kann doch mal für andere sein. Muss ja nicht immer mit anderen. Man kann doch mit anderen feiern.
0: Aber die lassen den nicht mitmachen.
1: Ach so, der steht dann am Rand und sagt, kann ich? Und dann sagen die, nee, geschlossene Veranstaltung.
0: Ja.
1: Ja, kann natürlich auch sein, ne?
0: Ja.
1: Ich habe gehört, die können sich da nicht so leiden.
0: Wer?
1: Von verschiedenen, also die Fans mehr, so die Fans von verschiedenen Mannschaften. Hä? Dass die so, wenn die feiern nicht zusammen. Die
0: so, jetzt unser Gesundheitsmagazin, Bert.
1: Oh ja.
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0: Gesundheit ist das Thema in unserem Gesundheitsmagazin Schnuppen Now. Für alle Allergiker oder wer auch mit einem gebrochenen Bein jetzt vor dem Fernseher sitzt. Unser Gesundheitsmagazin, und es geht natürlich um Frauengesundheit, Bert.
1: Mhm.
0: Was ist das?
1: Da müsste man erstmal definieren, was ist denn eine Frau?
0: Oh, der ist heutzutage ganz gefährlich.
1: Ist gefährlich? Warum?
0: Das zu definieren.
1: Na, ist denn das überhaupt noch zu definieren?
0: Es gibt Leute, die was versuchen, die sagen Gebärfähigkeitsingenieurin.
1: Ingenieure, aha.
0: Oder so. Also verschiedene Möglichkeiten gibt es dann. Ich finde immer noch, am eindeutigsten ist die langhaarigen Leute. Das sind eigentlich Frauen.
1: Alle langhaarigen Leute?
0: Alle langhaarigen.
1: Diese Mettler und Motorradfrauen,
0: ja.
1: Die Bärtigen.
0: Ja, das ist jetzt ganz modern. Es ist nicht mehr vom Geschlecht abhängig. Das sind alles alte Glaubenssätze. Ob jemand Mann oder Frau ist, hängt nur heutzutage nur noch von der Länge der Haare ab.
1: Ja, und das danach richtet sich dann die Frauengesundheit.
0: Genau, und da geht es natürlich viel um Frisuren. Das liegt auf der Hand.
1: Haarausfall ist vielleicht...
0: Naja...
1: Ja, die Frauengesundheit, da setzt erstmal eine Frauenkrankheit voraus, wa?
0: Das kann sein.
1: Ich meine, Gesundheit ist der allgemein der Zustand, dass nichts ist. Nicht was, kein Zipperlein.
0: Nein, das so kann man es nicht sagen, Bert.
1: Oder nicht so, dass es jetzt so beeinträchtigt, dass man nicht mehr...
0: Nicht krank ist ja nicht Gesundheit, sondern dann wäre ja tot auch gesund. Tod ist ja nicht gesund.
1: Tod ist tot.
0: Also die Abwesenheit von Krankheit ist keine Gesundheit. Gesundheit ist mehr, weil sie im Prinzip eigentlich den schönen Tanz des ganzen Organismus meint.
1: Aha.
0: Also wenn alles stimmt im Miteinander.
1: wenn alles mit einem gut eingeschwungen ist.
0: Genau, dann spricht man, kann man von Gesundheit sprechen. Also Gesundheit ist nicht die Abwesenheit von Krankheit. Und, ja. Und bei Frauengesundheit kommt natürlich noch einiges dazu.
1: Ne? Ja.
0: Da gibt es ja ganz andere verschiedene Facetten auch. Also wenn man einfach jetzt mal Männergesundheit und Frauengesundheit.
1: Na, was ist ein gesunder Frauenzustand, den Männer nicht haben können?
0: Na, die Frauengesundheit ist auf jeden Fall ganzheitlicher als die Männergesundheit.
1: Ganzheitlicher?
0: Ja, also sie betrifft das Ganze, die ganze Frau, auch den Gemütszustand und ja, auch wie es so den Blumen geht, die neben ihr wachsen und so.
1: Aber das kann doch auch Männer interessieren.
0: Aber das wird ja nicht so wahrgenommen wird. Von dem Begriff Frauengesundheit, die meint das Ganze. Und der Mann, Männergesundheit ist im Prinzip, wenn man mal keinen Rückenschmerzen hat, reicht schon.
1: Ach, da ist man zufrieden dann schon.
0: Also Männergesundheit ist
1: Männer
0: schon
1: sind eher, so eher zufrieden.
0: Ein Zustand von keiner Krankheit. Also der tote Mann zählt auch als gesund, wobei die tote Frau nicht als gesund zählt. In dem Sinne. Aha. Jetzt ja, philosophisch.
1: Ja, ja,
0: philosophisch. Frauengesundheit. Jetzt ist natürlich die Frage, wenn ein Mann niest, dann sagt man ja Gesundheit. Hm? Aber wenn eine Frau niest, muss man dann eigentlich Frauengesundheit sagen? Oder ist das trans?
1: Na, erstmal muss man fragen, ob sie sich als Frau definiert, wie man.
0: Nee, wir haben das doch festgelegt mit den langen Haaren.
1: Nee, da muss man trotzdem Gesundheit.
0: Wenn man lange Haare hat, kann man Frauengesundheit sagen.
1: Oder man sagt nur Gesundheit, wie beim Mann.
0: Nee, das ist, wäre total sexistisch, Bert.
1: Aber ist das denn so auf Männer, dass man nur Männern Gesundheit wünscht?
0: Nö, aber auch Frauen. Frauen so, auch.
1: Aber das ist doch dann sexistisch.
0: Das ist sexistisch.
1: Ah, dann Fall. Lieber doch, also dann nichts sagen.
0: Es ist immer sehr, aber nichts sagen ist auch sexistisch.
1: Es ist ja unhöflich.
0: Es ist unhöflich und sexistisch und antisemitisch. Aber
1: lieber unhöflich sein als sexistisch.
0: Ja. Also aufgepasst, und man sollte beim zweiten Mal niesen, nicht nochmal Gesundheit sagen. Das ist ganz wichtig.
1: Sondern jetzt reicht's aber.
0: Nee, beim zweiten Mal hält man sich zurück und macht so ein wartendes Gesicht. Und beim dritten Mal sagt man dann, wer dreimal niest, ist doof. Oder, also wie ich es auch oft mache, erste Mal genießt, dann zweite Mal genießt und wenn dann ausgeholt, sage ich, wer dreimal niest, ist doof. Und das eigentlich ist, so steht es im Knigge.
1: Ja, so steht's da drinne.
0: Ja, so, das ist, so macht man es richtig.
1: Alles klar. Dann wissen wir Bescheid.
0: Das war unser Gesundheitsmagazin Schnupfenau zum Thema Männer und Frauen, vor allem Frauengesundheit.

0: Miguel Rioch mit einer furchtbaren Interpretation von Vorsichtschöner Götterfunken. Und dann kann man mal sehen an diesem Beispiel, wie arm doch die englische Sprache ist, wenn man das miteinander verbreitet. Sing a song for joy und Freude schöner Götterfunken. Einfach mal nebeneinander. Das eine ist Poesie im höchsten Maße und das andere ist bloß so ein abgedroschenes Rumgenudel von Leuten, die gar nicht richtig sprechen können.
1: Naja, die haben schon auch noch ihre eigene Poesie, aber das, man kann das nicht so einfach übersetzen.
0: Nee.
1: Also Shakespeare hat schon noch ein paar gute Sachen drin.
0: Das ist was anderes, genau. Aber wenn man jetzt Freude schöner Götterfunken könnte man gar nicht übersetzen auch.
1: Ja.
0: Weil die haben ja im Prinzip bloß 4, 5 Wörter da, weil im Englischen gibt es ja nicht so viele Wörter. Yes und no und dann ist ja noch like und das war's
1: die
0: ja.
1: Die haben so Wörter.
0: War's ja schon dann eigentlich.
1: Ja, ja? Das sind echt Wörter, die es im Englischen nicht gibt, wo man auch gar nichts dem Engländer erklären kann, was das ist.
0: Ja.
1: Wie willst du denn dem Heimat erklären? Was ist eine Heimat? Das gibt es im Englischen nicht.
0: Ich weiß nicht, ob wir hier Heimat sagen dürfen, Bert, in der Sendung.
1: Ah.
0: Ach doch, wir singen heute Kein schöner Land. Das ist dann ungefähr genauso schlimm.
1: Kein schöner Land.
0: Wie Heimat zu sagen. Ja, schrecklich, diese Sprache, die sich da ausbreitet. Aber toll, dass es immer noch Sendungen gibt, wie unsere, die richtige Sprache noch können.
1: Die richtige, also ohne mit viel Englisch drin.
0: Richtig. Die richtige.
1: Ja, ja.
0: Ja, da haben wir ja einiges schon abgehandelt. Ach so, ich will ein bisschen erzählen von der Ausstellung Jeder Mensch ist ein Künstler von, war vor 2 Wochen oder so war ich da oder eine Woche her.
1: 2 Wochen ist das schon, ja.
0: Nee.
1: Ah nee, warte mal, das waren vor 2 Wochen haben wir das behandelt.
0: Vor 10 Tagen.
1: Und da war es noch eine Woche hin.
0: Genau, und ja, Ausstellung in der Galerie Holger John, da haben ganz viele Menschen immer jeweils ein Bild hingebracht und die Ausstellung heißt Jeder Mensch ist ein Künstler und da sieht man mal, warum man nicht so viele Bilder aufhängen sollte.
1: Weil es zu viele waren, oder?
0: Es ist einfach zu viel. Das kann man sich, das Bild dann als Einzelnes zu betrachten, ging gar nicht. Also an mancher Wand hingen 50 Bilder.
1: Ja, und wenn die dann so eng hängen, ne, dann gucken die noch so ins Blickfeld rein,
0: ja,
1: wenn man Bild anguckt. Dann wird
0: und was ich fand ja erst schön, dass mein Bild, also falls ihr zu der Ausstellung mal geht, meins ist das, was das gut aussieht. Und ich habe mich eigentlich gefreut, meiner Galerie zu hängen und dann war mir aber das Ganze, also um das Bild herum, das stört doch sehr. Aha. Aber guckt es euch an, ist ja umsonst der Eintritt, irgendwie noch 2 Wochen oder so.
1: Und hast du dich mal ein bisschen angeguckt bei den Leuten so, hat man gesehen so, das ist jetzt einer, der hat ein Bild gemalt und hat es hingehangen und steht dann so ein bisschen abseits und guckt, was die Leute dazu sagen? Nee,
0: es waren ungefähr, also in der Galerie waren so viele Menschen. Also ich würde jetzt mal tippen, an Menschen, die ausgestellt haben, mindestens 200.
1: Oh, und wenn die nur noch alle da sind?
0: Die waren und die waren da. Dann alle da auch.
1: Plus noch Angehörige, Verwandte und dann noch Interessierte.
0: Ja, und es war ein tolles Experiment. Es war eine gute Idee. Aber sie hätte die Bilder, die hätte man dann abnehmen müssen und dann in so einen Raum gehen können, wie so eine Umkleidekabine vielleicht, dass man die dann hinhängt und sich hinsetzt und sich das Bild anguckt und wenn es einem doch nicht gefällt, dann holt man sich ein anderes. Also eine Umkleidekabine für Galerien wäre gut gewesen.
1: Aha.
0: Damit man, also weil ich fand es auch total interessant, was die Leute so abgeben, ist ja auch riesen unterschiedlich alles. Und und man hat das Gefühl, wenn man dann in der Ausstellung ist, eigentlich muss ich nicht mehr Bilder malen. Gibt es genug eigentlich? Hat man dann das Gefühl? Ja. Also manchmal geht man ja zu einem Konzert oder hört Musik und denkt sich, oh, ich hab total, bin inspiriert, jetzt Musik zu machen. Und wahrscheinlich, also das ist so, als wenn jetzt 3 gute Lieder gleichzeitig laufen, hat man wahrscheinlich das Gefühl auch nicht, dass man Musik macht. Es war ein bisschen zu viel. Aber trotzdem, Daumen nach oben, tolle Aktion. Guckt euch noch an, es ist noch 2 Wochen Zeit. Unweit der Hauptstraße, Galerie, Atelier John, nee, Galerie John, Holger John, ist eintrittsfrei, kann man sich einfach angucken, die Zeiten. Seht ihr dann irgendwo im Internet, geht da einfach rein. Ich habe viele gesehen, die haben gesagt, ein Bild war gut, und dann kamen die dann zu mir und haben gesagt, die haben meinen Namen dann auch da gefunden und so.
1: Aha.
0: Ich habe aber nicht so viele getroffen, also viele meinten so, mich zu kennen und haben mich vollgequatscht, und was ist kein Problem, aber das sind so Raucher gewesen. Und die gucke ich ja dann immer total an, weil ich denke immer, das stinkt, du stinkst. Also so gucke ich, das sage ich natürlich nicht. Und,
1: dann, ich hab letzte Woche ja, ich konnte ja letzte Woche nicht, und ja, ich habe in einer Kneipe gespielt, die eine Raucherkneipe war.
0: Schrecklich.
1: Ja, und da gab es aber mehrere, das war auch so eine Kneipennacht, und da war ich so mal so bei den anderen gucken, und da gab es wirklich mehrere Kneipen, die draußen Schild hatten, Raucherkneipe. Was ist hier in Dresden gar nicht so, oder?
0: Doch, gibt's auch.
1: Gibt's auch, ja.
0: Holder ist eine Raucherkneipe.
1: Ach so, echt? Naja, jedenfalls, ja, das war irgendwie, also als wir da reinkamen, das war, naja, das, da musste ich mich dann erst mal dran
0: erinnern. Es ist ja eigentlich so, Bert, dass wegen dem Mitarbeiterschutz ist ja dieses Rauchen in der Kneipe, und nur kleine Kneipen, wo dann die Mitarbeiter aber auch zusagen müssen, dass sie da arbeiten und so, und die dürfen nicht dazu gezwungen werden. Also normalerweise hätten die dich als Band da fragen müssen, ob die Leute da rauchen hätten dürfen. Sie, ne?
1: Vielleicht stand das ja auch drin im Fass, weiß ich gar nicht. Ich hätte mich auf dem Absatz umdrehen sollen.
0: Es gab mal interessant eine Sendung, Frosch und Böhmermann, so eine Talkshow, und die wollten das so ein bisschen machen wie in den 60ern, 70er Jahren, und da durfte auch geraucht und getrunken werden und so, und da ist einer von den Ärzten, also die Ärzte waren zu Gast, und Farin Urlaub ist aber nicht gekommen und hat gesagt, nee, da gehe ich da nicht rein, tschüss.
1: Ja, das ist ja konsequent.
0: Ja, das ist konsequent. Hm. Ist auch schlimm, ne, mit den, also auch immer das, ja, ist schlimm. Ist überhaupt eine schlimme Zeit.
1: Das war auch die Stadt der geldfressenden Automaten. Das war total schlimm gewesen. Also das muss, also unserem Gitarristen, das muss das so
0: anstecken. Ach so, du musst das jetzt erzählen, dass du eine Geschichte erzählst, wo du in einer anderen Stadt warst.
1: Ja, ich war in einer anderen Stadt.
0: Nicht einfach so losplaudern.
1: Nicht so einfach, ach so.
0: Nee, schon so ein bisschen einbinden, dass die Zuschauer wissen,
1: worum es geht. Ach so, ich wollte das so übergangsweise. Ach so, habe ich
0: ja
1: nicht.
0: Ja, aber die müssen ja wissen, worum es geht, Bert. Wir haben ja schon Gespräche darüber geführt. Ich weiß ja Bescheid, aber die Hörer nicht.
1: Na, wie gesagt, ich war letzte Woche in einer anderen Stadt, in einer Kneipe, die eine Raucherkneipe war.
0: Und die Stadt, wie die hieß, willst du nicht sagen?
1: Holzminden. Holzminden in Niedersachsen.
0: Das hast du dir doch ausgedacht.
1: Nee, das gibt's
0: das wirklich. Das stimmt doch gar nicht.
1: Das ist auch sogar die Stadt der Gerüche.
0: Ich oder glaub's so. Doch.
1: Ja, doch.
0: Ich glaub's doch, dass ja. es die gibt. Wie heißt die?
1: Holzminden.
0: Holzmind.
1: Holzminden.
0: Holzminden?
1: Ja.
0: Das glaube ich.
1: Die hat auch so
0: doch, ich glaub's.
1: Eine Altstadt mit vielen mehreren Häusern aus dem 17. und 16. Jahrhundert.
0: Altstadt, jetzt bindest du mir im Bernhof, aber.
1: Doch, richtig alte Stadt mit krumm und schiefe Häuser.
0: Also.
1: Krumm und schief, wo so Sprüche über Gott und die Welt
0: stehen. Und das ist das deutsche Gras.
1: Was?
0: Na, du hast gesagt, die Stadt der Gerüche. Gras ist die Stadt der Gerüche. Das ist
1: irgendwie die Stadt der Gerüche, die haben dann irgendwie. Ja, haben da so einen Geruchspfad, da steht dann alle paar Meter steht so ein komisches, so ein Stab, da ist oben so ein.
0: Ach, da haben so berühmte Leute mal gepupst, oder was?
1: Nee, da kann man dann so einen Stab, da kann man dann so einen Deckel, den kann man dann so abnehmen und dann kann man so riechen, da ist das so ein Fichtengeruch oder.
0: Hier hat Goethe gepupst.
1: Nee, das sind so Gerüche halt, wie gesagt, Fichtengeruch oder so. Aus irgendeinem Grund, und dann gibt's da so einen Geruchspfad, den kann man dann als Touri dann da lang gehen und gucken. Ja, eigentlich ist das auch geht's ein schönes Städtchen, so eine Altstadt her. Die liegt an der Weser, also die ist auch so groß wie die.
0: Wie Bremen.
1: Wie Bremen, ja.
0: Bremen liegt ja auch an der Weser.
1: Richtig. Und die ist doch gar nicht mal so klein. Also auf jeden Fall war die so groß wie die Elbe hier in Holzminden.
0: Holzminden.
1: Und Holzminden ist noch ziemlich weit weg von der Ostsee. Von der See. Ich weiß gar nicht, Bremen ist Nordsee, ne?
0: Oder? Nordsee.
1: Ja. Ja, und da wird die dann bestimmt noch ein bisschen wachsen, bis sie dann da ankommt in Bremen.
0: Und werden da Gerüche hergestellt? Warum ist das die Stadt der Gerüche?
1: Das habe ich nicht rausgekriegt. Weiß ich nicht.
0: Oder Parfümhersteller?
1: Das war, um Touristen anzulocken. Ich weiß es wirklich nicht. Die ist mal im 16. Jahrhundert bis auf die Gründen der Mauer niedergebrannt, der große Holzmindener Brand. Und die Häuser, die.
0: Seitdem stinkt das da.
1: Ja, seitdem stinkt das da. Ja. Und deswegen sind die Häuser alle bis dann aus der Zeit
0: schlimm,
1: danach.
0: Schlimm. Die Geschichte war ganz schön schlimm.
1: Ja, ich wollte eigentlich von den geldfressenden Automaten erzählen. Ja, das ist wieder eine andere Geschichte.
0: Das ist ja zu weit weg
1: dann. Das ist viel zu weit weg. Genau. Das ist auch mehr in der modernen Zeit, weil damals gab es noch gar keine Automaten.
0: Ja.
1: Zigarettenautomaten und in meinem Fall Bierautomat. Ein Bierautomat.
0: Achso, du warst an einem Bierautomaten. Bert, du kannst jetzt schon eine Geschichte von einem Bierautomaten erzählen, aber das muss natürlich eingeleitet werden in unserem Magazin Bierautomaten Today.
1: Ach, dann weiß ich, ob ich das erzähle. Das müsste auch schon langsam wieder mal eine Melodie kommen oder so.
0: Ich mache lieber hier eine Melodie aus der Liste, da muss ich dich nicht immer fragen, wie viele Sekunden noch sind und du tust immer so, als ob du mich nicht siehst. Ich mach mal Gitte.

0: Gitje will nicht allein gelassen werden.
1: Heute, zu Pfingsten.
0: Hinter Gittern. Gitte hinter Gittern will nicht allein gelassen werden. Heute singen wir übrigens Keine Schöner Land zusammen mit euch. Also auch wenn ihr jetzt vielleicht denkt, ich singe nicht mit. Doch, es wird mitgesungen. Welches Thema? Ach so, das Kunstwerk Menschgesang. Ach, das will ich jetzt nicht alles erzählen. Jedenfalls kommt das demnächst ins Kino. Und auch die Unschule für Kunst wird jetzt öffnen, wahrscheinlich. Ich habe jetzt die vierte Folge fertig. Wenn ich, also das ist so ein Podcast, wenn ich 10 Folgen voll habe, dann will ich die öffnen, die Unschule für Kunst. Mhm. Ja, das war es jetzt kurz zum Institut für gute Laune. Neuigkeiten, die man nicht versteht so richtig. Worum ging es jetzt? Was hat er gesagt? Aber das
1: war baut, keine Einleitung.
0: Es baut natürlich Spannung auf. Ne? Was ist das, die Unschule für Kunst? Was soll das sein, Menschgesang und so? Und da sitzen natürlich die Leute und knabbern zu Hause an ihren Fingernägeln. Vor Spannung. Heute ist Weltspieletag. Das können wir noch behandeln, Bert.
1: Weltspieletag?
0: Ja.
1: Spiele.
0: Zum Beispiel Schach ist ein Spiel.
1: Ja, wie ist denn eigentlich die Weltmeisterschaft ausgegangen?
0: Habe ich doch gesagt hier.
1: Wo? Hier im Radio?
0: Ding Li Ren hat gewonnen.
1: Stimmt, hatten wir schon mal, ja.
0: Gegen Jan Pomnici.
1: Ja, ja. Gut. Die haben, aber bei denen war das, die haben das nicht so mehr als Spiel gesehen, ne?
0: Doch.
1: Wirklich?
0: Es ist ja ein Spiel. Wie ist Spiel definiert, Bert? Sag. Was ist ein Spiel?
1: Spiel? Nö, so ein Zeitvertreib, bei dem man was lernt.
0: Was?
1: Bei dem man was lernen kann. Lernen durch Spielen.
0: Aber was ist ein Spiel? Definier doch mal. Was sagt Wikipedia? Guck wenigstens danach.
1: Was Wikipedia sagt.
0: Aha. Was ist ein Spiel? Heute ist Weltspieletag.
1: Spiel, habe ich jetzt eingegeben, gibt es sogar den Eintrag. Spiel von Altdeutsch für Spiel, für Tanzbewegung, ist eine Tätigkeitsform. Satz Ende.
0: Na, es geht aber bestimmt noch weiter. Bert.
1: Spielen ist eine Tätigkeit, die zum Vergnügen, zur Entspannung, allein aus Freude an ihrer Ausübung, aber auch als Beruf ausgeführt werden kann. In Klammern Sportspiel, Schauspiel, Glücksspiel etc. Es ist eine Beschäftigung, die oft als spielerische Auseinandersetzung in Gemeinschaft mit anderen vorgenommen wird.
0: Aber das ist ja vielleicht eine Assi-Erklärung. Das
1: ist doch ewig lang. Was würdest du sagen?
0: Na, man kann doch nicht sagen, also was ist... das ist wie, wenn man fragt, was ist Tomatensoße? Das Zeug in den roten Flaschen. Also das erklärt ja nicht, diese Erklärung von Spiel.
1: Aha.
0: Na, Spiel ist immer, also was sind die, wann ist ein Spiel ein Spiel? Ein Spiel ist immer, wenn etwas Regeln hat und wenn man selber in eine Rolle schlüpft, die einen beschränkt oder die Fähigkeiten erweitert, wie sonst. Also zum Beispiel...
1: Wenn jetzt ein Kind mit einer Puppe spielt, hat das Spiel dann Regeln?
0: Ja.
1: Nicht den Kopf abreißen.
0: Nee, das macht sie sich ja selbst. Also das Kind spielt ja nach den Regeln, wie die Mutter mit dem Kind umgeht, zum Beispiel mit der Puppe. Und das ist auch relativ wichtig. Also Regeln sind fürs Spiel wichtig. Also die gibt man sich dann selbst, weil das Spiel muss beschränkt sein auf dieses eine Spiel. Also zum Beispiel beim Schach ist es ganz wichtig, dass man jetzt während der Partie nicht dem anderen eine klatscht oder so.
1: Dann, weil, steht das in den Regeln drin?
0: Ja, du musst dich auf dieses Spiel beschränken. Oder zum Beispiel beim Mensch ärgere dich nicht, musst du, wenn du würfelst, musst du das machen, was auf dem Würfel steht. Wenn du einfach was anderes machst, dann funktioniert das Spiel nicht mehr.
1: Also nebenbei ein Wurstbrot essen geht nicht.
0: Das geht, aber du kannst nicht einfach eine 6 würfeln und dann 7 Mal machen. Dann hast du gegen die Regeln versprochen. Und deshalb sind die Regeln begrenzen eigentlich das. Und ja.
1: Aber dann kann er denen doch trotzdem eine klatschen, wenn er weiter trotzdem Schach spielt.
0: Das kann er. Es gibt ja auch Schachboxen zum Beispiel.
1: Schachboxen.
0: Aber da wird erst Schach gespielt und dann geboxt. Oder andersrum.
1: Ach so.
0: Gibt es wirklich als Doppeldisziplin Schachboxen.
1: Hä, aha, warum das? Wie Na, passt das zusammen?
0: Weiß ich nicht, das haben sich mal irgendwelche Leute ausgedacht, weil es halt nicht so viele, da hat es wahrscheinlich mal einen Schachspieler gegeben, der war nicht so gut im Schach und der hat gesagt, wenn ich dich mal erwische. Ja. Und dann hat er sich ausgedacht, das sind ja alles so dünne Männchen mit großem Kopf, ich kann zwar nicht so gut Schach spielen, aber ich könnte die alle verkloppen. Und dann hat er das erfunden.
1: Ah, gut.
0: Und dann kriegt man zum Beispiel durch das Schach kriegt man Punkte und dann boxt man, also wie beim nordische Kombination, wo man erst Skispringen macht und dann um die Wette rennt.
1: Hm. Also kannst du trotzdem beim Schach verlieren, kannst du immer noch beim Boxen gewinnen.
0: Kannst du ausnocken noch.
1: Hm. Ach, da gibt's auch K.O., ja?
0: Weiß ich nicht. Aha. Bestimmt. Beim Boxen geht's ja K.O. Wenn es keinen K.O. gibt und einer fällt um, ist ja trotzdem dann zu Ende.
1: Hm.
0: Ja, das Spiel. Und das Spiel ist natürlich auch total wichtig, um in andere Rollen zu schlüpfen. Also das Kind zum Beispiel, das mit der Puppe spielt, das will ausprobieren, wie das ist, zum Beispiel eine Mutti zu sein. Und deshalb ahmt die das nach.
1: Manchmal spielen die auch, bewirten die ihre Puppen. Dann setzen die sie an den Tisch und dann gibt es da Kaffee und Kuchen.
0: Genau, um emotional zu erleben, wie das wäre, zum Beispiel, wenn man jetzt Kellner wäre oder
1: Feuerwehrmann, wenn man ein Feuerwehrauto hat.
0: Es gibt ja Leute zum Beispiel auch, die Feuerwehr spielen oder Polizei oder Räuber und Gendarm. Das Spiel ist ja eine gute Idee, um in eine Rolle zu schlüpfen und mal zu gucken, wie ist das jetzt, wenn ich Polizist bin? Wie wäre das, den Banditen zu jagen oder so?
1: Das ist dann halt diese, ne? Aber wenn man Polizist ist, dann muss man auch Berichte schreiben, ne? Das ist ja dann noch ein Akten und so, das ist ja dann Papierkram, da wird nicht oft gespielt.
0: Ja, das wird dann weggelassen beim Spiel.
1: Da werden sich bloß die Rosinen rausgepickt.
0: Also zum Beispiel, wenn ein Kind darüber nachdenkt, einen Beruf zu ergreifen, also Feuerwehrmann, Astronaut, spielt das erstmal so lange den Beruf, bis es so einen Eindruck davon gekriegt hat, ob das Spaß machen könnte.
1: Ach so, und dann hat es dann irgendwann keine Lust mehr und dann lässt es das.
0: Dann genau, also im Prinzip wäre das so, normalerweise wäre das eine gute Idee, wenn man jetzt zum Beispiel Vorstellungsgespräch hat, zum Beispiel, du willst Verkäuferin werden und dann sagen die zu dir, naja, wir wollen mal sehen, ob ihnen das überhaupt gefällt, wir spielen jetzt Kaufmannsladen und ich hätte gerne einen Pfund Butter und du musst dann mit so kleinen Schächtelchen und so und dann sieht man ja gleich, ob du pampig wirst oder nicht.
1: Ja, aber da kann man ja auch gleich mal üben, wie man als Kunde so, wie das so funktioniert mit dem guten Tag und ich hätte gerne das und das und dann ach so viel kostet das, aha, so viel habe ich gar nicht bei mir.
0: Ich habe letztens eine Karikatur gesehen, da steht eine schwangere Frau vom Fleischregal und sagt, ich bekomme einen Hasen.
1: Und da sagt der Fleischer irgendwas, das kann ich mir nicht vorstellen.
0: Oder? Ja, irgendwie sowas. Man sagt ja dann an der Frage, 100

0: Sag, ich bin gestanden. Und wir sagen, ich habe gestanden. Also, die machen die Gegenwartsform, bauen die in die Vergangenheitsform mit ein.
1: Das ist ja abgeschlossene Futur 2 ist das.
0: Ja, aber wir sagen, ich habe gestanden.
1: Ja, ist doch vielleicht Plusquamperfekt.
0: Ja, ist aber bei uns nicht üblich. Ja, ganz gerne von
1: Perfekt 2, perfekt.
0: Ja, wie gesagt, ich sag das aber nicht.
1: Ich sag das halt anders. Aber es ist trotzdem richtig wert. Jeder kann sagen, was er will.
0: Ja, ich sag ja nicht, dass falsch ist.
1: Ist das andere. Game ist ja einfach verstanden zu werden. Das ist ja eigentlich das Game. Da hätte ich jetzt ein schönes Lied zu singen. Das singe ich jetzt aber nicht, weil ich muss ja jetzt in 3,5 Minuten sowieso singen. So, dann kannst du wieder eins von deinen machen.

0: die Mitsing-Melodie. Ob in der Küche oder auf dem Klo, sing mit uns, dann wirst du froh.
1: Ganz genau, wir singen jetzt zusammen und Bert singt heute und ich spiele Gitarre. Aus verschiedenen Gründen, weil das nächste Lied nämlich viele Akkorde hat und Bert wollte aber nur zwei spielen.
2: Ich habe nur eine Seite gefunden, wo nur zwei da waren.
1: Ja, weil du nicht suchst, Bert, sondern nach der erstbesten, da hast du eine Ausrede und dann suchst du nicht weiter.
2: Nö.
1: Das ist aber nicht suchen.
2: Nö.
1: Du hast drei Seiten raufgesucht und die hatten alle bloß zwei Akkorde, oder was?
2: Was denn? Was?
1: Weil dann sucht man weiter.
2: Ich habe jetzt nicht widersprochen, ich habe bloß Nein gesagt.

0: Ja, wenn man Nein sagt, ist das wieder schon. So, du singst heute, Bert. Kein schöner Land. Da musst du auch pfeifen vorne.
1: Okay, dann fangen wir an. Was spielst du denn? Was ist denn das?
0: Ich spiele in G-Dur. Aber ich fange mit einem D an.
1: Fang mal an.
0: Ich fange an.

0: Oh je.
1: Haha. Wir machen hier nicht um die Wette, Bert. Kannst du ruhig ein bisschen langsamer.
0: Da bin wir so manche Stund gesessen da in froher Rund und taten singen, die Lieder klingen im Eichengrund. Und taten singen, die Lieder klingen im Eichengrund. Dass wir uns hier in diesem Tal doch treffen so viel hundertmal. 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Jetzt, Brüder, ein.

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1: Du hast ja bestimmt hier 4 Jahre nicht mehr gesungen, oder?
0: Ich glaube bestimmt. Ja, ja, wenn es auf G ist, ist halt dieses Ding, ist entweder singst du es so hoch oder zu tief. Ist halt eine blöde Tonart.
1: Ach, manche, da hast du die Töne nicht gekriegt.
0: Da hast du auch Probleme damit.
1: Nee. Für fast alle Lieder sind in G.
0: Nee.
1: Das ist doch bloß ein Halbton unter C. Kann doch nicht so viel sein.
0: G ist ein Halbton unter C?
1: Na nicht, oder ein Halbton anders. Naja, ein bisschen weiter weg, aber...
0: Das ist eine Oktave oder so.
1: Naja, aber man singt ja 2,5 Oktaven.
0: Nee, Quatsch.
1: ja, da muss ich jetzt den Applaus machen. Ich mach trotzdem den Applaus. Klar. Ich mach trotzdem.
0: Hab's verdient.
1: Fürs Gitarrespiel.
2: Und wer nicht mitgesungen hat, der sollte sich verschämen.

0: Dolly Parton war das mit I Will Always Love You und man wundert sich ein bisschen. Ich habe mich auch ein bisschen gewundert, weil Dolly Parton, denkt man ja, ist ja viel älter als Whitney Houston.
1: Ist sie sogar auch, lebt ja, sogar noch, tritt sogar noch auf.
0: Nee, aber auch vorher habe ich gedacht, Dolly Parton ist doch auch vor Whitney Houston, oder? War das nicht so eine Country-Sängerin in den 70ern?
1: Ach ja, glaube ich, noch länger.
0: Und da ich habe mich dann gewundert, weil ich gedacht habe, wie kann denn Dolly Parton, die ja viel eher war, das von Whitney Houston gecovert haben, Bert? Und wie ist es richtig?
1: Andersrum. Dolly Parton hat zuerst gesungen.
0: Dolly Parton, aber vielleicht ist auch nicht von Dolly Parton.
1: Aber man muss auch sagen, Johnny Cash hat ja damals Depeche Mode gecovert, ne? Und der ist ja doch ein bisschen jünger als Depeche Mode.
0: Aber älter. Nach Depeche Mode. Hm. Stimmt.
1: Man, die ist ja auch schon uralt. 46 geboren. Also die war schon in den 70er, ja, Anfang der 70er. Hm.
0: Und das ist das Lied, mit dem sich die meisten jungen Damen beim Vorsingen blamieren. Ja. Das habe ich ganz oft schon gehört, dass so Mädchen, die noch vielleicht noch auf dem Weg sind, eine gute Sängerin zu werden, suchen sich dann immer so schwere Lieder aus von Celine Dion oder eben das hier und verkacken dann meistens. Und bei solchen Liedern merkt man es ja besonders, wenn man sich versingt, jetzt nicht wie bei Kein schöner Land, da fällt es kaum auf, aber bei so einem Liedern, ne, wenn man dann so lange so einen Ton halten muss, das ist schon gar nicht so einfach, ohne abgeschlossene Ausbildung.
1: Ja, Whitney Houston hat ja noch ein bisschen geschummelt, dass sie den Ton nicht, die hat dann immer so wie, wie, wie, wie. So.
0: Ja, die hat noch ein bisschen länger gezogen.
1: Ja, aber die ist dann noch so wie das so, wie sie auch Mariah Carey macht, so dieses nach hinten, wie, wie, wie.
0: Findest du? Ich fand eigentlich, Whitney Houston hat gerade nicht so rumgeeiert. Koloriert, sagt man auch.
1: Koloriert? Gefärbt? Jetzt schön gefärbt hat sie.
0: Ja, das war also Dolly Parton. Das ist so eine Country-Sängerin.
1: Von 1973 und auch von ihr selbst geschrieben.
0: Ach, von ihr selbst geschrieben, da siehst du, dann können wir doch wirklich gratulieren. So ein schönes Lied.
1: Mhm. Jolene ist, glaube ich, das bekannteste von ihr. Jolene, Jolene, Jolene, Jolene. Na, na, na, na. Kennst du bestimmt auch?
0: Ja, ja. Ich erkannte es schon, bevor du es angesungen hast. Aber warum nicht? Du
1: gesagt hast.
0: So, ich warte, bis du ausgeredet hast. Dann
1: so muss ich mich jetzt noch weiter hier flamieren hier mit meiner schönen.
0: ja, vielleicht auch, genau. I Will Always Love You. Da gibt es bestimmt bei YouTube ganz viele Videos, wo da junge Damen verkacken. Wer sich jetzt
1: ja, dafür, für Karaoke-Bars gibt es da bestimmt ganz gute Momente.
0: Wer sich, aber Bert, die Sendung ist gleich vorbei und wir wollten ja eigentlich noch Schmutzwäsche waschen.
1: Oh, haben wir noch 20 Minuten.
0: Ja, ja, wir müssen schon. Und wir wollen aber nicht nochmal hier irgendwie Bürgermeister sagen oder so, Bert, sondern wir reden jetzt einfach über einen Politiker aus Dresden, der wir nicht nennen, sonst ist das nicht justiziabel.
1: Dann ist das nicht justiziabel.
0: Hm? Dann ist es nicht
1: justiziabel. Dann sind wir hier nicht angreifbar.
0: Genau. Also wir reden einfach jetzt, was einem dicken Politiker passiert ist, hier in Dresden. Und wir sagen aber nicht, welcher.
1: Darf man dick sagen?
0: Dick darf man sagen, wenn man jetzt jemanden nicht direkt bezeichnet. Wenn ich sage, Bert ist dick, dann ist das eine Beleidigung. Aber wenn ich nur dick sage...
1: Wenn du sagst, der dicke Bert, dann ist es nicht.
0: Oh. Dann auch. Aber wenn ich nur sage, dick, das hat doch letztens hier der eine Oberbürgermeister von Tübingen wollte das erklären. Genau das, was ich gerade erklärt habe. Der hat gesagt, der hat das N-Wort gesagt, was wir auch nicht sagen können. Und er sagte, es ist nur eine Beleidigung, wenn man jemanden bezeichnet damit. Und dann hat er das ganz oft gesagt, das Wort. Ja, ja, ja. Und dann ist er deswegen jetzt...
1: Dann hat das noch, hat er sich dann noch versucht, das rauszureden.
0: Ja, im Prinzip hat er recht, aber heutzutage ist es ja so, die Cancel Culture ist ja sofort, weil diese ganzen Leute lechzen nach Aufmerksamkeit und wenn die sagen können, der hat was Falsches gesagt, da sind die natürlich zu Tausenden kommen die angerannt, um selbst auch mal ein bisschen was von der Aufmerksamkeit. Ah. Ich habe gehört, wie der was Falsches gesagt hat. Das ist ja heutzutage gang und gäbe. Und deshalb sagen wir das nicht, Bert. Und weißt du, dass auch der Politiker, der dicke Politiker, über den reden, der wird auch von einem Stadtrat, von der Partei, wird der Dick genannt.
1: Ach,
0: ja, als Spitzname.
1: Dick? Ach so, als Vornamen. Gibt es ja auch einen halt im Englischen so einen Namen.
0: Genau.
1: Dick Turpin zum Beispiel.
0: Genau, als wurde so bezeichnet. Aber wir sagen nicht, wer es geht und was war da los, Bert?
1: Ich tue jetzt aus zwei Quellen schöpfen, einmal vom MDR und einmal aus der von einer Bild-Zeitung.
0: Die haben berichtet.
1: Und zwar, oh Scheiße, jetzt ist das hier weg.
0: So. Also sag einfach Dick.
1: Dick.
0: Wir wissen ja nicht, wer
1: Dick ist. Dick hat sich von seiner Gattin getrennt.
0: Von doof.
1: Und zwar, oder, ja, sie haben sich beide getrennt nach 15 Jahren Ehe, weil.
0: Also zusammen, gemeinsam getrennt.
1: Ja, der ist ausgezogen aus dem gemeinsamen Haus.
0: Lass mal was zusammen machen, wir trennen uns.
1: Ja, wir haben schon so lange nicht mehr zusammen gemacht. Ja, und sie haben sich getrennt, weil Dick eine Affäre hatte.
0: Mit
1: einer aus seinem Ministerium irgendwie.
0: Auweia. Sekretärin.
1: Warte mal, ich habe das. Achso, es soll sich um eine Ministeriumsmitarbeiterin handeln, die leidenschaftlich gern tanzt. Ja, vielleicht für Tanzschule, Tänzerin, eine Tänzerin.
0: Das hatten wir ja heute schon. Aha, vielleicht ist das ja ein Hinweis auf sie. Also vielleicht, das sind so Insider.
1: Ja, das
0: vielleicht ist, hat die mal bei Last Dance mitgemacht oder so.
1: Ja, denke ich auch mal, dass das eine Umschreibung ist.
0: Ja, wir verstehen es natürlich nicht, weil wir nicht Fernsehen gucken. Wir sind nicht up to date, Bernd, hier mit unserer altbackenen Radiosendung. Wir wissen einfach nicht Bescheid.
1: Ja.
0: Wir sind nicht, wir müssen mehr uns informieren, Bert, so geht's nicht weiter.
1: Aber das ist doch relativ aktuell, was wir hier rausgekramt haben.
0: Ja, aha. Und die ist jetzt ausgezogen wegen der Tänzerin.
1: Wegen der Affäre.
0: Und ich habe so ein Foto gesehen, wir zeigen das Foto jetzt auch im Radio, aber man kann es ja nicht sehen, weil es Radio ist. Und ist denn die Frau, auf dem Dick, mit der er drauf ist, ist das die alte oder die neue?
1: Das ist die Ehefrau.
0: Ach so.
1: Das ist, die ist Opernsängerin in Chemnitz.
0: Ach so, das dürfen wir aber nicht zu genau, sonst wird es schon wieder
1: hier spektakulär. Gibt da bestimmt mehr als
0: gibt es bestimmt zwei Opernsängerinnen.
1: Ja. Nach seiner Australien-Dienstreise habe ich gleich gemerkt, dass etwas komisch ist,
0: als er zurückkam. Sie kam zum Wort, richtig. Ja.
1: Also er war auf Dienstreise und da ist es passiert. Fernab der Heimat in Australien? Wahrscheinlich.
0: Australien. Da haben ja die Tiere, die Säugetiere haben ja alle so einen Beutel unten drauf. Ich weiß gar nicht, ob die Frauen auch.
1: Da gibt es viele komische Tiere.
0: Frauen da auch vielleicht eine Handtasche haben oder so.
1: Ja, eine Bauchtasche, deswegen kann man sich so umhängen.
0: Australierin vielleicht.
1: Ja, das ist da so ganz große Mode. Ja. Und da gibt es auch komische Tiere, ne? Zum Beispiel wie heißt denn das, Gürteltier?
0: Opossum.
1: Das Schnabeltier.
0: Schnabeltier.
1: Und dann dieses, wie heißen die? Enchila? Dieses mit den...
0: Schischela.
1: Nee, der ist mit diesen Stacheln und dieser langen Schnauze oder so. Enchilada.
0: Das ist doch ein Getränk.
1: Denkt man, ne? Aber das ist, oder? Das ist was zu essen auf jeden Fall.
0: Genau, das gibt es nämlich am Alaunbad, das Tier.
1: Wie hießen die denn?
0: Also Schinschilla gibt es zum Beispiel?
1: Nee, das meine ich aber nicht. Ich meine dieses, das ist so eine Art,
0: sieht
1: ein bisschen aus wie ein Igel, aber mit so einer langen Schnauze.
0: Weiß ich jetzt nicht vielleicht.
1: Das ist auf jeden Fall auch ein ganz komisches Tier. Das ist so australisch. Das gibt's auch bloß da irgendwie.
0: Ja, aber wir sind ja eigentlich bei der Schmutzwäsche noch, Bert. Wir wollen mal jetzt nicht bloß weil du Australien gehört hast, vom Weg abkommen.
1: Ja.
0: Aha. Und der war halt im Prinzip mit der Ministeriumsarbeiterin, die sehr gerne tanzt in Australien.
1: Nehme ich mal jetzt so an. Das lese ich jetzt daraus. Wenn seine Frau sagt, dass er nach seiner Australien-Dienstreise komisch war, schließe ich mal jetzt raus, dass die mit war, als seine Mitarbeiterin im Ministerium, und dass es da dann passiert ist.
0: Oder vielleicht, er ist ja auch sehr dick, dass sie vielleicht sich was gebrochen hat, die andere, und dann...
1: dass man es nicht verheimlichen konnte.
0: Genau, dass sie so ganz platt aussah vielleicht.
1: Ja, weiß ich nicht. Er hat es auf jeden
0: Aber, Fall... Aber Bert, die Frage, die wir hier stellen müssen als investigative... Berichterstatter, was sucht denn ein Bürgermeister auf einer Dienstreise in Australien?
1: Ich weiß es auch nicht. Vielleicht haben wir ja da irgendeine Partnerstadt.
0: Also.
1: Können das vielleicht.
0: Aber selbst das, also die fliegen dann einfach mal nach Australien hier und die Dresdner Bürger dürfen das bezahlen und machen mit der Haustänzerin rum.
1: Der hauseigenen Tänzerin.
0: Mit der Backstage-Tänzerin vom Bürgermeister.
1: Ja.
0: So geht's doch nicht. Auf unsere Kosten in Australien kann er das nicht hier machen? Haben wir nicht auch schöne Wiesen und Auen?
1: Hier in einem Hotel an der Frauenkirche büchen, das war auch teuer.
0: Ja, oder draußen.
1: Ach so, ja, weil es jetzt warm ist, ne?
0: Ja. Naja, also wir heißen das natürlich nicht gut, soll jeder selber wissen. Opernsängerin oder Tänzerin ist ja auch schwer auszusuchen mit den. Es gibt so verschiedene Sorten, ne? Und dann darf man aber immer bloß eine nehmen und so, da kommt der eine oder andere durcheinander. Wir machen eine Musik.

0: Hallo, toll, dass Sie wieder dabei sind. Wir starten gleich mit dem Warm-up. 1, 2, 3, 4, 5, 6, 7, 8. 1, 2, 3, 4, 5, 6, 7, 8. Und wir schnitzen. Und klatschen. Sehr gut. Bleiben ganz locker. Und in die Grätsche. 1, 2, 3, 4. Noch einmal. Und 1, 2, 3, 4. Nach oben. 1, 2, 3, 4, 5, 6, 7, 8. 1, 2, 3, 4, 5, 6, 7, 8. Von vorne. Und schnitzen. Klatschen. Sehr gut. Schnipsen. Und in die Grätsche. 1, 2, 3, 4. Gewicht verlagern. Rechts, links und noch einmal. Nach rechts und links. Rechts und links. Und 1, 2, 3, 4, 5, 6, 7, 8. 5, 6, 7, 8. Von vorne. Und locker bleiben. Und noch einmal. Toll. Und in die Grätsche. Tief. Nach rechts. Und noch einmal. Und tief. Und rechts. Sehr gut. Und 1, 2, 3, 4, 5, 6, 7, 8.
1: Ja, toll mitgemacht zu Hause. Ihr habt auch ein bisschen mit Gymnastik gemacht. Jetzt ist aber wieder Pause. Ihr könnt euch ein Getränk aus dem Kühlschrank holen. Und wir moderieren jetzt noch das letzte Thema ab. Was ist das? Letzte Thema?
2: Heute hat noch Kylie Minogue Geburtstag.
1: Hier steht irgendwas mit Bert noch. Wolltest du noch irgendwas erzählen?
2: Nee, habe ich jetzt. Achso, das... Bei einem Bierautomatenerlebnis.
1: Das Bierautomatenerlebnis, Bert. Los.
2: Also es begann. Also mit der Stadt, in der ich war, habe ich jetzt schon erzählt, ne? Und da haben wir gespielt und nach der Show sind wir noch ein bisschen rumgerannt und so. Und durch diese Raucherkneipe ist unser Gitarrist auf die Idee gekommen, jetzt auch wieder zu rauchen, wollte unbedingt eine rauchen, lag vielleicht auch im Alkoholkonsum und hat dann so in der Kneipe so, wollte sich so Zigaretten ziehen. Und der Automat hat sein Geld genommen.
1: Da wurde der hatte schon aufgehört und wurde wieder verleitet.
2: Ja, ja. Hm. Genau. Vom Alkohol. Oder von wahrscheinlich,
1: weil sie. Wie lange hat er aufgehört gehabt?
2: Das weiß ich nicht. Genau.
1: 10 Minuten?
2: Länger, glaube ich.
1: 10 Jahre.
2: Ich glaube, der ist so Quartalsraucher irgendwie.
1: Ach so.
2: Irgendwie. Und dann hat auf jeden Fall der Automat hat's einfach das Geld reingenommen und hat aber nichts rausgerückt so. Und er hat dann stundenlang probiert und hat dann auch so irgendwann davor gekniet und hat ein jämmerliches Bild abgegeben.
1: Aber das ist, glaube ich, jetzt wegen dem Gesundheitsminister. Da kommen jetzt keine Zigaretten mehr raus.
2: Zur Strafe?
1: Nö, weil das gesund ist, wenn da nichts rauskommt.
2: Ah, dann muss es noch einen Bierminister geben. Weil, nee, Quatsch, bei anders. Dann waren wir dann im Hotel und dann wollte ich noch so ein kleines Abschluss. Wir haben den ganzen Abend diese 0,33er Biere, da gibt's, war ja im Westen, da gibt's nur so 0,33er in der Kneipe.
1: Ja.
2: Und ich wollte noch ein kleines zum Abschluss im Hotel trinken und da war so ein Automat. Da waren, gab's alles mögliche, Süßigkeiten, Getränke, nicht alkoholische und auch Bier. Und da wollte ich ein Bier ziehen, hab das Geld reingesteckt. Und dann sagt mir der Automat, bitte Altersnachweis. Also und da war dann so ein Schlitz und da musste man so den Personalausweis reinstecken oder sowas.
1: Hä?
2: Und das habe ich erst gesehen, da war das Geld schon drinne. Dann habe ich den Personalausweis reingestellt, deckt und hat aber nicht funktioniert, hat er nicht erkannt. Habe ich hinten, vorne, oben, unten, rückwärts.
1: Hast du deinen alten Ausweis?
2: Ich habe einen ganz neuen, den habe ich erst letztes Jahr gekriegt.
1: Ach so.
2: Also irgendwie, keine Ahnung, man kann ja ankreuzen, ob man da irgendwas da digital, da habe ich Nein angekreuzt, kann sein, dass es daran liegt irgendwie.
1: Aha.
2: Und jedenfalls ging nicht, habe ich auch ewig rumprobiert und habe ich gesagt, naja, dann nehme ich wenigstens durch die 2,70 Euro, die ich da reingesteckt habe, tue ich in Süßigkeiten anlegen und tue und fange jetzt mal mit der Haselnussschnitte für 60 Cent an und dann gucke ich mal, was da noch übrig bleibt. Dann ziehe ich die Haselnussschnitte für 60 Cent und dann sagt die mir, Guthaben erschöpft. Dann habe ich also nur die Haselnussschnitte für 2,70 Euro gekriegt.
1: Und vielleicht war das ja so teuer wert.
2: Nee, das stand ja die Preise dran, das stand für 60 Cent und es war ja so eine einzelne Hanuta, genau. Und ja.
1: Das ist ja, also das ist ja furchtbar, wie du da betrogen worden bist.
2: Richtig betrogen.
1: Im Westen. Ist das überall im Westen so, dass man da betrogen wird von früh bis spät?
2: Bestimmt. Bestimmt. Ich darf zwar nicht so oft im Westen, aber.
1: Das kann man jetzt einfach mal jetzt hier, also falls sie im Westen betrogen werden, ist kein Wunder. Ne? Ist da überall so.
2: Vorsicht bei den Automaten.
1: Ja.
2: Vor allem in Holzminden, die Automaten.
1: So, ich spiele noch ein ganz kurzes Lied zum Einschlafen.

0: Scherzschutz Ende. Ja, seid mal lieber, warte, jetzt willst du mal anfangen? Nee, so geht's nicht.
1: Sowas.
0: Ja, wir müssen auch schon gleich Feierabend machen, Bert. Sind noch anderthalb Minuten.
1: Das müssen wir lassen, das kriegen wir noch rum, oder?
0: Ja.
1: Pfingstenfeldspieltag, Trauen. Ja, weiter habe ich gar nichts. Kylie Minogue, wie gesagt, wird heute 55. Da haben wir gar kein Lied gespielt.
0: Nö.
1: Aber spielen wir sonst öfters mal.
0: Ja.
1: Nächstes Mal irgendwie so. Das Chrysler Building hat Geburtstag. Das wurde 1930 erbaut und war zu der Zeit das höchste Gebäude überhaupt mit 319 Metern.
0: Ja.
1: Mittlerweile ja, gibt es ja viel, viel höhere. Vor allem da unten in den arabischen...
0: Wie hoch ist das allerhöchste jetzt, Bert?
1: Weiß ich gar nicht.
0: Ungefähr? Kilometer schon?
1: Ich glaube nicht. Nee.
0: Wir haben so viel Zeit, haben wir nicht
1: oder
0: jetzt.
1: Ist, oder war das in Asien? Ah, das sucht Finn schon alles. Ja. 828 Meter.
0: Ja, schon fast ein Kilometer.
1: In Dubai, genau, das ist dieses Ding in Dubai. Burj Khalifa.
0: So, wir haben aber bloß noch 20 Sekunden, aber du kannst trotzdem noch was sagen jetzt.
1: Ja.
0: Zeit wäre noch.
1: 163 Stockwerke.
0: Ja.
1: Das müssen ganz schön viele Fahrstühle
0: holen. Ja.
1: Aber die haben bestimmt verschiedene.
0: Ich sag schon mal Tschüss.
1: Ja, echt? Sag ich auch Tschüss. Tschüss.
0: Macht's gut.
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0: Liebe Hörerinnen und liebe Hörer, wir befinden uns im heißen Juli und heiß ist auch das Thema, was wir heute mit euch teilen möchten. Wir haben uns Gedanken gemacht. Wir hatten dieses Jahr bereits eine Sendung zum Thema Grenzen. Da haben wir uns mit den Grenzen beschäftigt, die uns menschlich betreffen. Ne? Grenzen ziehen, Grenzen äußern. Wie schaffe ich das gut? Wie verbinde ich das mit meinen Bedürfnissen, die natürlich auch legitim sind, die jeder hat? Und heute wollen wir gerne einen Blick auf Grenzen im weitesten Sinne geografisch, politisch richten. Wir merken so in der letzten Zeit, dass international gefühlt ganz viele Grenzen überschritten werden. Und da geht es natürlich auch um Menschen. Wir wollen mal schauen, jetzt auch mit der Neueinführung des GEAS, so heißt das,
1: gemeinsame europäische Asylsystem, beschlossen von der EU.
0: Ja, genau, ganz frisch. Und was ist das eigentlich? Uwe wird uns da einen kurzen Überblick geben. Wir werden aber gegebenenfalls auch zu späterer Zeit nochmal jemanden einladen, der uns erläutert, was damit wirklich zusammenhängt. Auch was es für die Menschen bedeutet. Weil immer sind Menschen beteiligt. Immer müssen Menschen Gesetze ertragen. Manche Menschen müssen die umsetzen. Und das ist für mich immer ein schwierig zu durchschauendes System. Und wie gesagt, dieses Gesetz ist jetzt verabschiedet worden und
1: nicht nur verabschiedet, in Kraft getreten.
0: In Kraft getreten schon, ja genau. Das muss auch unterschieden werden. Und was bedeutet das eigentlich? Uwe, du warst bei der Kundgebung gewesen, hast du erzählt, bei der das Gesetz kritisch betrachtet wurde. So habe ich das zumindest verstanden.
1: Ich muss dazu sagen, ja, ich wusste es auch nicht ganz genau, aber am 12. Juni gab es hier in Dresden und wie ich mitbekommen habe, auch in anderen Städten Protestaktionen gegen dieses gemeinsame europäische Asylsystem und gegen diese Umsetzung dieses gemeinsamen europäischen Asylsystems in der BRD beziehungsweise in der Stadt Dresden. Mhm. Also dort waren Organisationen, die unterschiedlichsten Ebenen betrachtet haben.
0: Ja.
1: Die dort ein bisschen erzählt haben, was das für ihre Arbeit bedeutet.
0: Also mit Ebenen meinst du verschiedene Arbeitsbereiche, die das betrifft?
1: Ja, also beispielsweise, um mal von ganz groß zu Dresden zu kommen. Es war Leute von Mission Lifeline da, Stichwort Seenotrettung im Mittelmeer. Und die haben darauf hingewiesen, dass ja schon in der Vergangenheit die italienische Regierung gesagt hatte, nee, ihr dürft nicht in unsere Häfen einlaufen oder aber die Schiffe, nachdem sie in die Häfen eingelaufen sind, einfach beschlagnahmt haben. Und dann natürlich auch die Geflüchteten, die in Seenot waren, vor dem Ertrinken gerettet wurden, entsprechend behandelt worden sind. Obwohl jetzt in Italien eine rechte Regierung an der Macht ist, hat sich das gegenüber den schlimmsten Zeiten etwas gelockert, dass es nicht ganz so extrem ist, aber dass jetzt befürchtet wird, dass durch dieses gemeinsame europäische Asylsystem diese eine Idee, wir tun Flüchtlingslager jetzt verstärkt außerhalb der EU aufbauen, was bisher nur halblegal war, was gemacht worden ist, aber halblegal war und machen sozusagen die EU-Asylverfahren außerhalb der EU, was bedeutet, dass dann praktisch die Leute, die versucht haben, übers Mittelmeer oder über andere der Fluchtrouten zu flüchten, gleich von vornherein in diese Lager abgeschoben werden.
0: Okay.
1: Und dort können sie einen Asylantrag stellen. So. Also das war sozusagen ein bisschen die größere Ebene.
0: Der Rahmen.
1: Wir hatten aber natürlich auch mehr vor Ort. Also beispielsweise wurde darauf hingewiesen, ja, in der Schaufenbergallee, muss irgendwo in der Nähe Waldschlöschenbrücke sein, ich weiß es aber nicht ganz genau, ist so ein Lager, wo jetzt ausreisepflichtige Personen eingesperrt sind.
0: Also abschiebehaft sozusagen.
1: Also jetzt keine, in dem Sinne Haftanstalt, aber eine quasi Haftanstalt, weil es wurde dort schon beschrieben, was die Leute alles dürfen und nicht dürfen. Also beispielsweise Lager verlassen, nur mit ausdrücklicher Genehmigung und so weiter. Auch Besuchseinschränkungen extrem, das heißt irgendwelche Unterstützungs-, Beratungs- und so weiter Leistungen nicht. Und es wurde erzählt, dass das bisher alles im Probebetrieb ist mit einigen Dutzend Gefangenen. Also Leute, die sozusagen abgeschoben werden sollen, aber jetzt demnächst noch deutlich erweitert werden soll und dort dann mehrere hundert Leute drinnen unter den gleichen Bedingungen eingesperrt worden sind. Und da gab es ein Schreiben an den sächsischen Innenminister, was man dann nur unterschreiben brauchte, wo eben im Sinne der Menschenrechte darum gebeten wurde, das so nicht zu machen. Ja. Und ja, das kam auch sonst in den Nachrichten, dass jetzt verschiedene Bundesländer Ausreisezentren entsprechend einrichten, wo eben ganz viele Leute dort sind. Ja, und sozusagen eine Zwischenebene. Es gab dort beispielsweise an einem anderen Stand irgendwelche Quizkarten. Und da wurde auch beispielsweise gefragt, wie viel Haftmöglichkeiten gibt es für Flüchtlinge? Also natürlich neben der Strafhaft, wenn sie straffällig werden. Ich muss dazu sagen, ich hatte keine Ahnung. Ich glaube, es war 1, 4 und 9. Die richtige Antwort war tatsächlich 9. Die können sozusagen schon bei der Einreise, Stichwort Flughafen, eingesperrt werden, aber eben auch Abschiebehaft. Oder auch die Frage, wie lange können Leute in Abschiebehaft genommen werden, hatte ich auch keine Ahnung. Und da war die richtige Antwort in dem ersten Schritt 6 Monate und das kann bis 1,5 Jahre verlängert werden. Also das ist sozusagen diese Zwischenebene.
0: Okay.
1: Und ja, es ist tatsächlich so, dass auf der einen Seite erzählt wird, ja, wir brauchen Fachkräfte. Wir hatten ja schon festgestellt im Pflegebetreuungsbereich, aber gleichzeitig die Leute, die da sind, werden eben möglichst sehr drangsaliert, dass sie mehr oder weniger freiwillig ausreisen.
0: Ja.
1: Ja, es wurde auch gesagt im Zusammenhang mit diesem Lager dort, dass den Leuten sozusagen ein kleiner Betrag angeboten wird, um freiwillig in Anführungszeichen auszureisen, ansonsten aber abgeschoben werden. Wobei dieses Ausreisen muss nicht unbedingt in ein sicheres Land erfolgen. Also beispielsweise, dass die Leute über andere EU-Länder hier in die BRD gekommen sind. Da gab es ja schon seit Mitte der 90er Jahre diesen sogenannten Asylkompromiss, der ja die sicheren Drittstaaten eingeführt hat, die besagt, wenn die Leute sozusagen dort in diesen Staaten schon registriert sind, dann können sie hier kein Asyl beantragen, sondern müssen das in den Ländern dort machen.
0: Und dann gab es ja auch Dublin 3.
1: So, und wonach, dann gab es die, ne? Dublin 1, 2, 3, genau. Richtig, die das sozusagen jetzt auf EU-Ebene abgestimmt haben, wo eben gesagt wird, innerhalb der ersten 6 Monate sind die Länder, wo zuerst Registrierung war, und da gibt es jetzt Berichte davon, dass die Leute dort in noch schlimmeren Lagern eingesperrt werden, wo die sanitären und hygienischen Verhältnisse noch schlechter sind und die Gewalt gegen die Geflüchteten noch größer sind, oder aber dass illegale Pushbacks stattfinden, also sprich, dass die an der Grenze von irgendwelchen Polizei oder ähnlichen Einheiten gewaltsam zurückgetrieben werden, teilweise nachdem ihnen alles weggenommen worden ist, beziehungsweise Sachen zerstört werden und so weiter. Mhm. Und deshalb es dort große Angst gibt, wenn die selbst in diese Länder reinkommen, dass das denen genauso wieder passiert und deshalb sozusagen dann hier ein Asylverfahren haben wollen. Aber das bedeutet, dass die erstmal hier 6 Monate Aufenthalt haben müssen.

0: Nun gehe ich ja davon aus, dass dieses gemeinsame europäische Asylsystem nicht von heute auf morgen entstanden ist. Was ist denn der Grund, dass das jetzt so in Kraft getreten ist, wie es in Kraft getreten ist? Was war denn der Auslöser? Also war es vorher nicht gut genug? Es war eh schon schlecht. Also für wen hat sich denn jetzt was verbessert? Und ja. Was?
1: Ja, also verbessert hat sich natürlich für nationalistische und rassistische Kräfte was, die jetzt sagen können, hier, seht ihr, das ist EU-Regelung, was wir jetzt schon immer gesagt haben. Hm. Also den genauen Auslöser weiß ich nicht, aber ich weiß, es gab eine längere Entwicklung diesbezüglich. Also ich hatte vorhin diese fast faktische Abschaffung des Asylrechts in der BRD, Mitte der 90er Jahre, 93, 94, müsste ich noch gucken, irgendwo so in dem Zeitraum, wo dann eben die BRD gesagt hat, die Flüchtlinge nehmen wir nicht, sondern in den anderen Ländern so. Was bedeutet hat, dass im Laufe der Zeit immer mehr die Mittelmeeranrainerstaaten Hauptlast der Flüchtlinge aufnehmen mussten. So. Hinzu kommt noch, es gab ja diverse Missionen im Mittelmeer. Sozusagen das erste war eine Erkundungssache, um Fluchtrouten rauszukriegen und später ging es darum, dann diese Fluchtrouten zu bekämpfen. Aber es sind ja immer noch Flüchtlinge dann angekommen. Die wurden dann beispielsweise in Griechenland, wurden dann irgendwelche Lager errichtet, wo die teilweise sehr primitiv, teilweise hochmodern, aber immer so nach dem Motto, die werden dort eingesperrt, haben keine Zukunftsperspektive, werden dann wieder abgeschoben. So. Aber es gab jetzt immer diese Auseinandersetzung. Es wird einfach hingenommen, dass durch die europäische, also in dem Falle EU-Politik, viele Millionen Flüchtlinge in der Welt erzeugt werden. Die meisten bleiben innerhalb ihres Landes. Ein kleinerer Teil fliegt in die Nachbarländer. Und nur ein winzig kleiner Teil kommt überhaupt in die EU. So, das wird einfach gesagt, wird im Wesentlichen auch sogar verschwiegen. Über Fluchtursachen reden eigentlich nur Leute, die wirklich sich für Menschenrechte interessieren, also eher linke Leute. Aber dann wird gesagt, ja, die kommen hierher und dann geht es darum, und wie werden die aufgeteilt? Und dann sagen alle, nee, wir wollen sie aber nicht haben. Und dann geht es natürlich darum, wie gehen wir damit um? Und dann gab es, wie gesagt, erstmal die nationalen Regelungen. Jetzt gibt es eben schon seit einiger Zeit, sowohl innerhalb der EU als auch Großbritannien, hatte ja die Idee, in irgendwelchen anderen Ländern, Afrika oder Südosteuropa, irgendwelche Lager einzurichten, wo die Leute dann hingeschickt werden. Und jetzt haben sich die verschiedenen Staaten auf die schlimmst jeweils eingeführten Regelungen geeinigt, dass das Ganze jetzt ist, so dass das sozusagen alles rechtlich in Anführungszeichen abgesichert ist und sozusagen keine Alleingänge mehr sind.
0: Und das entscheiden Menschen, die nie eine Fluchterfahrung hatten?
1: Das ist richtig, ja. Und die eher von diesem gegenwärtigen System, was eben über 100 Millionen offiziell registrierte Flüchtlinge weltweit verursacht, entweder was sie selbst mitgestaltet haben, dieses System, was diese Geflüchteten verursacht, oder aber wo sie zumindest davon profitieren. Also sozusagen diejenigen, die es verursachen, die machen es jetzt noch schlimmer.
0: Da denke ich mir gerade, ne, weil wir das Thema Grenzen genannt haben. Grenzen sind ja historisch gewachsen. Früher war es alles eins, Pangea, kontinental und so.
1: Das war
0: ganz lange her. Es ist auseinandergedriftet, es haben sich verschiedene Kontinente gebildet. Auf diesen Kontinenten sind historische Ereignisse passiert. Kriege haben dazu geführt, dass Grenzen verschoben wurden. Und an dem Punkt sind wir jetzt, dass sie so sind, wie sie sind. Das ist ja Lotto. Ich meine, ich könnte auch sagen, die Grenze ist woanders.
1: Ja.
0: Dann wären alle die, die jetzt als geflüchtete und unwürdige Menschen bezeichnet werden, wären Teil der Gesellschaft und wären innerhalb der Grenze.
1: Ja.
0: Wie kann ich das denn vertreten von mir selber, dass ich sage, nö, bei uns ist kein Platz, weil unsere Grenze ist ja so, wie die Grenze ist.
1: Also gut, du hast jetzt mehrere Punkte angesprochen.
0: Ja, es macht mich sehr wütend.
1: Ja, man also merkt Punkt, es, glaub ich auch. Punkt eins, es gibt ja diese natürlichen Grenzen, die du gesagt hattest, Kontinente und so weiter.
0: Ja.
1: Und selbst ein Großteil der Menschheitsgeschichte gab es ja keine Grenzen.
0: Ja, das ist richtig.
1: Sondern die Leute sind einfach von einem Ort zum anderen gewandert und es gab relativ wenige Menschen und die haben sich auch gegenseitig unterstützt. Das wird ja auch in allen möglichen entsprechenden Veröffentlichungen, also habe ich vor einiger Zeit beispielsweise in MDR Kultur eine Sendung, da ging es um Krieg und Frieden, und da wurde darauf hingewiesen, ja, und irgendwann wurden die Leute erstens sesshaft und zweitens in diesem Zusammenhang haben sie dann Eigentum angehäuft. Und dann ging es natürlich darum, dass die einen das Eigentum gerne für sich haben wollten und die anderen es nicht eingesehen haben. Warum haben die anderen das Eigentum und ich habe es nicht? So, dann sind sozusagen Gebiete entstanden. Zuerst Gebiete von einem Herrscher, sehr selten einer Herrscherin.
0: Katharina die Große.
1: Zum Beispiel, oder Elisabeth von England oder sowas in der Richtung, ja. Und die haben dann jeweils, was ihre Truppen erobert haben. Dort waren die Grenzen auch nicht so sehr bezüglich Wanderungsbewegungen abgesichert. Was es allerdings damals schon gab, waren sozusagen dann gewisse Rechte, die damit verbunden waren. Also durfte man ein Handwerk ausüben, durfte man Handel treiben und solche Sachen. Das waren damals schon geregelt. Wobei viele Leute blieben in ihrem Dorf. Insofern war das jetzt für die weniger interessant, aber sozusagen es gab durchaus Leute, die zu Fuß oder, wenn sie etwas besser gestellt waren, zu Pferd oder mit dem Wagen unterwegs waren. Und wie gesagt, solange die dort nicht sich irgendwo niederlassen wollten, war das auch damals kein Problem, ja. Und dann gab es irgendwann mal die Herrschaft von Gottes Gnaden nicht mehr, weil dann das Bürgertum gesagt hatte, wir möchten auch mitbestimmen. Und dann brauchte man eine neue Argumentation dafür, warum es Staaten gibt. Und da wurden damals die Nationen erfunden. Und dann wurde auch festgelegt, wer gehört zu der Nation und wer gehört nicht zu der Nation. Und dann wurden natürlich durch wirtschaftliche und militärische Macht und politische Macht festgelegt, wer darf bestimmen. Und dann wurde auch noch gesagt, ja, ihr gehört dazu und ihr gehört nicht dazu. Ich hatte jetzt eben Nationen gesagt, das war ein Unterscheidungskriterium.
0: Ja.
1: Aber es gab natürlich auch noch ein paar andere Entscheidungskriterien. Also Behinderung spielte damals jetzt in dem Sinne nicht die Rolle, aber sie spielte natürlich insofern eine Rolle, dass die Leute dann keine eigene Erwerbstätigkeit ausüben konnten und aus dem Grunde dann auf die Fürsorge angewiesen waren. Aber es gab natürlich auch diese Grenzmänner-Frauen. Das ist, wie gesagt, bis auf ein paar Herrscherinnen im Regelfall es die Männer waren, die bestimmt haben. Dann mit einem gewissen sozialen Status, also sprich die Reicheren, also die drei Stände, Adel, Klerus, das Bürgertum und sozusagen die Besitzlosen haben dort überhaupt keine Rechte. Und wie gesagt, da gab es eben gewisse Ausgrenzungsmechanismen und diese Ausgrenzungsmechanismen haben sich bis heute erhalten, dass sozusagen durch die Kolonialisation festgelegt wurden, die Europäer sind die Überlegenen und die anderen Unterlegen. Dann wurde, wie gesagt, weil Gottes Gnadentum und so weiter nicht mehr gab, musste man in Anführungszeichen wissenschaftliche Begründung und dann wurden die Rassentheorien entwickelt und dann wurde eben gesagt, ja, die sind minderwertig, die dürfen nur für niedrige arbeiten und wir weißen Männer, reicheren Männer können bestimmen.
0: Kolonisation gibt es nicht mehr.
1: Im klassischen Sinne.
0: Im klassischen Sinne, genau. Es gibt keine Sklaverei mehr, auch im klassischen Sinne, also so wie wir es historisch kennen. Aber das Gefühl, dass europäische oder Menschen des globalen Nordens überlegen sind, hat sich immer noch gehalten.
1: Ja.
0: Und ich finde, gerade beim Thema Asyl zeigt sich das so deutlich, dass geflüchtete Menschen, die genauso in ihrer Heimat ein Leben haben, die erwerbstätig sein können und sind, die eine Familie haben, sich gesellschaftlich einbringen, die aber aus Gründen, die wir gar nicht nachvollziehen können, weil wir nämlich keine Fluchterfahrung haben, die werden dann behandelt als Menschen zweiter Klasse.
1: Ja.
0: Und ich denke mir so, wir sollten überall zu Hause sein dürfen.
1: Ja.
0: Also für mich sind ja Grenzen irgendwie total nullig. So. Also ich brauche die nie. Und ich denke mir, ist es wirklich so, haben wir wirklich keinen Platz?

0: des Landes, haben wir keine Möglichkeit, Menschen aufzunehmen und denen zu ermöglichen, Fuß zu fassen, in Sicherheit zu leben, in Frieden zu leben und dann vielleicht auch aus dieser sicheren Perspektive herauszuschauen, was brauchen die denn, damit die zu Hause sein können und zu Hause ein gutes Leben haben können. Also ich habe nicht einen geflüchteten Menschen getroffen, der gesagt hat, dass er nicht nach Hause möchte. Also niemand will flüchten. Jeder will in seinem Land glücklich sein. Mhm. Was ist die Argumentation dafür, dass wir das nicht schaffen? So wie die Frau Merkel es damals gesagt hat, ne? Wir schaffen das. Ja. Das muss man nicht wieder aufwärmen, aber warum denken wir, das geht nicht? Warum gibt es im Gegensatz dazu noch dieses gemeinsame europäische Asylsystem?
1: Es gibt mehrere Antworten. Zum Ersten ein Witz, jetzt mal etwas abgeändert. Ein Kapitalist, ein deutscher Arbeiter und ein Flüchtling sitzen um einen Tisch mit einem Kuchen drauf. Oder meinetwegen auch eine Torte, geteilt in 12 Teile.
0: Okay.
1: Der Kapitalist nimmt sich 11 Teile und sagt zu dem deutschen Arbeiter, pass auf, der Flüchtling will dir dein Stück Kuchen wegnehmen.
0: Okay. Ja.
1: Wie gesagt, das gibt's jetzt in unterschiedlichen Varianten. Ich habe es mit Kuchen, es waren ursprünglich, glaube ich, Kekse und es war, glaube ich, kein deutscher Arbeiter, sondern ein Bild-Zeitungsleser. Aber wie gesagt, das Prinzip ist immer wieder das Gleiche. Und ja, es funktioniert leider. Punkt 2 ist, dass wenn es sozusagen einfach nur nach gesellschaftlichen Reichtum gehen würde, wäre genug für alle da. Und ja, andere Länder haben es mehr oder weniger erfolgreich vorgemacht. Vor ein paar Jahren hätte ich das Beispiel Libanon angeführt. Die haben nach meiner Kenntnis ursprünglich 4 Millionen Einwohner gehabt, über 1 Million Flüchtlinge aufgenommen, was von der ursprünglichen Anzahl über 25% sind.
0: Ja.
1: Umgerechnet auf deutsche Verhältnisse wären das über 20 Millionen.
0: Genau.
1: Libanon ist deutlich ärmer als die BRD. Also inzwischen durch verschiedene Einflüsse ist es auch in Libanon schwierig. Das hat aber was auch mit äußeren Einflüssen zu tun. Aber das Problem ist wirklich, eigentlich wären wir ein entsprechend reiches Land, aber mit einer sehr ungerechten Verteilung, so dass auch tatsächlich viele Leute hier bei uns nicht genug haben. Und dann funktioniert eben die vorhin erwähnte Spalt- und Herrscherpolitik hervorragend. Leute merken, sie haben entweder nicht genug oder aber sie haben eventuell weniger, als sie schon mal hatten, beziehungsweise haben Angst, dass sie irgendwann mal weniger haben werden, als sie schon mal hatten.
0: Aber das ist ja nicht die Realität.
1: So, und dann kommt mein Haus, mein Auto. Also sozusagen, wenn alle sowas hätten, wird es tatsächlich nicht für alle reichen, aber für ein gutes Leben für alle wird es reichen. So. Aber wenn den Leuten natürlich Angst gemacht wird, so nach dem Motto hier, wir müssen jetzt überall sparen, wir müssen bei den Renten kürzen, wir müssen bei den Kindern kürzen, wir müssen bei den Leuten mit Behinderung kürzen, wir müssen in der öffentlichen Infrastruktur kürzen, Bildung, öffentlicher Verkehr und so weiter.
0: Dann lässt sich so ein Asylsystem gut durchdrücken, ne?
1: Und wenn dann noch gesagt wird, ja, und dann kommen Leute hierher, Einwanderung ins deutsche Asylsystem.
0: Ja.
1: Und bei all diesen benachteiligten Gruppen kann man ja erzählen, hier, die bekommen so viel und ihr, die ihr hart arbeitet, bekommt nur so viel. Erstens stimmt die Zahlen im Regelfall nicht. Zum Zweiten ist es so, dass da gewisse Voraussetzungen einfach unter den Tisch gekehrt werden. Aber ja, wenn dann denen erzählt wird, die bekommen so und so viel. Und dann wird ihnen auf der einen Seite gesagt, die Flüchtlinge dürfen gar nicht arbeiten. Oder zumindest nicht das, was sie ursprünglich gelernt haben. Anerkennung von Berufsabschlüssen. Aber auf der anderen Seite, wenn sie tatsächlich dann nicht arbeiten dürfen, wird ihnen gesagt, ja, die liegen dem Sozialsystem auf der Tasche.
0: Ja.
1: Und dann wird nicht gesagt, ja, wir könnten ja eine Vermögensteuer einführen, dann hätten wir genug. Wir könnten die Spitzensteuersatz von Erbschaftssteuer entsprechend erhöhen. Wir könnten den Spitzensatz des Einkommensteuer erhöhen. Wir könnten endlich dafür sorgen, dass Kapitaleinkommen mindestens genauso hoch bewertet werden wie Erwerbseinkommen. Das wird nicht gesagt. Es wird auch nicht gesagt, ja, wir könnten bei der Rüstung kürzen, sondern es wird gesagt, ja, wir können uns diesen Sozialstaat nicht leisten.
0: Was ja vollkommen falsch ist.
1: Und dann wird gesagt, dann müssen die wenigen. Ja, und ich habe tatsächlich eine Reihe Leute kennengelernt,

0: die in Diskussion genau diese Argumentation gebracht haben,
1: okay,
0: die das offensichtlich geglaubt haben.
1: Ja, der Populismus hat auf jeden Fall gut Früchte getragen.
0: Wenn die Leute gelernt haben, die anderen Leute unterstützen einen nicht, sondern mit den anderen Leuten stehe ich in Konkurrenz. Ich muss sozusagen, um meine Bedürfnisse durchzusetzen, die Bedürfnisse der anderen verletzen.
1: Ja.
0: Oder wenn ich nicht meine Bedürfnisse durchsetze, verletzen die anderen meine Bedürfnisse. Wenn sie das im zwischenmenschlichen Bereich gelernt haben,
1: ja,
0: dann können sie das natürlich auch sehr gut im politischen Bereich anwenden.
1: So, jetzt möchte ich dem aber gerne eine Grenze setzen, dem Populismus eine Grenze setzen, der Argumentation, dass der Sozialstaat nicht mehr leistbar ist, dem eine Grenze setzen. Was kann ich denn jetzt machen?
0: Also wir haben uns da schon sehr häufig...
1: Ganz häufig. Und es erwischt mich einfach immer wieder, vor allen Dingen, wenn ich sehe, dass gerade Menschen, die sich auf keinem Wege irgendwie wehren können, die nichts klarstellen können, die angefeindet werden, die Schwächsten der Gesellschaft sind, ne? Und das sind ja nicht bloß geflüchtete Menschen, sondern das sind ja einfach Menschen, die einfach weder mit Geld ausgestattet sind, noch mit Argumenten ausgestattet sind, weil sie einfach eben benachteiligt sind, genau, behindert werden.
0: Ja.
1: Ne? Das ertrage ich nicht.
0: Ja.
1: So, und da denke ich mir, wenn ich dann von so einem Gesetz höre, wieso wird das für Menschen immer noch verschlimmert? Und ich meine, das sehen wir ja überall. Grenzverletzungen sowieso überall, ne? Also da braucht man bloß nach Amerika gucken. Und ich habe jetzt neulich die Seite von ICE gesehen, also die quasi Abschiebepolizei ist. Da sollen jetzt alle Menschen in den USA ausländisch aussehende, migrantisch aussehende Menschen melden. So, und die kümmern sich dann darum. Das ist, das ist der Wortlaut, ne? Wir kümmern uns drum. Und da denke ich mir so, das sind Grenzüberschreitungen, das ist unfassbar, dass das möglich ist, nachdem die Geschichte der Welt so ist, wie sie ist. Und bei der Grenze des Sagbaren sind wir schon längst, also die haben wir schon längst überschritten.

0: Aber ja, wir brauchen gar nicht so weit zu schauen. In abgeschwächter Form gibt es das ja auch. Beispielsweise Hauptbahnhof Dresden.
1: Okay.
0: Habe ich schon gelegentlich Polizeibeamte mit umgeschnallter Maschinenpistole gesehen, die Leute, also Familien, die etwas dunklere Hautfarbe haben, kontrolliert haben. Laut Polizei gibt es kein Racial Profiling,
1: Ja, na, das ist ja
0: rassistische Polizeikontrollen.
1: bestes Beispiel
0: Aber
1: dafür.
0: ja, die gibt es natürlich tatsächlich. Es gibt zwei Argumentationslinien. Erstens, Stichwort Migration. Dürfen die Leute sich überhaupt legal aufhalten? Da geht es eben darum, Leute, die so aussehen wie wir,
1: Ich schaffe überall hin.
0: weiße Hautfarbe, die werden eher nicht kontrolliert.
1: Ja.
0: Und die Leute, die eben etwas dunklere Hautfarbe haben, da wird vermutet, es könnte ja sein, dass sie sich nicht legal hier aufhalten und deshalb wird kontrolliert. Punkt 1. Punkt 2 ist, dass ihnen unterstellt wird, dass sie verstärkt kriminell sind. Also sozusagen nicht nur im Hauptbahnhof, wo ich eben diese Sache bezüglich Reisende kennengelernt habe, sondern auch vorm Hauptbahnhof ist, ich weiß nicht, wie die exakte Bezeichnung ist, Kriminalitätsschwerpunkt oder sowas in der Richtung. Es soll eine Drogenszene sein.
1: Ja.
0: Also ich muss dazu sagen, ich habe noch niemanden erlebt, der entweder Drogen gekauft, konsumiert oder verkauft hat, von Alkohol mal abgesehen.
1: Wahrscheinlich ist es unser Blick dafür einfach auch
0: So,
1: nicht da.
0: aber wie gesagt, ja, dort wird eben davon ausgegangen und dort gibt es dann auch entsprechende verschärfte Kontrollen. Und dann werden auch Leute wie ich eher nicht kontrolliert. Ja, ich habe tatsächlich auch sozusagen jetzt eine kleine Abschweifung bei einer Demonstration. War ein Jugendlicher, schwarz gekleidet, aber unsere Hautfarbe, wurde nach einem Ausweis gefragt. Da hat angefangen zu diskutieren, freundlich, mit freundlichem Gesicht. Da wurde dann einfach auf den Boden geschmissen, ohne Vorankündigung. Wenn es selbst sowas ist, ich habe dann umgekehrt gefragt, wo darf ich mich aufhalten? Ich war offensichtlich nicht in deren Beuteschema. Ich durfte mich überall aufhalten. Aber wie gesagt,
1: Weil du nicht schwarz gekleidet warst?
0: zum Beispiel vielleicht und auch schon etwas älter bin oder sowas in der Richtung, auch nicht die typischen Szenemerkmale hatte, ja. Aber wie gesagt, wenn das selbst weißen Leuten mit entsprechenden Szenemerkmalen passiert, wie passiert das erst Leuten mit eben anderer Hautfarbe? Da kann es durchaus sein, dass da Leute in so eine Kontrolle reingeraten und das hin wiederum führt dazu, dass sie bei Übergriffen sich fragen, ist es sinnvoll, die Polizei zu informieren oder gehen die eher gegen mich vor als gegen mögliche Angreifer? Wie gesagt, alles solche Fragen. Ja, also diese Grenzverletzungen gibt es, ja. Und wie gesagt, die Antworten hatten wir ja auch schon öfters gegeben, sich gegenseitig zu unterstützen. Bei diesen Sache gab es auch von der Rechtsberatung Law Clinic,
1: Law
0: Refugee,
1: Clinic, ja.
0: Refugees Law Clinic oder so ähnlich. Also Gesetzes, ich weiß nicht, was Klinik jetzt noch bedeutet, außer was
1: Ja,
0: Medizinisches.
1: im Grunde genommen das heißt Gesetzeskrankenhaus, ne? Also,
0: So,
1: aber
0: ja.
1: ja.
0: Also
1: Also
0: jedenfalls,
1: erste Hilfe quasi
0: so,
1: im
0: ja,
1: wirken
0: und dort
1: Gesetz.
0: gab es tatsächlich die Frage, also dort gab es ein großes Plakat, was tun, wenn man selbst von solchen Polizeimaßnahmen betroffen ist oder wenn man solche Polizeimaßnahmen sieht. Da standen dort auch Hinweise drauf, was man dort entsprechend tun kann,
1: Okay.
0: tun sollte, ja. Momentan gibt es ja auch noch ein paar Beratungsstellen, die sozusagen, wenn man sich nicht getraut, alleine zur Polizei zu gehen, an diese Beratungsstellen wenden kann, um wenigstens möglichst zeitnah ein Gedächtnisprotokoll anzufertigen. Das und das ist passiert.
1: Ja.
0: Vielleicht noch mit entsprechenden Daten. Also vielleicht kriegt man auch die Namen der betroffenen Personen raus und so weiter, also auch der Polizei sozusagen, was ist genau passiert. Und also wer viel Mut, Lust, Zeit hat, kann dann auch einfach daneben stehen, also nicht behindern diese Tätigkeit, aber wenigstens freundlich nachfragen, so nach dem Motto hier, was ist der Grund dafür, was passiert
1: Verhalten in
0: hier
1: Frage
0: gerade,
1: stellen,
0: ja.
1: sozusagen, ne?
0: Also wie gesagt, wer da Lust und Zeit hat, kann das gerne machen.
1: Wir könnten das auch ausweiten, was gehört denn zur Zivilcourage? Ja. Gucke ich mir an, wenn jemand auf den Boden geworfen wird, ohne in irgendeiner Form einzugreifen oder beziehungsweise, also nicht körperlich, ne, aber irgendwie zu reagieren darauf. Und ich finde, Zivilcourage kann man nämlich auch lernen. Da gibt es auch noch, gibt es Vereine, die da Schulungen anbieten, Aktion Zivilcourage in Pirna und ich weiß nicht, in Dresden, fällt dir da jemand ein, wo Menschen, die sowas sehen, die sich aber nicht trauen, lernen, wie man da adäquat reagieren kann, ohne sich selber zu gefährden. Also gibt es bestimmt auch Vereine. Vielleicht arbeiten wir das nochmal nach.
0: Ja, also ich weiß, dass Omas gegen Rechts Dresden zumindest Argumentationstrainings machen. Ja. Es gibt Opferberatungsstellen. Ich glaube, in Dresden ist das von der RAA.
1: Genau.
0: Ja. Und durchaus entsprechende Sachen. Mhm. Sicherlich der Ausländerrat Dresden weiß auch eine ganze Menge Kontaktmöglichkeiten und so weiter. Also wie gesagt, da gibt es sicherlich was für Leute, die wirklich sagen, ja, sie fühlen sich in der Lage und sie würden das gerne tun.
1: Genau, weil es wächst ja mit Sicherheit. Also Zivilcourage oder auch, ich merke das immer bei Erste-Hilfe-Kursen, ne? Wenn man ein bisschen Sicherheit gewinnt, was ist zu tun in bestimmten Situationen? Also natürlich erstmal erkennen, da läuft was schief, das ist nicht das Verhalten, was ich als adäquat empfinde. Und das kann man dann lernen, ne? Und weil man dann eben sicher genug ist, zu wissen, okay, ich begebe mich hier nicht in eine schwierige Situation. Ja. Ich habe gelernt, wie ich da reagieren soll. Weil nichts ist schlimmer als Schweigen.

0: Ja. Also Schweigen ist schwierig, deswegen frage ich dich auch immer, weil du so aktiv bist.
1: Ja, nee, ich muss dazu sagen, in solchen Situationen schweige ich auch eher.
0: Das ist vollkommen okay, ich meine bloß, aber du gehst da hin. Ne? Also du bist in einer anderen Form präsent. So. Ja. Und sich gar nicht zu äußern, finde ich immer so unbefriedigend und das macht mir eher Angst. Ja. Weil wir hatten das schon mal. Ne? Und die Leute haben vielleicht auch aus Unwissenheit geschwiegen und weil sie auch Angst hatten und weil es so schnell ging oder was auch immer die Gründe waren. Und ich finde, es reicht, also muss nicht nochmal passieren.
1: Und übrigens ja, weil du das gerade angesprochen hattest, von Zukunftsgestalten gab es ja jetzt im Juni wieder die Dear Future-Konferenz. Mhm. Hier gleich in der Nähe, Alte Gärtnerei.
0: Ach so, okay.
1: Also sozusagen einfach mal die Straße ein bisschen weiter gehen, über die Straßenbahn drüber und dann ist man schon da.
0: Okay.
1: Da gab es verschiedene Workshops und ich war tatsächlich eine Workshop zum Thema Rassismus und damit umgehen. Und ganz zum Schluss gab es drei Situationsbeschreibungen in kleinen Gruppen, wo man dann diskutieren sollte, wie verhält man sich in diesen Situationen.
0: Das ist super.
1: Also das heißt, es ging erstmal nur um Diskussion. Das eine war Familienkreis, irgendjemand macht eine rassistische Bemerkung.
0: Ja.
1: Wie geht man damit um?
0: Ja.
1: Das andere war an der Haltestelle, wenn da Leute entsprechend beschimpft werden, beziehungsweise im öffentlichen Verkehrsmittel, wenn dann Leute entsprechend beschimpft werden, wie geht man damit um, ja. Also wir haben zumindest drüber geredet, ja, aber sagen wir so, ich muss zugeben, mir fällt es sehr schwer.
0: Aber was man immer machen kann, ist vielleicht jemand anders zu Rate ziehen und um Hilfe bitten noch.
1: Also was ich mal gehört habe, war eben die betroffene, angegriffene Person zu fragen, braucht er Hilfe, braucht Unterstützung, also nicht über sie hinweg handeln. Und dann, ja, wenn man sich traut, irgendwelche andere Leute anzusprechen, können wir mal gemeinsam jetzt was tun, also konkret, wobei da braucht man ein bisschen Menschenkenntnis.
0: Fällt Ihnen das auch auf? Sehen Sie das hier? Das ist nicht in Ordnung. Das erfordert Mut, na klar. Na, und wie gesagt, ich denke, man kann das lernen. Ja, also schwieriges Thema. Umfangreiches Thema. Ich denke, wir können das in keinster Weise umfassend bearbeiten, weil das geht in ganz viele Richtungen. Es geht nicht bloß um Grenzen, um Nationalstaaten, um Asyl, um geflüchtete Menschen, Umgang miteinander, sondern eben auch um Zivilcourage, um wie positioniere ich mich in den Bereichen des menschlichen Lebens und wie gestalte ich eigentlich mein Umfeld und dieses Land, mit in dem ich nun mal lebe. Fakt ist auf jeden Fall, um dann nochmal auf Asylbewerberinnen, Bewerber oder geduldete Menschen, Geflüchtete zurückzukommen. Wir sind alles Menschen. Das sind keine Menschen zweiter Klasse. Ja. Die gehören nicht in Abschiebegefängnisse. Ja. Das ist ein bodenloser Entschluss, der da gefällt wurde. Und ich denke, mit einer guten Politik, mit einer, die alle mitnimmt, die darauf Acht gibt, wer in dem Land lebt, wer das Land gestaltet, könnte man sicherlich den Umgang miteinander und auch mit Geflüchteten noch ein bisschen anders gestalten.
1: Ja, und da kann ich gleich ein positives Gegenbeispiel bringen. Ich wohne in einem Haus. Bei uns im Ort ist dezentrale Unterbringung. Ich kenne jetzt den genauen Aufenthaltsstatus der Leute nicht, aber jedenfalls bei uns im Haus leben tatsächlich Menschen aus ganz vielen Ländern. Also viele aus Tschetschenien, aber eben auch Leute mit eher arabisch klingenden Namen oder eben andere Leute. Und ich muss dazu sagen, bei uns im Haus funktioniert das hervorragend. Da habe ich eher Probleme mit irgendwelchen alten weißen Männern, die sozusagen frustriert sind und dann auf alles und jede schimpfen.
0: Ja.
1: Da gibt's eher ein Problem, während, wie gesagt, mit den Leuten kann ich, wir begrüßen uns freundlich, unterhalten uns manchmal ein bisschen und so weiter. Also das heißt, wenn die entsprechenden Möglichkeiten vorhanden sind, dezentrale Unterbringung, entsprechende Absicherung und so weiter, dann funktioniert das teilweise deutlich besser als sozusagen innerhalb der Durchschnittsbevölkerung. Also es funktioniert, wie du gesagt hattest.
0: Auf jeden Fall. Und ich bin auch der Meinung, dass man, wenn man Probleme mit anderen Menschen hat, das nicht an der Nationalität liegt, sondern an der Einstellung und dem Verhalten. Ne? Von daher, liebe Hörerinnen, liebe Hörer, wir werden das Thema bestimmt nochmal vertiefen und wahrt eure Grenzen, wahrt aber auch die Grenzen derer, die beschützt werden müssen. Und das sind alle Menschen, die, wie soll ich sagen?
1: Ja, also verschiedene Formen von Benachteiligung, Diskriminierung, Ausgrenzungen erleben. Ja.
0: Ne?
2: Und nur ein kleiner Teil kommt wirklich freiwillig hierher.
0: Die meisten darf man immer wieder betonen.
2: Wollen lieber zu Hause bleiben.
0: Ja, so wie ihr alle auch zu Hause bleiben wollt. Niemand möchte sein Land verlassen, niemand möchte flüchten. Wir können froh sein und dankbar sein, dass wir das hier nicht müssen. Und ich finde, diese Dankbarkeit darf man auch mal in den Alltag mitnehmen. Kommt gut durch den Juli. Wir hören uns dann im August wieder mit einer weiteren spannenden Sendung. Und wir freuen uns, dass ihr uns zuhört. Tschüss sagen
1: Uwe,
0: Kathi und Olaf.

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1: Herzlich willkommen bei Coloradio, eurem Sender für spannende Berufsperspektiven. Wir sind heute live aus Pieschen und haben Passanten gefragt, wo habt ihr euer Praktikum gemacht und welche Tipps habt ihr für zukünftige Bewerber? Bleibt dran, denn am Ende geben wir euch noch ein paar wertvolle Hinweise, wie ihr euer Wunschpraktikum schnell und erfolgreich findet. Mit dem Studio heute dabei Dorian Sanchez-Kosak. Er wird euch genauere Details geben, was wir die Passanten gefragt haben. Hallo Dorian.
2: Liebe Grüße, also ja, genau, wie gesagt, hast du schon die Fragen eigentlich genannt. Spezifisch kann ich jetzt nicht so viel dazu geben, ich kann einfach bloß nur sagen, es gab viele interessante Antworten, also ist auf jeden Fall wertvoll, dran zu bleiben und sich das mal anzuhören. Genau, viel Spaß.
3: Ja, einfach sich immer dran halten, was man gesagt bekommt. Und notfalls auch nochmal nachfragen. Ich glaube, das ist das Wichtigste. Einfach, wenn man sich unsicher ist, ist dann nicht, sollte nicht peinlich sein. Einfach nochmal fragen, dann wird das schon irgendwie.
4: Na, ich glaube, was für Praktikanten generell wichtig ist, dass man sich mal so drauf einlassen muss und so ein bisschen sich selbst vertrauen, aber auch nicht zu viel, sondern ne, sich einfach auf den Beruf so einlassen muss.
5: Bodenständig bleiben. So was echt Stichpunkt.
4: Ja, auch, aber trotzdem auch zeigen, dass man was kann.
6: Muss man mit Menschen, auf Menschen zugehen können, gerne mit Menschen zusammen sein, ja, offen für die Bedürfnisse anderer Menschen, ja.
7: Ja, auf alle Fälle muss man es ausprobieren, also man muss, ja, genau, ich finde es immer gut, wenn man Praktikum macht, weil man da einfach gucken kann, ob der Beruf einem liegt oder ob man was anderes machen sollte.
1: Ja. Das war unsere Umfrage hier aus Pieschen bei Coloradio. Vielen Dank an alle, die mitgemacht haben. Wenn ihr selbst auf der Suche nach einem Praktikum seid, denkt daran, frühzeitig bewerben, ruhig mehrere Anfragen gleichzeitig rausschicken und keine Angst vor Initiativbewerbungen haben. Nutzt eure Kontakte, fragt im Freundes- und Bekanntenkreis nach und zeigt in eurer Bewerbung, warum genau ihr motiviert seid.
2: Ja, genau. Erstmal danke ich und Fabian. Aber trotzdem jetzt für die, wo es jetzt später zutrifft, ihr müsst ein Praktikum machen und hört jetzt so viel Sachen raus, okay, ja, das ist stressig und so weiter. Macht euch wirklich nicht so ein großen Ding raus. Bei uns haben es auch alle, also nicht alle, aber manche entspannt jetzt betrachtet, wenn ich mal so zurückblicke bei uns in der Klasse, haben jetzt manche trotzdem noch gedauert, eine Praktikumsstelle zu finden und haben trotzdem noch eine gefunden, die auch wirklich deren Interessen zuspricht. Also habt da wirklich keine Angst und einfach bloß nur jetzt nochmal von mir als Tipp, sucht wirklich was euch gefällt. Also es sind 2 Wochen und wenn ihr dann halt eben dann herausstellt in diesen 2 Wochen, das ist nichts für mich, ist es ja trotzdem was Gutes, weil ihr habt vielleicht jetzt nicht herausgefunden, was gefällt mir jetzt wirklich, sondern ihr habt jetzt herausgefunden, was gefällt mir nicht. Und genau das ist auch eine Nummer wertvoll. Ja, ich würde nochmal übergeben, Fabian.
1: Und zum Abschluss zu kommen, wir hoffen, unsere Tipps helfen euch weiter und vielleicht hört ihr euch ja bald selbst im Radio. Bis zum nächsten Mal bei Coloradio.
2: Jetzt kommt Musik und danach fahren wir fort mit einem Interview.

0: Herzlich willkommen bei Coloradio, dem jungen Radio aus Dresden. Wir sprechen heute über ein Thema, das viele Jugendliche betrifft, und zwar Praktika. Dafür haben wir heute einen Gast, und zwar Greta. Sie macht aktuell ein Praktikum bei der SPD und gibt uns heute einen ehrlichen Einblick hinter die Kulissen. Schön, dass du da bist, Greta.
1: Ja, also hi, ich bin Greta. Ich gehe gerade in die 9. Klasse des Spitzengymnasiums und wie gesagt, ich mache mein Praktikum in der Landtagsfraktion SPD, also um genau zu sein, beim Landtagsabgeordneten Erich Pallas. Ich freue mich sehr, da zu sein.
0: Das freut uns, dass es dich freut. Ja, wir würden einfach mal starten mit den Fragen, oder Fabi?
2: Um in das Praktikum erstmal einzusteigen, wie bist du überhaupt an den Praktikumsplatz gekommen? Erzähl uns ein bisschen was.
1: Also tatsächlich habe ich mich erst bei Zeitungen beworben, also eine ganz andere Richtung, aber diesen Praktikumsplatz habe ich tatsächlich dadurch bekommen, dass meine Mutter einen Kontakt zu Albrecht Pallas hat und dann hat sie einfach mal gefragt, ey, kann sie sich gerade bewerben? Und dann habe ich da die E-Mail bekommen vom Wahlkreisbüro und dann habe ich mich da beworben und ein paar Monate später habe ich dann die Antwort bekommen.
2: Sehr schön, auf jeden Fall interessant.
0: War es gar nicht schwierig, einen Platz zu finden?
1: Also prinzipiell eher nicht. Also es war jetzt nicht schwierig, den Platz zu kriegen, aber generell einen Platz zu kriegen war schon eher ein bisschen herausfordernd, würde ich sagen, weil jetzt, wie gesagt, ich habe mich halt vorher bei der Zeitung beworben und da war es zum Beispiel sehr schwierig, weil das eine sehr beliebte Branche ist, glaube ich, auch für PraktikantInnen. Und genau, und deswegen war es an sich für meinen Platz jetzt hier nicht so schwierig, aber generell wäre es schwieriger gewesen, wenn ich mich jetzt zum Beispiel bei der Zeitung hätte beworben wollen.
0: So, auf jeden Fall sehr interessant. Musstest du viele Bewerbungen schreiben?
1: Also ich musste nur zwei, also im Prinzip war das jetzt nicht so viel. Also ich habe eine Bewerbung einmal geschrieben, wie gesagt, zur Zeitung, weil das ja einfach eine komplett andere Branche ist und habe halt da mehr so meine Stärken in Richtung auf Literatur und sowas und Journalismus gezeigt und jetzt halt die zweite Bewerbung war halt wirklich auf die Politik an sich und auf meine Interessen dementsprechend bezogen.
0: Nur mal so nebenbei, kennst du irgendwelche Leute, die so übertrieben viele Bewerbungen schicken mussten? Oder also, naja, kommt drauf an, wer weiß, als viel empfindet, aber ja.
1: Also ich weiß nicht genau, ob eine aus meiner Klasse musste sich sehr viel bewerben. Ich weiß nicht, ob sie dafür jedes Mal eine andere Bewerbung geschrieben hat, aber ich weiß auf jeden Fall, dass sie sich oft bewerben musste, weil sie halt oft keine Antwort bekommen hat oder weil sie oft einfach auch nicht den Platz bekommen hat und genau, also das wäre das eine.
2: Okay, danke auf jeden Fall. Um mal so ein bisschen konkreter zu werden, was steht denn oder stand denn in deiner Bewerbung drin, beziehungsweise was sollte denn allgemein in einer Bewerbung?
1: Also ich habe mich prinzipiell erstmal vorgestellt, habe so gesagt, was meine Stärken sind, auf den Praktikumsplatz jetzt zum Beispiel bezogen und habe auch ich bin sehr viel darauf eingegangen, dass ich als Kind zum Beispiel sehr politisch interessiert war und immer in Unterhaltung mit irgendjemandem war und genau, und darum ging es erstmal primär in meiner Bewerbung und genau, und was grob in einer Bewerbung drinstehen sollte, glaube ich, also um das jetzt mal auch so von meiner Erfahrung zu zeigen, ist halt einfach, was macht dich jetzt zu der Person, die Praktikumsstelle nehmen sollte und ich habe mich halt einfach so ein bisschen angepriesen, habe gesagt, hey, ich kann sehr gut debattieren, ich bin in einem Debattierclub und dementsprechend sind das auch meine Stärken, genau.
0: Okay, interessant. Denkst du, du hast irgendwie einen Unterschied gemacht als andere? Also weißt du, ob es da irgendwie Kompetenz gab?
1: Also ich glaube, dass es immer sehr cool ist, wenn man irgendwelche Hobbys macht, die mit dem Thema zu tun haben. Bei mir war es ja zum Beispiel der Debattierclub, der halt total praktisch ist, wenn man in die politische Richtung gehen möchte, weil das dann halt einfach schon so zeigt, dass man ready dafür ist und dass man auch ins Gespräch kommen kann miteinander. Und was vielleicht auch einen Unterschied gemacht hat, war halt, dass meine Mutter einen Kontakt hatte zu Albrecht Pallas und das hat vielleicht dann einfach auch mir eine gewisse Chance gegeben. Genau.
2: Okay, danke erstmal. Was würdest du denn dann dementsprechend den Jugendlichen bei einer Bewerbung empfehlen?
1: Ich glaube, bei einer Bewerbung ist es wichtig, dass man einfach auch selber seine Stärken so ein bisschen kennenlernt vorher, so ein bisschen sich mal Gedanken darüber macht, ey, was kann ich eigentlich gut und was möchte ich wirklich machen? Und ich würde halt auch empfehlen, also wie gesagt, was möchte ich bitte machen, dass jeder Jugendliche, jede Jugendliche guckt, ich möchte vielleicht genau diesen Job machen, vielleicht möchte ich unbedingt in die Politik gehen, dass ihr wirklich das macht, was dir Spaß macht. Und das finde ich halt total wichtig. Und wenn man überzeugt ist und wenn man sagt, ich möchte unbedingt in die Politik gehen, kommt das auch viel besser an, weil man dann halt wirklich auch dieses Engagement da reinbringt.
2: Um nochmal einen genaueren Einblick in die SPD bzw. dein Praktikum dort vor Ort zu bekommen, vor allem für die ganzen Zuschauer heute, was genau machst du denn dort im Alltag?
1: Also ich habe sozusagen diese zwei unterschiedlichen Berufsfelder mir angeguckt, einmal als Assistentin und also die Arbeit im Wahlkreisbüro und einmal den Politiker an sich begleitet. Und als Assistentin habe ich sehr viel in dem Büro hier, habe ich Termine bearbeitet. Also man muss sich vorstellen, dass die Leute im Wahlkreisbüro sich halt darum kümmern, dass der Politiker durch seinen Alltag gehen kann, dass da seine Termine geplant sind, dass Veranstaltungen geplant sind. Dann ich habe ganz viel Termine mitgeplant und Veranstaltungen mit angefangen zu organisieren. Ich habe noch mit der, also es gibt jetzt zwei Landtagsabgeordnete, einmal Sophie Koch und einmal Albrecht Pallas, also hier in Dresden. Und dann haben wir noch mit dem Team von Sophie Koch uns unterhalten und haben über Pressearbeit gesprochen, weil das auch ein wichtiger Teil ist. Und da war ich tatsächlich auch 2 Tage im Landtag, habe dort war da tatsächlich in einem SPD-Fraktionsmeeting von ganz Sachsen einmal dabei in so einer Schalte und habe auch an so einem Sportclub teilgenommen, also an einer Veranstaltung der SPD. Und am nächsten Tag war ich tatsächlich auch in einem Innenausschuss. Also ich habe den Politiker an sich auch bei seiner Arbeit begleitet, weil er halt sehr viele Termine innerhalb und außerhalb des Landtags hat. Und heute zum Beispiel ging es erstmal um ein Teammeeting, um welche Termine noch besprochen werden müssen. Und heute gehe ich tatsächlich auch noch zu einer Veranstaltung und mache da Fotos und begleite sozusagen den Politiker. Also das ist erstmal so das, was ich die letzten Tage noch gemacht habe. Und ich habe ganz viele Plakate noch aufgehangen.
0: Also ich verstehe daraus, dass du das Gefühl hast, ernst genommen zu werden, weil du auch viel Verantwortung hast und auch vielleicht bei wichtigen Entscheidungen oder so dabei sein darfst und auch vielleicht teilweise mitentscheiden darfst oder mitargumentieren darfst, oder?
1: Ja, genau. Also das ist erstmal grundsätzlich auch, um jetzt mal für die SPD zu sprechen, es sind alle total nett hier und ich wurde direkt mit offenen Armen sozusagen empfangen und man kann hier gut mit den Leuten arbeiten, sie verstehen dich und wenn du mal irgendeinen Termin hast oder so, du wirst als Person und als, auch obwohl du Schülerin in dem Fall jetzt ich, bist, trotzdem ernst genommen und man hat tatsächlich jetzt als Praktikantin, zum Beispiel im Landtag, eher noch weniger Mitspracherecht, weil es da eher darum geht, die Arbeit anzugucken und zu betreuen mäßig und sich ein paar Notizen oder so zu machen, so was haben die da jetzt gerade besprochen, so einfach um ein bisschen so diese Veranstaltungen zu verstehen und hier im Büro an sich habe ich aber schon die Verantwortung bekommen, um Entscheidungen und Sachen zu organisieren und Entscheidungen zu treffen, genau.
2: Okay, klingt auf jeden Fall erstmal mega interessant. Und was denkst du oder was war denn bis jetzt dein, ich nenne es mal, bester Moment bei dem Praktikum, den du erlebt hast dort?
1: Ich glaube, also es ist natürlich ziemlich schwierig, weil ich sehr viel Vielfältiges gemacht habe, aber ich glaube, was ich jetzt tatsächlich am interessantesten fand, war tatsächlich dieser Sportclub. Das war, um das mal zu erklären, das war von der SPD, der Landtagsfraktion, haben die tatsächlich unterschiedliche Sportvereine und so eingeladen, also die PräsidentInnen, und haben dann sozusagen da gesprochen über Themen, die in Richtung Kitas und Schulen in Bewegung, haben die darüber gesprochen, was ist jetzt wichtig und wo haben die auch ihre Problemstellen. Ich glaube, also ich konnte da jetzt nicht sehr viel machen, aber es war sehr interessant, dazu zu hören, weil man so ein bisschen den Einblick bekommen hat, was auch für Probleme an die PolitikerInnen gebracht wird.
0: Hm. Gut, also klingt spannend, auf jeden Fall. Ich würde es auch so einschätzen, also so cool einschätzen. Genau, und zwar darf ich mal fragen, ist das Praktikum so, wie du dir das vorgestellt hast? Oder ist irgendwie alles komplett anders als erwartet?
1: Ich glaube, ich hatte tatsächlich nicht so viele Erwartungen, weil wenn man sich jetzt zum Beispiel einfach, ja, ich bewerbe mich jetzt mal bei der SPD, was eine ziemlich große Firma sozusagen an sich ist, hatte ich tatsächlich noch nicht so viele Erwartungen, aber ich habe jetzt auch keine schlechten Erfahrungen so gemacht oder so. Also ich habe, glaube ich, in dem Sinne nur erwartet, dass ich vielleicht wirklich was machen kann, und das kommt halt auch mit der Zeit, und man muss halt auch, es ist sehr viel auch zuhören und verstehen und so, und das ist alles, was ich jetzt bis jetzt so an meinen Erwartungen, die sich auch erfüllt haben, und so wirklich komplett anders hatte ich jetzt eigentlich nicht, weil wie gesagt, ich hatte das jetzt auch nicht so genau, diese eine Sache muss ich jetzt unbedingt erfüllen oder so, das hatte ich jetzt nicht.
2: Gab es auch langweilige beziehungsweise anstrengende Phasen bei dir?
1: Ich glaube, was halt für mich ein bisschen anstrengend war, war halt auf der anderen Seite auch dieser Punkt mit den Innenausschüssen. Also wir hatten schon eine Anhörung, eine öffentliche Anhörung, also die kann man auch streamen und so, zu einem bestimmten Thema. Und es war halt eine sehr lange Diskussion und eine sehr lange Debatte, die ich halt, wo ich dann irgendwann einfach den Faden verloren habe. Da war ich dann, okay, gut, dann ich kann jetzt zuhören, aber im Endeffekt ist das gerade ein bisschen viel, weil Fragen sich wiederholt haben, dann auf einmal über ganz andere Themen gesprochen wurden, und das war halt manchmal ein wenig überfordernd und halt auch ein bisschen anstrengend, weil ich halt auch 2 Tage lang wirklich ziemlich lange Arbeitszeiten hatte. Also ich war um 10 da und hatte dann bis, ich glaube, 20 Uhr hatte ich einmal, also ich hatte zwar eine lange Mittagspause dazwischen, aber 20 Uhr bis dahin habe ich noch gearbeitet, das war schon ziemlich anstrengend.
0: Okay, wie viele Stunden hast du jetzt in der Woche?
1: Boah, das weiß ich gar nicht so genau. Also wie gesagt, ich habe an den Tagen, wo ich wirklich so lange gearbeitet habe, habe ich tatsächlich so eine 3-4 Stunden Pause in der Mitte gehabt, damit ich mich sozusagen nochmal ausruhen kann oder was auch immer, was essen kann, ganz entspannt. Genau. Und prinzipiell habe ich aber ungefähr immer so 8 Stunden auf der Arbeit verbracht und halt 7 Stunden davon gearbeitet und 1 Stunde Mittagspause.
0: Auf jeden Fall vielen Dank für deine Antwort. Wir würden jetzt mal ein bisschen allgemeiner reinblicken und mal den Rest, also den Zuhörern, Tipps geben. Ich wollte dich mal fragen, wo sollten jetzt Jugendliche in unserem Alter anfangen, Praktikumsplätze zu suchen?
1: Also prinzipiell kann ich da jetzt nur aus meiner Erfahrung sprechen. Also immer erstmal gucken, also was wichtig ist, immer erstmal gucken, wo möchte ich hin? Was interessiert mich jetzt wirklich in dem Sinne so dolle? Und dann halt gucken, wo kann ich da wirklich am besten ansetzen? Zum Beispiel, wenn jetzt die Eltern einen Kontakt haben oder wenn die Nachbarin vom Nachbar, keine Ahnung, dass man dann da guckt, kann ich da vielleicht einen Kontakt haben? Oder auf der anderen Seite, dass man sagt, ich gehe direkt zu Firmen hin oder rufe direkt Firmen in meiner Nähe an. Weil so am Anfang habe ich mich ja auch bei diesen großen Zeitungsfirmen beworben und die sind halt teilweise in Bonn gewesen, also die Sitze. Und das ist halt alles ein bisschen schwierig, wenn man nicht guckt, dass es in der Nähe ist und dass man vielleicht eher gezielt, wenn man wirklich einen Praktikumsplatz möchte, dass man guckt, vielleicht gehe ich hin, vielleicht rufe ich an, vielleicht schreibe ich eine E-Mail und guckt auch, habe ich da irgendwie vielleicht einen Zugang zu.
2: Danke, Greta. Ich glaube, uns allen ist das hier bewusst und klar, da wir ja selber uns momentan in einem Praktikum befinden. Trotzdem nochmal, um das Ganze aufzupeppen und auch für die Zuhörer, die vielleicht nächstes Jahr das Praktikum machen, wann sollte man anfangen, sich zu bewerben bzw. die Bewerbung dort einzureichen? Und wann hast du es eingereicht?
1: Also prinzipiell, ich glaube, ich habe mich wir hatten ja die Vorstellung vom Praktikum, das war, glaube ich, Ende der 8. Klasse, wenn ich mich nicht irre. Und ich glaube, ich habe mich so ungefähr nach den Sommerferien tatsächlich angefangen zu bewerben, also jetzt so ein dreiviertel, halbes Jahr oder so davor. vor dem Praktikum und ich glaube, das war eigentlich auch ziemlich gut, weil es war vielleicht schon so ein bisschen spät für wirklich sehr große Vereine, wie zum Beispiel die Zeitung halt, das wäre halt ein bisschen zu spät gewesen, aber für den ging das jetzt im Endeffekt sehr gut, dass ich mich so gegen Oktober, vielleicht auch September beworben habe, genau.
0: So, danke schön, Greta. Nochmal eine Frage an dich. Denkst du, die Schule sollte mehr helfen, Praktikumsplätze zu finden?
1: Also ich glaube, wir haben schon sehr, also wir hatten ja so einen ganzen Tag an Informationen mit Praktikumsleuten von einer Arbeitsagentur, glaube ich, die waren auch da. Wir haben uns sehr viel Informationen gegeben und ich glaube, das war schon sehr viel und das war schon sehr gut, aber das ist wahrscheinlich auch nicht an jeder Schule so. Und ich glaube, prinzipiell gibt die Schule schon sehr viel Ideen, aber vielleicht sollte sie dann wirklich auch nochmal vielleicht die SchülerInnen, den SchülerInnen die Zeit geben, dass sie über miteinander darüber reden können, zum Beispiel, wo wollen sie jetzt hin und schon ein bisschen recherchieren können oder so, weil das ist bei uns ja einfach ein bisschen weggefallen, würde ich sogar sagen. Aber prinzipiell macht die Schule, glaube ich, schon bei uns, zumindest am 14-Gymnasium, schon echt viel, würde ich sagen.
0: Denkst du, dass es ein Problem ist, dass es in manchen Schulen kein Pflichtpraktika gibt? Also denkst du, dass alle Gymnasien ein Pflichtpraktika einführen sollten oder nicht?
1: Ich glaube, das ist schon was ziemlich Cooles, einfach schon allein, weil es eine ziemlich gute Arbeitserfahrung gibt und auch zum Beispiel, auch wenn man sich dann irgendwann mal bewerben will, wenn man aus der Schule raus ist, kann man das zum Beispiel auch in seine Bewerbung dann reinschreiben für den wirklichen Beruf, sage ich mal. Und ich glaube, dass es also nicht nur, dass es auf dem Papier sinnvoll ist, sondern halt auch, dass es zum Beispiel dir auch hilft zu wissen, in welche Richtung möchte ich gehen. Weil man hat ja so als Kind immer mal so Traumberufe, Politikerin war jetzt nicht ganz mein Traumberuf als Kind. Aber zum Beispiel, wenn man unbedingt sagt, ich möchte, keine Ahnung, Architektin werden oder so, dass man dann wirklich mal guckt, ist das denn wirklich das, was ich gerne machen möchte? Und deswegen finde ich das auch sehr sinnvoll und auch alle Leute am Gymnasium haben das verdient und auch alle Leute an der Oberschule und sämtliche anderen Schulen hätten das verdient, finde ich.
0: Dankeschön, Greta. Ich wollte mal fragen, weißt du jetzt besser, was du später werden willst oder was du nicht werden willst?
1: So genau kann ich das tatsächlich irgendwie noch gar nicht sagen, weil ich viele unterschiedliche Interessen habe. Aber also ich weiß nicht, ob ich jetzt genau diesen Beruf später machen kann, weil zum Beispiel auch zur Auswahl steht, irgendwas mit Musik zu machen oder so, weil das halt auch eine andere Interesse von mir ist. Aber ich weiß, wenn ich jetzt zum Beispiel Musik nicht machen möchte, dass ich mir auf jeden Fall vorstellen kann, in das Berufsfeld Politikerin oder halt auch Assistentin zu gehen. Also auf jeden Fall eigentlich schon.
3: Würdest du wieder ein Praktikum in der Politik machen?
1: Ja, total. Also ich glaube, ich würde vielleicht dann auch gucken, ob ich mich bei einer, also es gibt ja auch die jungen Sozialdemokraten, vielleicht ob ich mich da mal bewerben kann zum Beispiel. Ich weiß nicht, ob die da Leute annehmen oder dass ich auch gucke. Also ich würde mich tatsächlich auch einfach nochmal bei der SPD bewerben, einfach auch nur, weil die Leute total nett sind. Vielleicht auch mal bei der anderen Landtagsabgeordneten oder gucke, dass ich in den Stadtrat gehen kann oder so. Also ich würde mich prinzipiell schon nochmal hier bei der Firma sozusagen bewerben, aber ich würde vielleicht gucken, dass ich zur anderen Landtagsabgeordneten gehen könnte. Also es ist toll hier, aber so nur, um die Abwechslung zu kriegen.
0: Okay, gut. Greta, danke schön. Dann wären wir jetzt langsam mit dem Interview durch. Das war unser Gespräch mit Greta über ihr Praktikum bei der SPD.
2: Wir haben heute gesehen, ein Praktikum kann nicht nur Einblicke geben, sondern auch helfen, den eigenen Weg zu finden. Dazu ist es ja eigentlich auch da. Auch wenn der Weg dahin manchmal gar nicht so einfach ist.
0: Vielleicht konntet ihr ein paar Tipps mitnehmen, wenn ihr selbst auf der Suche nach einem Praktikumplatz seid.
2: Vielen Dank und
0: Dankeschön, Greta, dass du da warst. Tschüssi.

0: Herzlich willkommen hier bei Coloradio, heute mal mit einem etwas besonderen Interview und zwar mit dem Verein der Drops und schön wäre es, wenn ihr euch vorab erstmal vorstellen würdet.
1: Ja, hallo, erstmal herzlich willkommen auch in unseren Räumen. Mein Name ist der Sven, ich bin der Projektkoordinator, neben mir sitzt
2: die Jane. Ich bin die Jane, genau, ich bin die Redakteurin.
1: Ja, und wir würden gerne natürlich euch mal ein paar Informationen über uns geben. Also der Drops e.V. ist ein Verein, der 1997 gegründet wurde mit der Idee, erwerbslosen, obdachlosen Menschen eine strukturelle Beschäftigung zu geben, ein Tagesziel zu ermöglichen und den Zuverdienst von Geld und zu realisieren. Die erste Zeitung erschien dann im Jahr 1998 und wir gehen langsam auf die 30 Jahre zu.
2: Also eine weitere ganz wichtige Aufgabe ist auch neben der sozialpädagogischen Betreuung von Menschen, die in schwierigen Lebenslagen sind, die Öffentlichkeitsarbeit. Das ist halt auch ein Hauptanliegen der Zeitung vor allen Dingen in dem Fall, dass wir einfach auf solche Themen, die unsere Verkaufenden, unsere Menschen, die wir hier begleiten, eben auch umtreiben, dass wir darüber vollumfänglich informieren, dass wir mit Vorurteilen so ein bisschen aufräumen, dass wir sozusagen wirklich da genau hinschauen, warum sind Menschen zum Beispiel auf der Straße, warum wollen sie tatsächlich nicht in eine Wohnung oder ist es ein Trugschluss, ne? Und oft ist es halt auch nicht so. Also dafür ist die Zeitung auch da, dass wir sozusagen in die Gesellschaft reinwirken können, auch mit genau mit solchen Fragen eben rings um die Obdachlosigkeit, um Wohnungslosigkeit, aber auch um Armut. Ja, also es muss ja nicht immer gleich Obdachlosigkeit sein. Genau.
0: Okay, danke erstmal. Klingt grob gesehen auf den ersten Blick auf jeden Fall interessant. Um da jetzt das Ganze nochmal ein kleines bisschen erstmal zu vertiefen. Was macht denn eure Zeitung anders als normale Zeitungen?
2: Also, das ist eine gute Frage. So wahnsinnig viel anders macht sie wahrscheinlich gar nicht. Also bei uns gibt es genauso Artikel, die sind mal besser, mal schlechter recherchiert, je nach Tagesform. Aber im Wesentlichen ist der große Unterschied, dass unser Fokus natürlich fast ausschließlich auf den sozialen Themen liegt. Das machen ja Tageszeitungen ganz anders durchaus. Da gibt

0: das auch solche Themen, aber die sind eben nicht so vertieft und schneiden die Sachen eben vielleicht eher ein bisschen oberflächlicher an, und wir gehen wirklich rein und nutzen auch mehrere Ausgaben zum Teil, um Themen zu vertiefen. Genau, und was noch besonders ist, dass die Verkaufenden, also die Menschen, mit denen wir hier im Projekt auch arbeiten, dass die selber auch ihren Space haben in der Drops. Also wir haben zwei Seiten im Blatt in jeder Ausgabe, das nennt sich die Schreibwerkstatt, und dort können die Leute sich im Prinzip auch austoben, die können dort sie selbst sein, sie können über ihr Leben erzählen. Wir stellen in jeder Ausgabe auch einen unserer Verkaufenden vor. Also da erfährt man mehr über ihren Hintergrund, wo sie herkommen, wie sie gelebt haben, wie es ihnen geht, was sie sich wünschen. Genau, also das machen wir, glaube ich, auch sehr konzentriert, und das ist, glaube ich, auch so unser Markenzeichen ein Stück weit.
1: Dankeschön. Ich gucke gerade auf eure Zeitung. Ich sehe hier oben links, steht 2,10 €, davon 85 Cent für die Verkaufenden. Ich wollte fragen, wie genau funktioniert dann diese Verteilung des Geldes, mit welchem Ziel?
2: Also die Verkäufer in unserer Zeitung sind eigentlich nicht angestellt. Das ist ein Projekt. Wir bieten das an als Möglichkeit, dass sie bei uns die Zeitung einkaufen können. Der Preis für den Einkauf, wie du schon festgestellt hast, ist 1,25 Euro. Und der Straßenverkauf ist 2,10 Euro. Diese 85 Cent sind sozusagen der Gewinn, den der Verkäufer auf der Straße macht. Aber das Hauptanliegen ist auch, dass der Verkäufer auf der Straße in Kontakt kommt mit den Menschen, die sonst nie interagieren würden, die einfach nie miteinander reden würden. Und das ist eigentlich noch mit die Hauptaufgabe des Zeitungsverkaufs. Und es wird sicher auch manchmal mehr gegeben als 2,10 Euro.
0: Genau, Trinkgeld ist eine sehr wichtige Einnahmequelle auch für unsere Verkaufenden. Und natürlich muss sich auch der Verein und das Projekt irgendwie finanzieren. Deswegen ist diese Splittung. Und sozusagen an uns geht auch ein kleiner Teil oder ein guter Teil sozusagen, weil davon profitieren die Verkaufenden ja dann auch wieder.
2: Ja. Also die 1,25 Euro beinhalten natürlich die Druckkosten. Mhm. Wir müssen auch Miete zahlen und andere laufenden Kosten. Die Mitarbeiter müssen auch ein bisschen Geld kriegen, damit wir das Projekt weiter antreiben können oder weiter fortführen können.
3: Und dann hätte ich noch mal eine kleine Frage zum Thema Preis, da wir jetzt dabei sind. Blieb der Preis seit 1998 gleich oder ist er angestiegen?
2: Also der Preis ist deutlich angestiegen. Also es ging, glaube ich, mal mit 1,70 Mark los. Und es ist aber einfach, sage ich mal, Inflation, ganz normale steigende Lebenshaltungskosten. Es ist nichts preiswerter geworden, leider.
0: Druckkosten
2: sind gestiegen. Und wir sind aber trotzdem noch eine der günstigsten in Deutschland. Da sind die Preise schon deutlich höher. Aber man will ja auch, ich sag mal, ein Produkt auch für den Käufer noch attraktiv machen, dass er es auch lesen kann. Dass er sich über die Vereinsstruktur oder die Themen von Dresden auch informieren kann.
1: Darf ich mal fragen, wie viel die Herstellung so einer Zeitung kostet?
2: Das ist schwer, sage ich mal, weil zu beschreiben, weil es ist einmal Druckkosten, dann sind ja auch von den 1,25 Euro wird bestimmt über die Hälfte für die Herstellungskosten aufgehen.
3: Ja, ich glaube, das reicht uns grob auch. Denkt ihr denn, dass den Verkäufern dieser Preis, den sie bekommen, zum Leben reicht oder dass es eher ein Zusatz ist?
2: Also ich glaube, zum Leben reichen wird es nicht unbedingt. Also man kommt über die Runden, sage ich jetzt. Aber es sind ja multiple Probleme bei unseren Verkäufern, dass auch, ob das für die Miete oder ob das für die ganze Familie, es ist manchmal bei uns einige wie Familien direkt Verkäufer, wo auch das ganze Lebensunterhalt der Familie mitgetragen wird. Es gibt auch welche, die in keinem sozialen Leistungssystem sind, die wirklich nur davon leben. Und da ist es natürlich sehr eng gestrickt. Und wer zum Teil auf der Straße lebt und Übergangswohnheim dann unterkommt, da ist es halt etwas schwieriger mit dem Auskommen.
0: Es ist auch noch dazu gesagt werden, dass das ja auch nicht das Ansinnen ist des Projektes, dass die Leute ihren Lebensunterhalt davon komplett bestreiten sollen. Wir wollen ja eher motivieren, sozusagen erstmal eine Basis bilden, um die schlimmsten Phasen abzufangen. Wenn jemand zum Beispiel gerade hier ankommt und gar nichts hat, dann ist das erstmal eine schöne, solide Basis, dass die erstmal so ein bisschen zu sich kommen können. Und dann macht die Sozialberatung ja ganz viel, damit die aktiviert werden und selber so ein bisschen auf ihre eigenen Füße kommen. Na, wir sind ja nicht sozusagen kein Job, kein Lebensunterhaltsverdienst, sondern wir sind so eine kleine Motivation, die Tagesstruktur bringen soll und die Leute eigentlich motivieren soll, weiterzugehen, richtig in Arbeit zu kommen. Genau.
3: Und habt ihr schon mal mitbekommen oder wisst ihr, ob es Leute gibt, die von der Drops, also nur von der Drops leben?
2: Es gibt Menschen, die davon nur leben. Es gibt auch viele, die durch den Drops, durch den Verkauf, wo sie hier von alleine gelebt haben, nach Vorstellung im Drops in die Arbeit und in Unterkunft gekommen sind. Das ist dann auch immer für uns ein sehr, sehr positives, wenn wir damit was erreichen. Aber es gibt wirklich welche, die nur von Drops leben.
3: Okay, danke. Und also die Menschen, die quasi die Zeitung verkaufen,
2: also das Spektrum unserer Verkäufer reicht, sage ich mal, wirklich von 19, 20-Jährigen bis zum Senior. Also gerade die Renten sind jetzt auch nicht immer sehr üppig. Da werden auch Zuverdienste notwendig. Und es ist auch der Verkauf manchmal bei den Verkäufern notwendig, auch um die soziale Armut. Also ich sage jetzt, man hat keine Verwandten, keine Bekannten, dann wird das ein bisschen als Familienausgleich auch mitgesehen, unsere Zeitung und der Verein, dass man sich gegenseitig hilft, trifft und neue Partnerschaften, Freundschaften sich dadurch bilden.
0: Wir haben ja auch einmal oder zweimal im Monat, glaube ich, einen offenen Treff, wo dieses gemeinschaftsbildende Moment auch sehr stark halt in den Vordergrund gerückt wird. Und da sieht man halt auch schon, wer da hinkommt. Das sind vor allen Dingen halt diejenigen, die kaum ein soziales Umfeld haben. Ne? Also die sich da wirklich auf Gemeinschaft freuen können und auf ein gemeinsames Essen und Kochen.
1: Darf ich mal fragen, wie ihr diese Verkäufer findet?
2: Das ist gar nicht so einfach. Wir sind natürlich mit unseren Netzwerkpartnern interagieren dort, also ob das jetzt von Wohnungsnot, Notfalltreffs sind oder Übergangswohnheimen oder bei anderen Treffen der Heilsarmee, und dort passiert es, und es ist aber auch viel Mundpropaganda. Oder es wird gekannt von anderen Städten, dass man herkommt, dass man dort schon mal Zeitung verkauft hat und die dann hier anlanden und fragen, ob sie es hier.
0: Und oft werden wir einfach gefunden.
1: Das ist auch ein Weg. Ja. Was wären dann so Herausforderungen, die Verkäufer so im Alltag haben?
2: Die Herausforderungen sind einfach auch, dass man erstmal geachtet werden muss. Die Verkäufer stehen sehr oft in dem Disput, dass man sie nicht akzeptiert, dass man sie ich sage jetzt auch mal beleidigt oder mal verjagt, und man ganz schnell Vorurteile gegenüber unserem Verkäufer hat. Und das auszuräumen ist immer nicht sehr einfach, und das ist auch ein großes Handicap für unsere Verkäufer.
0: Jetzt konkret im Alltag auch, es ist natürlich total verschieden. Also die Leute kommen mit ganz vielen verschiedenen Problemen her zu uns. Also manche haben tatsächlich erstmal keine Wohnung. Also gerade Menschen, die aus dem EU-Ausland kommen, für die brennt natürlich der Baum. Da muss eben erstmal wirklich das Schlimmste geklärt werden, wo bleibe ich erstmal. Und viele haben dann eben keinen Anspruch auf Unterbringung in einem Übergangswohnheim. Das heißt, da muss man gucken, ob man bei Familienangehörigen unterkommt, weil viele kennen sich hier auch inzwischen dann schon, holen Familien, bekannte Freunde nach. Und dann ist es natürlich auch die Frage, ich brauche Arbeit. Das ist immer so ein ganz vordringliches Problem, weil die Leute haben, wenn sie hier neu herkommen, wenn sie keine Deutschen sind, haben sie keinen Anspruch auf Sozialleistungen. Und das heißt, sie müssen sich erstmal selber irgendwie versorgen. Das ist ein ganz, ganz existenzieller Druck, den sie haben, den zum Beispiel die deutschen Verkaufenden, die wir haben, in dem Ausmaß zumindest oft nicht haben. Und das ist halt schon sehr, also viele sind da sehr, sehr angespannt auch. Das merkt man dann schon. Es gibt aber auch so Probleme mit Alkohol manchmal, keine Krankenversicherung. Das sind dann so Sachen, die ja im Alltag Probleme machen bei den Leuten.
3: Ihr hattet ja gerade, oder Sven, du hattest ja gerade erwähnt, dass es dann auch Vorurteile gegenüber den Verkäufern von den Passanten ausgibt. Wie geht ihr dann speziell damit um?
2: Also wir versuchen schon, die Verkäufer auf der Straße auch zu unterstützen, dass unsere Sozialarbeit einfach auch mal dort mit aufsucht, sie unterstützt beim Verkauf. Wir nehmen natürlich auch an, ich sage jetzt, Veranstaltungen teil, wo wir den Verein vorstellen, auch diese Verkäufer vorstellen und diese Probleme der Verkäufer vorstellen, um die Mitbürger zu sensibilisieren auf die Probleme unserer Klienten.
0: Dasselbe macht natürlich die Zeitung. Also wir greifen diese Themen durchaus auch redaktionell auf. Also gab schon auch große Beiträge, warum zum Beispiel sich KundInnen bei Supermärkten ganz oft beschweren, wenn die Verkaufenden davor stehen, dass sie sich belästigt fühlen, wenn da jemand steht und freundlich fragt, möchten Sie eine Zeitung kaufen, fühlt sich eben mancher schon bedrängt. Und das greifen wir durchaus auch immer wieder auf, um da auch zu sensibilisieren, dass da nicht gebettelt wird, sondern dass das ein Produkt ist, was da angeboten wird und man muss es nicht kaufen, man darf aber. Und genau.
2: Es gibt natürlich, das muss man auch zugeben, nicht nur weiße Schafe, es gibt auch manchmal schwarze Schafe bei unseren Verkäufern. Und das ist manchmal auch nicht förderlich für die anderen Verkäufer, dass das dann pauschalisiert wird, wenn einer da aus der Reihe fällt, dass dann die anderen Verkäufer mit drunter leiden. Und da müssen wir versuchen, auch immer einzugreifen. Das ist aber nicht so einfach. Manchmal ist das wie so ein Hase- und Igel-Spiel. Es wird von Problemen erzählt an einer Stelle, aber ehe wir dort sind, mit unserem kleinen Team ist das dann nicht immer zu lösen.
0: Ja, wir versuchen natürlich auch so ein bisschen verstärkt, versuchen wir zumindest auch auf die Supermärkte, die Betreiber selber zuzugehen, da schon zu sensibilisieren, da vielleicht auch schon irgendwie die Schwellen abzubauen ein Stück weit und planen auch einiges, was wir vielleicht jetzt noch nicht so im Detail besprechen wollen, aber um gerade dem auch noch ein bisschen entgegenzuwirken und da mehr Verständnis zu schaffen und mehr Bewusstsein dafür, was da wirklich passiert mit der Straßenzeitung, was das ist und so und warum die Leute da stehen.
1: Ja. So, um jetzt mal letztes Mal einen Fokus auf die Verkäufer zu legen, wollte ich mal fragen, gab es irgendwie eine Geschichte, die dich jetzt besonders berührt hat bei irgendeinem Verkäufer?
2: Also, es ist über die vielen Jahre natürlich einiges geschehen. Es ist, wenn zum Beispiel Verkäufer sich äußern, was sie für Hobbys oder was sie so sammeln, dass dann, wie die Resonanz der Leser ist, was man dann erstmal erfährt, wer überhaupt der Leser ist, was dann plötzlich für tolle Sachen passieren. Ich hatte ja schon erzählt, dass da zum Beispiel jemand wie Modelleisenbahn gesammelt hat. Der hat dann plötzlich jedes Jahr einen Kalender, einen selbstgemachten Kalender mit Eisenbahnen geschenkt gekriegt oder es wurde gesammelt für eine Modelleisenbahn-Lok für den und der war natürlich total happy, weil er es nie erwartet hat. Oder auch, wo berichtet wurde, dass eine Verkäuferin Engel sammelt. Wir hatten das ganze Büro voller kleiner Engel dastehen. Das ist ja für die Verkäuferin war das toll. Aber es ist auch immer toll zu erleben, wenn mal ein Verkäufer nicht dasteht und es sich erkundigt wird, was ob mit dem Verkäufer ist, ob der krank ist, ob der wo der ist, was da passiert. Also man merkt auch, es werden wie doch Freundschaften oder Bekanntschaften auf der Straße vertieft.
0: Zum Teil schon.
2: Ja.
0: Und das ist erkundigen, wie es den Leuten geht und so. Ist
2: auch, wir haben jetzt auch schon einige Verkäufer bis zum Lebensende betreut, ob das im Hospiz war oder auch plötzliche Todesfälle. Es ist dann schon ergreifend auch, wer dann zur Beerdigung kommt. Und was doch für, sage ich mal jetzt, Anhängerschaft, was ein bisschen komisch klingt, aber das ist dann schon auch so ein Erlebnis, was man dann ein bisschen beeindruckt.
3: Okay, dann vielen Dank erstmal zu dem konkreteren Thema von den Verkäufern. Wir haben noch ein kleineres Thema vorbereitet, was jetzt im Anschluss folgt. Und zwar, warum glaubt ihr denn, gibt es überhaupt Obdachlosigkeit in Deutschland?
0: Es ist eine ganz schwierige Frage, weil Obdachlosigkeit hat es tatsächlich schon immer gegeben. Das ist nichts, was jetzt irgendwann mal entstanden ist. Wir erinnern uns immer an die Situation der Sinti und Roma, die schon immer irgendwo außerhalb der Gesellschaften leben mussten, eben weil sie immer irgendwie anders waren, ihre Traditionen und Bräuche einfach pflegen wollten und damit nirgendwo gut gelitten waren und immer ausgegrenzt wurden. Obdachlosigkeit hat ganz viel meiner Ansicht nach mit Ausgrenzung zu tun, bestimmter Gesellschaftsschichten. Es hat was mit verfehlter Armutspolitik zu tun auf jeden Fall, mit verfehlter Sozialpolitik. Da liegt bestimmt eine ganz große Aktie auf jeden Fall in dem Bereich. Wir haben ein wachsendes Problem mit psychischen Erkrankungen. Psychische Erkrankungen sind einer der Hauptrisikofaktoren, seine Wohnung zu verlieren heutzutage. Wer psychisch krank ist, also hat eher ein höheres Risiko, auch eine Suchterkrankung zu entwickeln zum Beispiel, aber eben auch Folgeerkrankungen körperlicher Art. Und immer wenn so eine Erkrankung vorliegt, funktioniert man nicht mehr so hundertprozentig, wie man das eigentlich müsste in unserem System. Und dann ist immer die Gefahr, dass man zum Beispiel nicht mehr an den Briefkasten geht, Briefe nicht mehr öffnet, die Miete nicht zahlt, weil man einfach gar nicht mehr in der Lage ist. So eine Depression kann einen wirklich richtig lähmen. Und manchmal ist es dann auch so, dass man mit Behörden nicht mehr zusammenarbeiten kann. Und das sind so Sachen, die Leute laufen dann unterm Radar und dann passiert das ganz schnell, schneller als man denkt zumindest, kann auch jedem passieren, jeder kann mal psychisch erkranken. Also von daher, das ist nicht eine Frage von dem berühmten Assi, der selber schuld ist, sondern es ist oft eine Frage von der Lebenssituation, die man hat und die kann sich bei jedem schnell ändern. Und da fände ich es halt sehr wichtig einfach, dass man, wenn es denn... Also, dass man schaut, dass es nicht unbedingt erst dazu kommt, dass jemand überhaupt seine Wohnung verliert. Also, dass es eine bessere psychosoziale Versorgung zum Beispiel gäbe. Dass auch Behörden und zum Beispiel auch schon Schulen, dass die Schulsozialarbeit zum Beispiel schon nicht zusammengestrichen wird, sondern da schon geschaut wird, weil wir auch unter Kindern sogar und auch unter Jugendlichen immer häufiger schon psychische Probleme haben. Und dort muss einfach schon hingeschaut werden. Wenn das nicht passiert, ist dann schon schwierig.
2: Es gibt auch das Dilemma, sage ich jetzt, die Mieten sind nicht preiswerter geworden. Nicht jeder wünscht auch einen Verkäufer oder sich als Mieter. Es gibt da auch Vorurteile und das ist auch manchmal nicht sehr hilfreich.
0: Das ist das nächste Problem, wenn Menschen wohnungslos sind, das dann wieder zu revidieren, also die wieder in Wohnraum zu bringen. Das ist das, was Sven Baumgarten gerade gesagt hat. Dass man da einfach das Problem hat, dass der Mietwohnungsmarkt so angespannt ist inzwischen, in dem Niedrigpreissegment zumindest, dass es fast nicht mehr möglich ist. Die Wohnheime sind voll, die Übergangswohnheime, die kriegen die Leute da nicht mehr raus. Und im Prinzip müsste man immer neue Unterkünfte bauen, damit die Obdachlosigkeit nicht zunimmt. Also damit die Leute wenigstens von der Straße sind, weil es ist ganz wichtig, dass man das differenziert. Wohnungslosigkeit ist nicht gleich Obdachlosigkeit. Das ist was völlig verschieden ist. Wer obdachlos ist, hat kein Obdach, wohnt auf der Straße sozusagen. Und wer wohnungslos ist, hat einfach keine eigenen vier Wände. Der kann bei Bekannten wohnen gerade, ist trotzdem wohnungslos. Der kann in einem Übergangswohnheim wohnen und ist trotzdem wohnungslos. Und das heißt, das Problem ist nicht gelöst, wenn man nur die Obdachlosigkeit angeht, sondern man muss das mit der Wohnungslosigkeit eher ganzheitlich angehen. Weil wenn man die Wohnungslosigkeit in den Griff bekommt, bekommt man automatisch auch die Obdachlosigkeit in den Griff.
2: Und wie du schon sagtest, das Problem ist auch, nicht jeder kann mit jedem zusammenwohnen. Und in diesen Übergangswohnheimen entstehen dann auch psychische Spannungen und da kann es auch dann welche sein, die wirklich dann lieber freiwillig auf der Straße leben.
0: Aber aus der Not heraus, ja. Ne? Das ist ein großes Problem mit dieser Freiwilligkeit. Ja. Also mit diesem, die wollen das ja, die wollen ja gar nicht in die Wohnung. Oft sind das Zwänge und Nöte, die Menschen daran hindern, sowas anzunehmen. So ein Wohnungsangebot, Ängste zu scheitern. Das schaffe ich nicht allein. Deswegen sind wir auch große UnterstützerInnen von so Projekten und Ansätzen wie Housing First. Schon mal gehört vielleicht? Keine Ahnung. Housing First ist einfach der Ansatz, wenn jemand seine Wohnung verloren hat, geben wir ihm sofort eine neue. Wir gucken nicht, ob der ein Suchtproblem hat, ob der das vielleicht schafft oder nicht schafft, sondern wir geben ihm eine Wohnung und dann geben wir ihm alle Hilfen, die er braucht, damit er die Wohnung behält und damit er das schafft. Und das wäre ein Ansatz zum Beispiel, um vielleicht Obdachlosigkeit auch mal zu verhindern oder vielleicht so weit einzugrenzen, dass sie kein großes Problem mehr ist.
1: So, um jetzt nochmal ein bisschen zum Verein zurückzukommen, wollte ich mal fragen, fühlt ihr euch von der Politik und von der Stadt, wie soll ich das sagen, unterstützt?
2: Also ich sage jetzt, die Stadt Dresden unterstützt unseren Verein. Wir kriegen eine Förderung, Aber diese Förderung reicht natürlich nicht, um dieses ganze Projekt hier am Leben zu halten. Da sind wir einmal sehr, sehr dankbar für die vielen Spender, die uns über die Jahre die Treue halten und auch immer wieder unterstützen. Natürlich ist auch eine wichtige Säule unsere Verkäufer, die die Zeitung verkaufen, also dass wir da auch noch ein bisschen Einnahmen haben. Und man ist immer mit der Stadt und Politik ein bisschen abhängig, wie gerade diese Zusammensetzung des Stadtrates ist, weil dort werden die Gelder entschieden. Und im Sozialen ist gerade jetzt nicht der Vorrang ganz hoch angesehen, aber wir haben dort auch gute Vertreter der Stadt, die uns auch schon jahrelang die Treue halten und auch unterstützen. Und da sind wir auch sehr dankbar, aber es ist immer ein Bangen und Warten, was wird mit dem nächsten Doppelhaushalt, was sind die Gelder, werden sie gestrichen, bleiben sie gleich oder ändert sich was, ändern sich Bedingungen. Das ist halt ja jetzt gerade auch unser neues Problem, weil der nächste Doppelhaushalt geht für 27, 28. Und damit ist auch unsere Planung für die nächsten Jahre abhängig.
3: Und was meint ihr, muss ich konkret, beziehungsweise was wären Maßnahmen, damit eine Veränderung vorliegt, damit weniger Leute auf der Straße landen?
0: Zum Beispiel das, was ich gerade sagte. Genau. Also man muss einfach sozialpolitisch schauen, was brauchen die Leute, um nicht auf der Straße zu landen. Also sie brauchen einfach konkretere Unterstützung, wenn eine psychische Erkrankung vorliegt. Und da haben wir ja nun gerade einen politischen Ansatz, wo an der Psychotherapie gekürzt werden soll. Da sind Gesetze im Gespräch jetzt auf Bundesebene, wo ich sage, das ist natürlich der völlig falsche Ansatz, weil die Menschen, die auf der Straße leben, haben die psychischen Probleme. Sie haben die Suchterkrankungen und sie haben aber auch diese ganz normalen, durchschnittlichen psychischen Probleme, die sie daran hindern, wieder in den Wohnraum zu kommen und das auch zu halten. Und dann solche Sachen wie Housing First, die das eben wirklich unterstützen.
2: Ein anderes Problem ist natürlich auch, dass die Anzahl der Beratungsstellen wichtig ist. Wenn die Menschen nirgend mehr eine Beratung erhalten können, ist natürlich die Chance geringer, größer, dass sie auf der Straße landen, wenn vorher gar nicht eingegriffen werden kann.
0: Streetwork ist auch wichtig, ne? Also dass man da die Leute direkt auf der Straße aufsuchen, dass da nicht gekürzt wird, weil das natürlich so ein Türöffner ist, wieder zurück in die Gesellschaft.
1: So, um jetzt das Interview nochmal abzuschließen mit einer Frage, wollte ich mal fragen, was würdet ihr die jungen Menschen jetzt mitgeben, die ihre Zeitung lesen?
0: Ich den jungen Menschen mitgeben? Mischt euch ein unbedingt. Seht euch als Teil einer Gemeinschaft. Das ist, glaube ich, ganz, ganz wichtig, weil wir sind eine Gesellschaft, die so hoch individualistisch geworden ist. Ja, also jeder soll leistungsfähig sein, jeder soll seinen Weg gehen. Aber wir dürfen nicht vergessen, ohne die Gemeinschaft sind wir alle nichts. Also seht euch als Teil einer Gemeinschaft, vergesst es nicht und vergesst nicht auch die runterfallen hinten, die durchs System fallen, weil, wie ich schon sagte, das kann jeden mal treffen. Und nur wenn die Gesellschaft das nicht vergisst, dann ist sie auch in der Lage, dagegen zu steuern, wenn die Politik das vergisst. Also ihr wählt irgendwann mal und kann einfach nur sagen, versucht nicht nur an euch zu denken, auch wenn es euch gerade gut geht, sondern auch an die, denen es nicht gut geht.
2: Ich würde es einfach mal so sagen, schaut nicht weg. Geht einfach mal hin und fragt auch mal oder versucht mal das Gespräch zu finden mit dem Partner auf der Straße, sag es mal jetzt so, oder? Das ist vielleicht auch eine Idee für die jungen Menschen, weil die freuen sich auch, wenn mal jemand mit ihnen redet und sich mal anhört, was sie für Probleme haben.
1: Ja, genau, dann war es das schon. Dankeschön an Sven und an Jane. Ja, genau. Wir bedanken uns für das Interview und ja.
0: Gerne.
2: Hat uns sehr gefreut.
3: Super. Vielen Dank. Tschüss.

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4: Ich kack mir ein. Das war gut. Ein sauberer Einstieg in diese Sendung wieder mal. Ich werde es nie schaffen, hier das vernünftig zu machen. Wir haben uns gerade amüsiert über die Sendung davor. Das war ja nur ein Snare-Schlag, der ging eine Stunde. Haben schon gesagt, da wartet man drauf, dass Pretty Woman losgeht, ne?
0: Ja, Roy Orbison war noch in der Umkleide, aber der Schlagzeug hat schon mal angefangen und... So, das nährt er noch heute.
4: Genau, er nährt vor sich hin. Oh Mann, ganz schön crazy. Okay, hier ist Friedberts Rockschau mit Frido und
0: Bert.
4: Und es ist der erste Sonntag im Monat und wir spielen hier ein bisschen Stoner und Heavy Rock. Und ich habe diverse Sachen heute wieder mitgebracht, wild durch den Gemüsegarten. Unter anderem einen neuen Song von Sleep, der absolut legendären Stoner Doom Band aus US-Amerika, und starten tue ich aber mit dem alten Klassiker, den ich mir jetzt auch zusammengezogen habe von meinen Freunden, weil ich da komischerweise die MP3s, die ich hatte, waren ganz, ganz mies.
0: Hast du deine Freunde angehauen und hast gesagt, gebt mir mal was Ordentliches.
4: Genau, gebt mal was Ordentliches, dann habe ich was gekriegt, das war auch noch nie gut, und dann habe ich mir aber teilweise noch was richtig kostenpflichtig runtergeladen, und naja, jedenfalls hören wir jetzt von einer absolut legendären Scheibe ein paar Songs, und zwar einer Split-Platte, das bedeutet also zwei Bands sind da drauf, und das eine waren die Queens of Stone Age und das andere waren Beaver, und da starten wir gleich mal mit dem absoluten legendären Song The Bones von Queens of Stone Age.

0: Ja, yeah, ein heftiger Einstieg, wie ich fand. Die Queens of the Stone Age mit The Bronze vom Split mit Beaver von 1998. Also ein frühes Release von den Queens of the Stone Age, die ja mittlerweile äußerst etabliert sind im Rockgeschäft und auch Dinge tun, die ich als heftiger Queens-Fan ehemals nicht gut heißen kann.
1: Aha,
0: sie sind weit abgeschwoffen.
1: Jetzt machst du mich aber neugierig.
0: Von der reinen Lehre sind sie abgeschwoffen. Nee, das ist immer ein bisschen künstlicher alles geworden und weniger rockig. Und ich weiß auch nie, es ist alles nur so, wenn man so ein bisschen Fan ist und dann benimmt sich der Frontmann immer so ein bisschen seltsam. Ich glaube, der hat auch ein bisschen ein Puderproblem mit seiner Nase oder was, das ich weiß auch nicht. Jedenfalls, der macht jetzt eben auf Frank Sinatra manchmal und das finde ich einfach total unpassend. Das hat für mich mit Rock nichts mehr zu tun. Der schmiert so auf der Bühne rum und hat auch so, keine Ahnung, hat immer das Mikro bloß noch und spielt kaum noch Gitarre. Ist irgendwie nicht so mein Ding. Egal. Ich wette mit euch, dass auch andere Leute das genauso sehen wie ich. Jedenfalls legendär damals, Queens of Stone Age, das war ja erst Caius, dann Caius aufgelöst und dann haben Queens of Stone Age weitergemacht. Und das ist schon, die ersten Platten sind schon sehr, sehr, sehr, sehr geil, wie ich finde. Genau, und dann haben wir hier, wenn wir jetzt eigentlich so sitzen und ich das eben so mit habe, da kann ich eigentlich gleich auch den nächsten Song noch abfeuern, würde ich fast sagen. Wie gesagt, das ist ein Split, das sind vier Songs, zwei von den Queens und zwei von Beaver und da spiele ich jetzt erstmal den zweiten Song noch von den Queens of Stone Age mit dem Titel These Aren't the Droids You're Looking For. Weißt du, wo das her ist, dieser Titel? Hm? Das ist aus Star Wars, der berühmten Saga von George Lucas. Und an der einen Stelle.
1: Muss ich mal fragen, ist das noch die Originalsaga oder schon die Disney-Saga?
0: Nein, das ist die Originalsaga. Ich glaube sogar in dem ersten Film oder so ist das drin. Die Droiden werden manipuliert, damit die denken, dass das gar nicht die Droiden sind, die sie suchen. Ist egal,
1: muss ich mal angucken. Ja, okay. Ich habe die Szene vor Augen.
0: In diesem Gleiter da sitzen und der die dann so.
1: Ja, wie gibt's so diese Star Wars Verarsche, die so, die ist schon uralt.
0: Wie du meinst, genau.
1: Das sind
0: Spaceballs meinst du?
1: Das sind gar nicht die Droiden, die er sucht. Das ist da drin irgendwie, ne?
0: Ja, kann das sein?
1: Weiß ja, ich ja, nicht. Ja.
0: Jedenfalls hören wir jetzt erstmal diesen Song an, der auch sehr quirky ist. Ein bisschen nervische Töne kommen da drin vor. Und das ist auch ein bisschen das, was es gab so parallel so eine Serie, die hieß Desert Sessions. Und da kamen so eine Songs öfter mal vor. Jedenfalls, das klingt so ein bisschen Desert Sessions-mäßig, ist aber von den Queens of the Stone Age.

0: Ja, ein sonderbares Lied von den Queens of Stone Age, ohne Gesang. Ja, wenn man die Desert Sessions, kann ich empfehlen, das sind so eine Reihe, ist meistens auch dann ausgekoppelt gewesen, immer der erste und der zweite, der dritte und der vierte Teil zusammen, sind auch als Vinyl recht gefragt. Und da sind immer so ein bisschen, das war so ein bisschen die Spielwiese auch, da haben die Queens of Stone Age Leute, beziehungsweise auch Josh Armide, was sozusagen der Mastermind ist, hat sich da ein bisschen so ausgetobt mit verschiedenen Besetzungen und komische Lieder halt gemacht. Das ist schon ganz, ganz geil, kann man schon mal anhören. Ja, und ich kann auch, mir fiel das vor uns ein, ich habe überlegt, dieser Split hier von Queens of Stone Age und Beaver, das hat mich extrem geschickt damals, als das rausgekommen ist und ich das zum ersten Mal gehört habe, dachte ich so, Alter, wie geil ist das? Ich weiß auch nicht warum. Genau, und das hat mich halt voll abgeholt. Und ich weiß auch nicht genau, wo das war. Das war nämlich in Pieschen über den Blumenladen Drache oben drüber in der Wohnung. Weil der Kumpel wohnte dort und da wisst ihr wieder, der hatte das gekauft und dann habe ich gesagt, Alter, wie geil ist das denn? Spitzenmäßig. Und jetzt vor kurzer Zeit habe ich es von einem Kumpel, habe ich rumgefragt, ob das irgendjemand hat vielleicht oder so. Und da hat er das tatsächlich noch als zweite Vinyl rumliegen gehabt und hat mir die halb geschenkt, sag ich mal.
1: Wirklich?
0: Der kriegt dann sozusagen im Gegenzug freien Eintritt bei ein paar Konzerten, aber super geil. Vielen Dank
1: an
0: Hotte.
1: Im Internet kriegst du sowas nicht mehr, oder?
0: Doch, kriegst du schon noch. Die sind, also ich glaube, die Split, die kostet irgendwie 6 Euro oder irgend sowas. Das ist schon für 10 Inch
1: finde ich das schon. Preise,
0: ja,
1: die keiner.
0: Ich habe es mal geguckt, auch von Beaver, was ich dann auch noch spiele. Irgendwie die erste Scheibe, da kostet die CD jetzt irgendwie 35 Euro, wo ich auch sage, oh, Leute, ehrlich.
1: Naja, die stellen die so rein und hoffen, dass
0: sie. Ja, genau, irgendein Dummer, der dann wahrscheinlich ich bin, der holt sich dann diese CD irgendwann.
1: Ja, man sieht dann so, die stehen dann schon seit 3 Jahren drinne, oder so.
0: Genau.
1: Dann werden immer wieder neu reingestellt.
0: Genau, und der letzte.
1: Leute, habt ihr nicht mal die. Könnt ihr das mal nicht ein bisschen leiden?
0: Nee, könnt ihr nicht. Das finde ich auch so ein bisschen. Das merke ich auch immer so jetzt hier in der Situation, wo hier alles eigentlich teurer wird und so, dass einem mal vielleicht der eine oder andere, um einen Verkauf zu machen, eben mal ein bisschen entgegenkommt und sagt: Ja, okay, ich will das mal loswerden. Weißt du, wie ich meine? Das ist halt irgendwie gar nicht. Alle sitzen auf ihrem Zeug und sagen: Ah, nee, da braucht das Geld. Na, egal. Das nervt schon. Aber ich meine, sowas ist natürlich hochgradiger Luxus, ne? Wenn man sich hier um irgendeine CD oder Schallplatte kloppen will.
1: Ne? Ist auf jeden Fall eine Wertanlage, ne?
0: Naja, also ich habe jetzt, das ist kurios, weil ich habe das auch jetzt mitgekriegt, so gibt es so ein paar Vinyl, so bei Facebook Vinylgruppen und so, und dann hast du eben mittendrin Leute, die dann sagen, ja, ich habe eigentlich gerade versucht, weil ich ein bisschen in Notlage bin, mal irgendwas loszukriegen, aber wenn du es auf Krampf loskriegen willst, das kannst du vergessen, dann musst du deine Preise übelst runterschrauben, ne? Weil du dann, weißt du hast einfach die Geduld, nie auf deinen Kunden zu warten, sondern du willst es jetzt loswerden und da bleibt ein Bruchteil von dem übrig, was du eigentlich ursprünglich gedacht hast. Ja. Das ist auch bei Musikinstrumenten gerade extrem krass, finde ich.
1: Ah, okay.
0: Es fällt mir nur so auf. Also ich versuche jetzt zum Beispiel irgendwie ein paar Sachen auch wieder loszuwerden, so, die ich noch rumliegen habe, irgendwelche das Becken, Schlagzeugkram.
1: Sind insgesamt die Preise gefallen, oder wie?
0: Das ist mein Eindruck. Gibt auch so ein paar Sachen, die ich Ewigkeiten beobachte, die einfach nie weggehen, muss ich so sagen. Warum eigentlich nie? Aber egal, es ist, wie es ist. Wir werden mal sehen, es kommen auch wieder bessere Zeiten. Aber was immer so da ist, ist natürlich schöne Musik. Und da denke ich jetzt, da treten wir hier nochmal die Tür zünftig ein. Und zwar habe ich mitgebracht, Hogno ist auch ein paar Amis, die machen so ein bisschen eher ein bisschen deftigeren, so Southern Stoner Rock, sag ich mal. Und hier ist ein schöner Song, der heißt Slow Mutant Ride. Und komischerweise, ich habe nie den Eindruck, dass das sehr slow ist.

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1: Friedberts Rockschau mit Frido und Bert hier im Studio im Juli 2026. Ein wunderschöner Tag, wie schon der Bert auch festgestellt hat. Wunderschönes Wetter. Ja, da freut man sich. Da hat man
2: bisschen auch weniger Wolken wären ganz gut.
1: Ach Gott, du hast auch immer was zu mäkeln. Verdammt.
2: Nee, die Temperaturen sind aber schön angenehm und schön windig.
1: Ah ja, schön windig, ne? Wenn das so unter den Achseln durchpfeift, das ist schon toll.
2: Ja, und den Schlotterhosen.
1: Sloterdijk. Schlottert sich durch. Ja, das waren gerade zwei Songs von Hognose, die mehr so, vermisse ich ehrlich gesagt so ein bisschen in der letzten Zeit bei den ganzen Stoner-Bands, die machen mir zu viel Psychedelic, tralala. Ich finde das geiler, wenn da so ein bisschen prolliges Vollgas-Geriffe mit dabei ist. Das zweite klang so ein bisschen fast so ein bisschen wie Fu Manchu oder sowas, das gefällt mir sehr gut.
2: Was man dann Flow nennt, ne? Das war ja mehr so ein Wasser, Rafting, Wasser.
1: Genau, mehr Rafting.
2: Mehr Rafting so als mehr Flow.
1: Als nur auf diesem, weißt du, dieses Floß, wo in der Mitte der Grill ist, ist das normalerweise
2: ja,
1: beim Sturm.
2: Genau, was hier aus der Elbe rumfährt, diese Plattform da.
1: Genau. Fällt mir gerade ein, da gab's letztes Jahr, glaube ich, ne, wo die beiden, die haben das da irgendwie, die waren da besoffen und sind dann reingesprungen und so, mussten dann gerettet werden und so.
2: Wirklich?
1: Ja, da gab's irgendwie so einen fiesen Schwachsinn. Ich glaube, die haben sogar noch die wurden dann so halb gejagt und dann sind die ins Wasser gesprungen und haben dann vorher aber noch schön ihre Schuhchen auf diese Plattform abgestellt. Ich weiß nicht, das war irgendwie alles ganz crazy. Egal.
2: Okay. Vielleicht, ja. Ich kann mich bloß dran erinnern, ich saß mal einen Abend an der Elbe und da kam dieses Ding vorbei und darauf hatte das Marrakesch Orchester ihre Anlage aufgebaut und hat dann Musik gemacht.
1: Voll geil.
2: Marrakesch Orchester.
1: Voll geil, weil wir haben, das ist immer wieder so Gespräche, so legendäre Sachen. Ne? Also ich habe ja zum Beispiel auch, Dampfrock mitgemacht, das war ja sozusagen Stoner Rock im Zug. Da bist du mit der Traditionsbahn rumgefahren, irgendwie in der Nähe von Erfurt war das, glaube ich, weiß gar nicht mehr, oder Eisenach, was weiß ich was. Ja. Und da sind wir da rumgegurkt und dann hat es auf dem Bahnhof angehalten, dann geht das Notaggregat an und dann spielt eine Band halt mittendrin. Ne? Das ist voll geil, ne? Hammer. Und sowas ähnliches haben die auch in Berlin mal gemacht mit so einem Floß da irgendwie, da fahren die dann auch rum und lassen halt die Bands da drauf spielen. Und ich persönlich, ich mache ja Konzerte parallel mit Upside Booking, denke so, Mensch, so ein Ding einfach mal auf der Elbe irgendwie so eine Bude anmieten und dann mit Notstrom und schön Rock'n'Roll laufen lassen, das wäre eigentlich wirklich mal dran. Und
2: da kannst du schön bis Tschechien hochfahren und so.
1: Ach Gottes Willen, wenn du Bock hast, kannst du bis Hamburg fahren.
2: Ja. Ja, musst du ja irgendwie vernetzen mit den Leuten, die da irgendwie vor Ort sind, dass die da irgendwie ein bisschen was ankohlen, ein bisschen Werbung machen oder so.
1: Ah ja, ich glaube, ich denke, das ist so ein exklusives Event, dass man sagen könnte, okay, pass auf, wir machen ganz faire, also gut Vorverkauf, verkaufen das aus und dann machen wir schön mit Grillerchen mit drauf und einem Scheiß und dann fährst du einfach mal, keine Ahnung, von hier aus gesehen Richtung, keine Ahnung, zu den Tschechen rüber zum Beispiel. Ja. Ich glaube, das würde schon funktionieren.
2: Genau, du brauchst ja eigentlich bloß die Anlage aufbauen, das Grillen, das kannst du alles vor Ort am Land machen. Dann.
1: Ja.
2: Das können die Leute dann vor Ort schon machen.
1: Nee, ich will das auf dem Schiff haben. Ich will durch die, ich will durch die Silhouette von Dresden fahren und dabei muss es übelst raustreschen aus der Anlage.
2: Wie das Dixieland-Dingsbums hier, ne?
1: Genau, sowas. Ich meine, ab und zu hat man das auch. Da sitzt da am Wasser irgendwie und dann fährt halt das Schiff vorbei und dann läuft da ein übelster Ballertechno, ne? Das gibt's halt auch, ne? Ja, da macht es dann auch keinen großen Unterschied, ob ich da irgendwie einen fetten Rock laufen lassen, oder?
2: Nee.
1: Also für dich nicht. Du würdest wahrscheinlich sogar eher gefallen.
2: Ich weiß gar nicht, ob man dafür eine Genehmigung braucht, wegen Lärm
1: Das werde ich alles rausfinden. Ich werde das tun auf jeden Fall. Das ist wirklich in meinem Hinterkopf schon seit Jahren will ich das machen. Egal. Ja, und weil wir gerade über Konzerte geredet haben, mache ich hier noch eine kleine Werbung. Ne? Also wir haben diese Woche in der Chemiefabrik am Freitag eine Show. Ansonsten ist jetzt am Dienstag spielen Sieg und Poison Ruin in der Chemiefabrik. Auch ein sehr geiles Konzert. Habe ich wahrscheinlich keine Zeit hinzugehen, aber trotzdem. Auch schöner Vollgas, so Punk'n'Roll, Stoner, irgendwas. Und dann Ende der Woche am Freitag gibt's ein Konzert und da spiele ich mit meiner eigenen Band, Dead Myrick, und dazu noch Margarita Witchcult aus UK und Weedpacker aus Polen. Und parallel dazu ist nebenbei bemerkt noch das Stone from the Underground, da spielen noch ein paar Bands aus Dresden, zum Beispiel Space Raptor und From Yugoth. Übelst geil, es läuft. Aber dann ist erstmal große Pause bei uns. Jedenfalls, wer nochmal in Dresden zum Stoner gehen will, bis, ich glaube, das nächste Konzert wäre dann erst am 6.9. Und ja, da wäre jetzt nochmal die Gelegenheit, ne, am Freitag in die Schemel zu kommen. Und da mache ich mal hier einen schönen Song von Margarita Witch Cult. Vom ersten Album The Witchfinder Comes heißt der Song. Der Hexenfinder kommt jetzt hier vorbei.

0: Margarita Witch Cult aus Birmingham mit The Witchfinder Comes.
1: Die spielen am
0: Freitag.
1: Freitag.
0: Am Freitag in der Chemiefabrik mit Dead Merrick und mit Weedpacker aus Polen. Weedpacker haben auch ein neues Album, soweit ich weiß. Das ist jetzt relativ frisch rausgekommen. Da haben die also ein neues Material auch mit dabei. Und naja, wir machen unseren Spaß dort auf jeden Fall. Das wird sehr cool. Und da freue ich mich drauf. Und wie gesagt, danach ist eine größere Pause bis halt Anfang September. Zumindest von unserer Seite in Sachen Stoner in Dresden. Was wir als Elb Sludge Booking
1: machen. Stoner Sommerpause.
0: Stoner Sommerpause. Es ist auch heftig. Es sind ein Haufen Festivals nach außen rum. Es gibt noch das Blue Moon. Da werden wir wahrscheinlich, sehr wahrscheinlich auch noch spielen. Irgendwie als Warm-up. Und ansonsten gibt es noch zum Beispiel die Saale-Partie. Die ist dann auch an dem Wochenende, das erste Wochenende im September. Das sind also einige Sachen, die so, sagen wir mal, in erreichbarer Nähe sind. Ach so, und da fällt mir gerade ein, das kommende Wochenende ist ja Stoned und dann ist parallel auch noch das Red Smoke, heißt das. Das ist auch das ist in Polen. Mhm. Die haben auch ein sehr scharfes Line-Up dieses Jahr. Finde ich richtig geil. Ist einiges los. Und ja, die Szene macht immer so, hatte ich letztens auch mit dem recht bekannten Booker geredet, die Stoner-Szene macht immer so Wellen, weißt du, oder eigentlich jede Szene macht das, weißt du, dann ist mir mal wieder was populär und dann geht's wieder runter und so. Und jetzt ist gerade so, also ich empfinde es zwar so für mich selber, dass es ein bisschen runtergeht wieder, aber auf der anderen Seite, ich kriege tonnenweise Bandanfragen. Also auf Tour sind ein Haufen Leute. Das ist schon, ja, es ist noch immer noch am Wackeln die ganze Zeit. Gut, und als Ausdruck dessen, dass eben immer noch was läuft, ne, da habe ich eben jetzt hier den neuen Song mitgebracht von Sleep. Und Sleep ist ja wirklich eine absolut, also so eine Art, so eine Art Pfosten, ein Pfeiler in der Stoner-Szene. Die haben also mit ihren Songs und ihren Platten eigentlich in den Anfang der 90er angefangen und haben damit auch so ein bisschen den Boden bearbeitet. Bill Melvins inspiriert an manchen Ecken, aber irgendwie auch sehr viel Black Sabbath drin. Schön runtergestimmt und irgendwie fett. Und ja, und dann gab es große Pause bei denen, dann haben die Besetzungswechsel gehabt und Gemäre, dann kam plötzlich völlig überraschend nochmal ein Album dazwischen und jetzt auch wieder komplett aus dem absoluten Nichts geht's hier, Sleep, sind wieder da mit einer neuen Platte und alle so geil und plötzlich stellst du dann fest, ist nur noch der Basser dabei, haben also einen neuen Schlagzeuger und zwar den Melvins Schlagzeuger.
1: Den gibt's noch?
0: Ja klar gibt's den noch, Alter, fuck Dale Grover, fucking Legend, der Typ. Absolute Granate.
1: Wie alt ist der denn?
0: Er ist über 400 Jahre alt.
1: Mindestens.
0: Er hat schon so hölzerne Füße. Er hat schon
1: Johann Sebastian Bach getrommelt.
0: Natürlich. Deshalb ist Beethoven taub geworden, weil er so laut gemacht hat. Nee, keine Ahnung, der ist jenseits der 60, glaube ich, aber ein absoluter Top-Drummer, eigentlich einer von meinen absoluten Heroes, ich bin ja selber Drummer. Und jedenfalls der am Schlagzeug und an der Gitarre und da haben sehr viele geweint, denn Matt Pike, der ursprüngliche Gitarrist, ist auch eine absolute Legende von Sleep. Und der ist jetzt nicht mehr dabei und da haben sie Baba Dupree gezogen und zwar ist das ehemals bei einer Punkband Void, hat aber zwischendurch auch mal bei Brent Bjork in der

0: Band gespielt. Hat auch vom Gitarrensound einen komplett anderen Sound als Matt Pike ursprünglich. Oh. Matt Pike hat so richtig so übelst verzerrt und krasseste Soli dazwischen und irgendwie alles so brachial. Und Baba Dupree ist mehr so ein bisschen so understated, sag ich mal, aber hat einen coolen Style, eher bluesig, sag ich mal. Und da gibt's eben diesen neuen Song und der heißt Half Space Suit Will Travel. Ist ein Buch irgendwie aus dem 70ern oder so, ein Science-Fiction-Buch. Daher kommt der Name. Und das ist aber ein ausgefädelte, also eine editierte Version, die endet auf 4 Minuten 20, was der Code ist fürs Kiffen, 420. Und jedenfalls hören wir jetzt doch einfach mal den neuen Song von Sleep an.
1: Down Sound, kannst du auch gleich sagen.
0: Ja, werden wir jetzt gleich mal hören, was hier der Space Suit, also der Raumanzug, hier wirklich hinkriegt. Ich bin gespannt.

0: Ja, da ist die Edition zu Ende. Es wurde editiert, zurechtgeschnitten.
1: In einem Radio Fade-out. Edition.
0: Die Radio Edition, 4 Minuten 20.
1: Das ist eigentlich viel zu lang, die Radio.
0: Genau. Hey, wo bleibt die Hookline? Ich brauche in 10 Sekunden die Hookline. Komm, schmeiß sie rein. Ja, du bist gut genug. Kennst du das? Egal.
1: Nein.
0: Das ist fürchterlich. Das kannst du nicht anhören. Es ist schlimm. Das hat mir meine Tochter heute vorgespielt. Ich könnte weinen. Vor Glück.
1: Ich habe gestern von einer Berliner Rapperin erfahren, wie heißt die Ikemi oder so.
0: Mhm.
1: Habe ich mir gesagt, hey, was ist das denn?
0: Ja.
1: Ich habe mich gewundert. Ich habe mir mal so geguckt, was die so macht. Und ich, aha.
0: Das ist, ich fühle mich zunehmend richtig alt. Es kommt ja immer wieder als Thema hier, aber bei der Mucke irgendwie, ich gehe dann in die 90er zurück und denke so, oh, das ist geil. Und dann höre ich das jetzt an und denke so, ich verstehe es einfach nie. Also ich meine, ich respektiere.
1: Gestern hat er irgendwie die Dings hier geheiratet. Wie heißt die denn? Die
0: weiß ich doch Ami. Hä?
1: Na, die ja, die total abgeht.
0: Was?
1: Diese
0: Ursel.
1: Ursula.
0: Ursula?
1: Nee. Ich weiß es nicht. Mein Gott, jetzt fällt mir der Name nicht ein. Verdammt, ist egal.
0: Hä? Das kenne ich jetzt auch nicht.
1: Ich suche den Namen gleich raus.
0: Ja, such mir das gleich raus. Ja, das sollen die alle machen.
1: Na, ihr habt auf jeden Fall, und wo du auch denkst, was hat die jetzt, dass die jetzt so viele irgendwie...
0: Ja, das wird den Jugendlichen in den Hals geschreddert.
1: Andererseits hat Madonna jetzt auch eine neue Platte rausgebracht.
0: Was? Um Gottes Willen, das ist nicht dein Ernst.
1: Das habe ich jetzt auch
0: direkt aus dem Sarkophag singt die.
1: Ich weiß auch nicht, was da drauf ist. Ich will es auch nicht wissen, ehrlich gesagt.
0: Ja, vielleicht sollte ich es doch mal zu Hause wünschen, mal streamen. Wie wär's damit? Nee, mache ich natürlich nicht. Für mich bleibt Rock'n'Roll für immer ein Pfeiler in meinem Leben. Und daran werde ich auch in absehbarer Zeit nichts ändern. Nebenbei, ich höre auch Dub-Reggae, so ist es nicht. Also ich höre auch anders an, aber dieser ganze neumodische Kram, das finde ich fürchterlich. Ach, dieses Gesinge und so. Oh,
1: dieser neumodische Kram.
0: Du bist gut genug, hör auf zu jammern, Junge. Egal. Pass auf, und das passt eigentlich ganz wirklich rein, ne? Weil ich habe festgestellt, ich habe jetzt auch so ein paar Videos reingespült. Und zwar Metallica, kennst du ja vielleicht auch.
1: Die das haben ja, einfach von Leuten hören, ja.
0: Genau. Kennst du Load eigentlich, die Scheibe? Load? Nee. Sagt dir das was?
1: Nee, also Platten kenne ich mich
0: nicht. Das war ja damals so ähnlich jetzt wie auch bei Sleep, so ein großer, so eine Zäsur, sage ich mal, im Schaffen von Metallica. Die haben also damals das schwarze Album gemacht, wo auch Enter Sandman zum Beispiel drauf ist und Nothing Else Matters, wo die schon alle gesagt haben, hey, was ist denn jetzt los? Das ist doch gar kein richtiger Thrash-Metal mehr, sag mal. Und dann in der nächsten Nummer haben sie bei Load, haben sie so Kurzhaarfrisuren gehabt und sich so vom Image ganz schön geändert und dann ist das auch mehr so hardrockig geworden, also ein bisschen den Metal da rausgenommen. Und da gab es, weiß ich noch damals, wie das gelaufen ist, wo die Leute alle die Hände über den Kopf zusammengeschlagen haben und gesagt haben, meine Fresse, was ist denn jetzt los mit denen? Und jetzt so ähnlich auch bei Sleep, ne? Wie gesagt, da ist irgendwie kompletter weg. Und dann rede ich mit Leuten, die so, um Gottes Willen, was ist nur mit unseren? Aber auf der anderen Seite muss man auch sagen, man muss dann vielleicht sich auch langsam dran gewöhnen. Jedenfalls bei Load ist das so. Das Album habe ich so persönlich eigentlich so unter, was ist das für eine Scheiße, abgebucht. Habe das früher zwar angehört, aber so richtig gezündet, also dauerhaft hat das nie. Und tatsächlich habe ich das heute nochmal angehört und fand das eigentlich ganz geil.
1: Yeah.
0: Das ist vielleicht so
1: ein Rentner-Ding. Jetzt bist du in dem Alter, in dem die damals waren.
0: 30 Jahre alt, das Scheißalbum. Und da habe ich mir die Mühe gemacht und habe tatsächlich hier noch einen Song von Metallica mitgebracht. Und zwar eine von den vielen Singles von dem Album Load. Und zwar ist das King Nothing, was ich ziemlich cool finde. Aber was ist auch mittlerweile legendär, machen sich auch sehr viele Schlagzeuger lustig drüber, wie Lars Ulrich, der Schlagzeuger von Metallica, damals irgendwie so seinen Stil gemacht hat damals. Also der trischt da immer auf die Snare mit den Becken zusammen. Es ist irgendwie ganz komisch. Da gibt's also, ja, kann man sich mal Videos angucken im Internet. Da gibt's immer was zu lachen. Jedenfalls sind hier Metallica mit dem Song King Nothing, den ich ehrlich gesagt ziemlich fett finde. Viel Spaß.

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1: So ist es, viel zu spät. Dieses Jingle.
2: Das Drittel-Jingle.
1: Das ist jetzt noch nicht mal ein Sechstel. Da sind wir auf den letzten Metern. Und ich habe ja vorhin schon von der Queens of Stone Age und Beaver Split geredet. Und da spiele ich auf jeden Fall noch einen Song, der sein muss, meines Erachtens. Und zwar ist das der Song Absence Without Leave. Die Platte ist viel beschrieben gewesen. Also es gibt zwei Songs, die heißen Absence Without Leave und Morocco. Also Marokko. Hm. Und die sind einfach falsch rum beschriftet auf dem Cover. Und da dachten alle, oh, das eine ist Marokko, das ist übelst so geil und bla bla bla. Aber das ist genau umgedreht. Also es,
2: und die Auflage ist jetzt total viel wert wahrscheinlich.
1: Naja, das nie. Das ist schon immer so bei dem Ding. Ach so. Also das, ja, okay. Das hat mit Wert nie viel zu tun. Das ist einfach nur kurioser Unsinn. Weil du redest dann mit Leuten drüber und die
2: jetzt muss man die Wikipedianer davon überzeugen, dass das falsch geschrieben ist in Wikipedia.
1: Ja, das kannst du voll vergessen.
2: Aber das steht doch hier drin. Das ist doch die Primärquelle.
1: Ja, die KI hat das doch gesagt, dass das andersrum ist. Halt. Egal. Und da spiele ich jetzt Absence Without Leave, was ich jahrelang als Marokko kannte. Aber es ist genau umgedreht. Hier ist der Song von Beaver aus Holland. Spitzenband meines Erachtens.

0: Hast du gedacht, Alter, das ist wirklich sowas von behämmert. Ich habe mich gerade extrem erst darüber lustig gemacht. Und dann ist es tatsächlich so, ich habe die Titel verändert, aber nicht in diesen Metadaten. Und das Gerät hat mir das falsch rum angezeigt. Also das war nicht. Warte mal, was war es jetzt eigentlich? Das war
1: Marokko war das.
0: Marokko. Das war
1: Marokko.
0: Marokko und es fehlt Absence Without Leave. Das erkennt man eigentlich auch am Text, weil der singt in einem anderen Song Absence Without Leave. Ja, es tut mir jetzt leid, was muss ich
1: Das
0: das nächste
1: ist
0: Mal.
1: komisch, auch sehr, sehr komisch ist, weil die Leute dann irgendwann nicht selber drauf gekommen sind. Da
0: Ja.
1: keimt bei mir der Verdacht, was hören die denn die Texte überhaupt?
0: Naja, also ich meine, das ist schon sehr gitarrenlastige Musik und der Text fällt so ein bisschen runter. Also keine Ahnung, was da los ist. Und früher gab es ja auch noch gar nicht das Internet zum Lyrics
1: Ja,
0: nachlesen.
1: da war
0: Ne?
1: ja noch schlimmer.
0: Da war ja noch
1: Naja,
0: schlimmer.
1: da wusste man ja noch selber.
0: So, es schließt sich die Pforte und ich würde mal sagen, wir machen doch mal so richtig, weil wir ja am Ende sind, eine Band, die mit Z beginnt und zwar
1: Ja,
0: ZZ Top.
1: genau,
0: Habe
1: das
0: ich mir
1: machen wir jetzt zum
0: überlegt.
1: Ende und verabschieden wir uns schon.
0: Habe ich noch nie gespielt, finde ich übelst geil. ZZ Top kann man auch ab
1: Ja,
0: und zu
1: auf
0: mal
1: jeden Fall.
0: reinschmeißen
1: Man kennt
0: und
1: irgendwie, kennst du einen, kennst du alle. Ist super. Und es war Taylor Swift vorhin.
0: ja,
1: Das müssen
0: richtig.
1: wir noch richtig
0: Die hat doch
1: stellen.
0: geheiratet und zwar den Gitarristen von ZZ Top hat die geheiratet.
1: Geheiratet. Ich dachte, den Bassisten.
0: Ah, nee, der ist schon tot.
1: Ich sag
0: Ach so, deshalb, ja, tolle Idee. Da kann niemand was erben. Der Mann trachtet nicht nach ihrem Reichtum sozusagen. Egal.
1: sondern nach ihrem Bart.
0: So, schönen Tag noch. Hier sind ZZ Top mit Beer Drinkers und Hellraisers live von 1980. Und dann hören wir uns wahrscheinlich irgendwann wieder, weil ich kann im nächsten Monat bin
1: Ja,
0: ich vielleicht gar nicht da. Mal
1: schönen
0: sehen.
1: Sommer.
0: Jo,
1: Schönen
0: bis
1: Sommer
0: dann.
1: auf jeden
0: Lasst
1: Fall.
0: euch schön braten. Tschüss.
1: Tschüss.

0: Das war...
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Hier und jetzt im Radio der Country Club. Am Mikrofon Mario Wildner. Gestern war Geburtstag und ein Runder dazu. Haben Sie mitgefeiert? Wir spielen wieder eine Stunde Country Music. Und das ist eine typisch amerikanische Musik. Der gestrige Jubilar waren übrigens die Vereinigten Staaten von Amerika. 250 Jahre USA. Anstatt eines Tusches gibt es jetzt die US-amerikanische Nationalhymne The Star-Spangled Banner, interpretiert von Dolly Parton.

Wir wollen heute einige Songs spielen, die mit den Befindlichkeiten der USA zu tun haben. Eine Bewertung der gesellschaftlichen und politischen Einstellung der Interpreten wollen wir dabei nicht vordergründig vornehmen. Bereits in Ansätzen zeigt sich aber, dass eine einfache Einordnung in rechts oder links, wie sie hierzulande zunehmend üblich ist, nicht weit führen würde. Zum 200. Geburtstag der USA 1976 gab es viele musikalische Beiträge. Damals ließ man einen dampfbetriebenen Zug mit 10 Wagen, in denen historische Ausstellungsstücke zu sehen waren, durchs ganze Land rollen. In 138 Städten sahen 7 Millionen Amerikaner die Museumsstücke. Und Merle Haggard hatte einen Song dazu geschrieben. Here comes the Freedom Train.

Merle Haggard beschrieb einen guten Teil der Geschichte Amerikas, der am 4. Juli 1776 mit der Unabhängigkeitserklärung von England begann. Und er erwähnt die großen Namen der Geschichte des Landes wie George Washington, Thomas Jefferson, Theodore Roosevelt, John F. Kennedy und Martin Luther King. Natürlich war eine große Portion Patriotismus dabei, aber das ist in den USA üblich. Der Ex-Sträfling Merle Haggard hatte seinem Land immer sehr deutlich für die Chance gedankt, die er nach der Entlassung aus St. Quentin erhalten hatte. Für seine sehr konservativen Botschaften wehte Haggard oft ein sehr rauer Wind entgegen. Zum Beispiel für seinen Riesenhit Okie from Muskogee aus dem Jahr 1969.

In Okie from Muskogee bezog Haggard Stellung gegen Drogenmissbrauch, Kriegsdienstverweigerer und Hippies. Und wir lassen die Fahne noch am Gerichtsgebäude hängen, meint Haggard. Das Lied wurde zur Country-Single des Jahres in den USA gekürt. Und da setzte Haggard gleich noch einen drauf. Im Folgejahr veröffentlichte er The Fightin' Side of Me. Und wieder positioniert sich Haggard überdeutlich für seine Heimat. Und gegen Menschen, die sein Land schlecht reden. In der Zeit des Vietnamkrieges kritisiert Haggard die Leute, die den Krieg in Frage stellen. Wenn du das Land runtermachst, dann bist du auf der Seite, die ich bekämpfe. Und wenn du das Land nicht liebst, dann geh einfach, singt Haggard.

Die kämpferische Seite Merle Haggards, ultrapatriotisch. Doch wer die Country-Legende in Grund und Boden verdammen will, sollte sich mit der Persönlichkeit und dem Schaffen Haggards näher beschäftigen. Zum Beispiel setzte sich der Songpoet auch stets gegen Rassismus ein. In seinem 1971 veröffentlichten Lied Irma Jackson erzählt er die Geschichte zwischen einem weißen Jungen und einem dunkelhäutigen Mädchen, die seit Kindheit befreundet waren. Als die beiden sich als Teenager ineinander verlieben, wird diese Beziehung gesellschaftlich unmöglich gemacht. Verzweifelt versteht der Ich-Erzähler diese Ächtung nicht. Hier ist die Geschichte von Irma Jackson.

werde Irma Jackson lieben, bis ich sterbe, sang Merle Haggard. Und dass wir komplexe Persönlichkeiten wie Hack nicht einfach in Gut und Böse einteilen können, sollte in heutiger Zeit der Spaltung eine Lehre sein. Haggard selbst gab noch 1970 ein Statement seiner Ratlosigkeit ab. In Somewhere Between bekennt er, dass er sich irgendwo zwischen den gesellschaftlichen Richtungen unentschlossen sieht. Er sieht viele Menschen, die mit den gesellschaftlichen Zuständen zufrieden sind. Und er sieht Menschen, die sich weit nach rechts oder links bewegen. Natürlich sieht der Sänger die Probleme der Zeit. Und er sieht die Leute, die etwas bewegen wollen. Er aber findet sich ratlos irgendwo dazwischen. Somewhere between.

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1: Der unsichere Merle Haggard im Jahr 1970. Schon damals in einer gespaltenen Nation. 1971 hatte Haggard den Song übrigens noch einmal mit einem etwas überarbeiteten Text aufgenommen. Er kritisiert die Extreme etwas deutlicher, meint aber, dass sie zur Freiheit dazugehören. Auch diese zweite Version des Songs wurde damals nicht veröffentlicht. 20 Jahre später gibt's noch eine detailliertere Bestandsaufnahme Haggards. Er zeichnet 1981 ein sehr wenig positives Bild der USA. Sind die guten Zeiten wirklich vorbei? Fragt er. Die guten Zeiten, in denen eine Dollarmünze aus echtem Silber war? Die Zeiten, in denen ein amerikanisches Auto noch 10 Jahre lang hielt? Die Zeiten vor Elvis und den Beatles? Bevor Nixon alle im Fernsehen angelogen hatte? Stichwort Watergate. Die Zeiten, in denen ein Mann noch arbeiten wollte und arbeiten konnte? Die Zeiten vor der Erfindung der Mikrowelle, in denen ein Mädchen noch kochen konnte und kochen wollte? Das Lied beschließt Haggard mit der optimistischen Aussage, dass die besten Zeiten noch kommen werden. Lassen wir das mal so stehen.

Sind die guten Zeiten wirklich vorbei? Fragte Merle Haggard. Und in unserer Sendung zum 250. Geburtstag der USA gehen wir nochmals zurück zum 200. Jubiläum. Da führte Johnny Cash als Großmarschall die Parade anlässlich der Geburtstagsfeierlichkeiten an. Bereits 4 Jahre zuvor hatte er sein Album America herausgebracht. Im Untertitel nannte er es ein 200-Jahres-Salut in Erzählung und Song. Cash reiste durch die Zeit von 1776 bis in die Gegenwart und verdeutlichte die Erweiterung der Zivilisation auch durch die Eroberung des Westens. Natürlich war auch dieses Konzeptalbum mit einer gehörigen Portion Patriotismus gewürzt. Nach eigenen Angaben in 10 Minuten aus der Feder geflossen ist Johnny Cash ein weiteres patriotisches Lied, Ragged Old Flag. Der Titelsong seines 1974er Albums erzählt die Geschichte einer alten angerissenen Flagge. Die hängt am Gerichtsgebäude einer kleinen Stadt. Der Erzähler der Geschichte, ein Durchreisender, kommt mit einem alten Mann ins Gespräch. Nach der Kritik am optischen Zustand der Flagge erzählt der Alte die Geschichte der Fahne, verknüpft mit der Geschichte der USA. Sie war im Unabhängigkeitskrieg dabei, in der Schlacht um Alamo, im Bürgerkrieg, im Ersten und im Zweiten Weltkrieg, in Korea und Vietnam. Und man ist stolz auf die Flagge, auch wenn der Zustand nicht der beste ist. Johnny Cash, Ragged Old Flag. 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

Ich bin ein flaggeschwenkender, patriotischer Neffe meines Onkel Sam, sang Johnny Cash mit Marty Robbins. Und Onkel Sam ist gestern 250 Jahre alt geworden. Zum Jubiläum ist so viel Patriotismus nicht unangemessen, oder? Ein wenig gedämpfter klingt da schon Mo Bandy. Der Begriff Americana wird seit Jahren vor allem zur Kategorisierung traditioneller Musikformen im Bereich Mountain- und Bluegrass-Musik verwendet. Was Americana gesellschaftlich bedeutet, hat Bandy 1988 beschrieben. Der Sänger fährt vom Highway ab auf Nebenstraßen und kommt durch eine Kleinstadt. Dort parkt er und beobachtet die Leute. Die Alten spielen Brettspiele auf dem Marktplatz, die Kinder hüpfen über die Gummibänder und die Jugendlichen treffen sich friedlich am Trinkbrunnen. Menschen stolz und frei, das gute alte Amerika, Americana.

Da war die Welt wohl noch in Ordnung, in der Kleinstadt irgendwo in Amerika Mobandis. Und zwischen den Kindern und den Rentnern gibt es noch ein paar Leute, die den Staat am Laufen halten. Denen hat Cody McCarver ein musikalisches Denkmal gesetzt. I'm America. Ich bin Amerika. Er besingt die alleinerziehende Mutter, die in drei Jobs arbeitet, den Farmer und den Fernfahrer, den Lehrer einer dritten Klasse, der etwas Geld gebrauchen könnte, aber im Ehrenamt tätig ist. Ein Protestsänger, der weiß, Bob Dylan war richtig, Vietnamkrieg war falsch. Aber auch ein Kriegsveteran, der beide Beine verloren hat. Wenn ich könnte, ich würde nochmal zurückgehen und weiterkämpfen. Letzteres wieder nahezu übertriebener Patriotismus, trotz teils linker Werte. Vielleicht nicht sofort zu verstehen für uns hier. Cody McCarver, I'm America.

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1: Cody McCarver, I'm America. Als inoffizielle zweite Nationalhymne der USA wird das bereits Ende des 19. Jahrhunderts geschriebene America the Beautiful gesehen. Die Unterzeile von Sea to Shining Sea war auch der Albumtitel einer Johnny Cash LP. Als verspäteten Antwortsong auf America the Beautiful hat Tom T. Hall America the Ugly geschrieben. Aus der Sicht eines ausländischen Fotografen beschreibt der studierte Journalist Tom T. Hall die täglichen Szenen in den USA. Hoffnungslose, hungrige Gestalten, näher am Tod als im Leben. Alte Menschen in Pflegeheimen, die Jungen, die sie nicht in ihrer Nähe haben wollen. Schwangere junge Frauen, die nicht mal ein paar Schuhe an den Füßen haben. Menschen in den Appalachen, die von Brot, Suppe und ein paar Bohnen leben. Hungrige Kinder in abgerissenen Kleidern. Und er sieht die Reichen im Überfluss. Das hässliche Amerika heute. Wenn das Herz hart wird, wird ein Land fallen. Wenn wir die Herzen und Köpfe zusammenbringen, werden wir sie nicht mehr sagen lassen müssen, Amerika, das Hässliche, zur Zeit.

Das hässliche Amerika ohne direkte Wertung, nur beobachtend, aber trotzdem sozialkritisch. Von Tom T. Hall. 5 Jahre zuvor hatte Tom T. Hall einen Song geschrieben, in dem er Dave Dudley für den Krieg singen lässt. Die zwei Seiten des Tom T. Hall. Für Gott und Vaterland könnte man die Grundeinstellung vieler patriotischer Amerikaner bezeichnen. Das Land ist sehr religiös geprägt. Und irgendwo auf der Welt als Soldat gekämpft zu haben, gehört nahezu zur Ehre eines jeden konservativen Mannes. Veteranen haben ein hohes Ansehen in den USA. In den letzten Jahren hat es ein teilweises Umdenken gegeben und auch die Gesellschaft ist gespalten. Die Antikriegsbewegung ist ebenso erstarkt, wie die ökologischen Themen immer wichtiger werden. Und eine große Zäsur hat es 2001 gegeben. Die Terroranschläge vom 11. September des Jahres auf das New Yorker World Trade Center haben Spuren hinterlassen. Den wohl beeindruckendsten Song über das Verbrechen hat Alan Jackson geschrieben. »Wo warst du, als die Welt aufgehört hat, sich zu drehen?«, fragt Jackson. Und er nennt Situationen, in denen sich Menschen zum Zeitpunkt der Flugzeugeinschläge befunden haben können. Alan Jackson wertet nicht. Er ist nur ein Sänger einfacher Lieder. Er schaut Fernsehen und kennt nicht mal den Unterschied zwischen Irak und Iran. Aber als Kind hat man ihm von Jesus erzählt und er spricht mit Gott. Er zählt die 3 christlichen Grundtugenden auf und beendet seinen Song mit der größten Liebe. Alan Jackson, Where Were You When the World Stopped Turning?

Alan Jackson mit seinem Song zum 11. September 2001. Auch in den letzten Jahren wurden Lieder über den Zustand Amerikas geschrieben und aufgenommen, teilweise auch von sehr konservativen Künstlern. Unsere heutige Sendezeit neigt sich leider dem Ende zu. So wird es Zeit zur Verabschiedung. Bis zur nächsten Sendung eine schöne Zeit wünscht Mario Wildner als Redakteur und am Mikrofon, auch im Namen von Ecki Simmert an der Technik. Und hier ist nochmal Johnny Cash mit From Sea to Shining Sea.

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